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1: Im Studio Jan Seifert. Kurz vor der Berlin-Wahl, die SPD im Krisenmodus. Spitzenkandidat Steffen Krach wird Bestechlichkeit vorgeworfen. Am Vormittag gab es Razzien, darunter in Krachs Wohnung in Berlin-Schöneberg und in der Landesparteizentrale im Wedding. In seiner früheren Zeit als Regionspräsident in Hannover soll er von einem Träger im Gesundheitswesen möglicherweise Spenden bekommen haben, im Gegenzug für Unterstützung bei einem Grundstücksdeal. Noch 2 Tage Ausnahmezustand in der City West. Grund ist der Staatsbesuch von Scheich Zayed. Erstmals ist der Präsident der Vereinigten Arabischen Emirate hier in Berlin. Breitscheidplatz und Umgebung sind Hochsicherheitszone. Programmhöhepunkt am Donnerstag ist der Empfang beim Bundespräsidenten. Am Freitag ist der Abflug geplant. Sirenen, Smartphones, Radiosender geben Alarm. 11 Uhr am Vormittag startet der nächste Warntag. Bundesweit wird das Zusammenspiel der Warnsysteme getestet. Gegen 11.45 Uhr soll es dann Entwarnung geben. Soweit der StarFM Nachrichtenüberblick.
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1: Im Studio Jan Seifert. Kurz vor der Berlin-Wahl, die SPD im Krisenmodus. Spitzenkandidat Steffen Krach wird Bestechlichkeit vorgeworfen. Am Vormittag gab es Razzien, darunter in Krachs Wohnung in Berlin-Schöneberg und in der Landesparteizentrale im Wedding. In seiner früheren Zeit als Regionspräsident in Hannover soll er von einem Träger im Gesundheitswesen möglicherweise Spenden bekommen haben, im Gegenzug für Unterstützung bei einem Grundstücksdeal. Noch 2 Tage Ausnahmezustand in der City West. Grund ist der Staatsbesuch von Scheich Zayed. Erstmals ist der Präsident der Vereinigten Arabischen Emirate hier in Berlin. Breitscheidplatz und Umgebung sind Hochsicherheitszone. Programmhöhepunkt am Donnerstag ist der Empfang beim Bundespräsidenten. Am Freitag ist der Abflug geplant. Sirenen, Smartphones, Radiosender geben Alarm. 11 Uhr am Vormittag startet der nächste Warntag. Bundesweit wird das Zusammenspiel der Warnsysteme getestet. Gegen 11.45 Uhr soll es dann Entwarnung geben. Soweit der Star FM Nachrichtenüberblick.
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1: Im Studio Jan Seifert. Kurz vor der Berlin-Wahl, die SPD im Krisenmodus. Spitzenkandidat Steffen Krach wird Bestechlichkeit vorgeworfen. Am Vormittag gab es Razzien, darunter in Krachs Wohnung in Berlin-Schöneberg und in der Landesparteizentrale im Wedding. In seiner früheren Zeit als Regionspräsident in Hannover soll er von einem Träger im Gesundheitswesen möglicherweise Spenden bekommen haben, im Gegenzug für Unterstützung bei einem Grundstücksdeal. Noch 2 Tage Ausnahmezustand in der City West. Grund ist der Staatsbesuch von Scheich Zayed. Erstmals ist der Präsident der Vereinigten Arabischen Emirate hier in Berlin. Breitscheidplatz und Umgebung sind Hochsicherheitszone. Programmhöhepunkt am Donnerstag ist der Empfang beim Bundespräsidenten. Am Freitag ist der Abflug geplant. Sirenen, Smartphones, Radiosender geben Alarm. 11 Uhr am Vormittag startet der nächste Warntag. Bundesweit wird das Zusammenspiel der Warnsysteme getestet. Gegen 11.45 Uhr soll es dann Entwarnung geben. Soweit der StarFM Nachrichtenüberblick.
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0: So, den Schuh ziehst du dir an und du erklärst die ganze Sache den Kollegen auch, okay?
1: Ich erkläre denen überhaupt nichts, weil die alle noch schlafen und niemand ist durch meinen versehen. Ich starte morgens um 5 einen Teams-Gruppen-Chat, in den alle Kollegen drin sind.
0: Ja.
1: Also sprich, ein Videocall habe ich vielleicht nicht gestartet und hat wahrscheinlich überall geklingelt zu Hause.
0: Ups, ich habe das einmal gehabt, da habe ich genau den gleichen Chat und ich kam, beziehungsweise die Kollegen kamen in den Sender und meinten dann so, was war denn los? Ich war kurz davor ranzugehen. Ich sage, warum, wieso? Dabei, die haben alle den Alarm angeschaltet, dass wenn irgendeiner diesen Chat startet, dass sie natürlich wissen, dass da was passiert. Und ja, dementsprechend hat es dann irgendwie morgens um 5 gebimmelt und gebammelt, als ich da reingegangen bin. Von daher kannst du das alles erklären und kannst das alles auf deine Kappe nehmen.
1: Ich war nur so aufgeregt, also es war der, wir haben so einen Rock-News-Chat, da schreiben wir immer unsere Rock-News rein. Und ich wollte halt, hab halt morgen schon in die neue Slipknot reingehört und war so aufgeregt und habe noch die Rock-News in Rock-Ticker geschrieben und alles und so. Und dann habe ich wahrscheinlich eine Euphorie. Ja.
2: Ist sie denn cool? Ich habe noch nicht reingehört.
0: Ich wollte gerade sagen, für alle die es noch nicht gehört haben, Slipknot haben gestern mit Arsenal eine neue Single rausgebracht. Ach guck mal, da Wolfram ist vorbereitet. So hört sie es an.

0: Aber so schlecht hört sich ja nicht an.
1: Es ist ein ich habe natürlich eine Stelle jetzt genommen, die jetzt nicht ganz so wild ist. Also Jakob wird das Ding heute Abend nochmal in Ruhe in der Heavy auseinandernehmen. Aber der ganze Song klingt so, ach, ich weiß nicht, der ist nicht rund, das ist völliges Durcheinander. Ich habe mit Frank gestern noch geschrieben aus der Musikredaktion, er hat es bezeichnet, als hätten Slipknot eine wilde Orgie mit Korn und den Beastie Boys gemacht. Das war so sein Ding. Hört ihr mal in Ruhe an, gibt's seit gestern Abend überall zum Stream und so weiter. Und heute Abend dann eben in der Heavy Hour bei Jakob. Ausführlich deine Meinung und alles drum und dran.
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0: Weißt du, wonach das für mich klingt? Mir klingt danach, dass zwei, drei Radio-Fuzzis sich nochmal irgendeinen Song schnell mal wieder kritisch beäugeln müssen, um irgendwo ein bisschen Traffic zu generieren. Und deswegen gleich mal sagen, es klingt alles ganz schön doof.
1: Und ist wirklich so schlimm, das hörst du heute Abend ab 19:45
0: Uhr. Heavy Hour auf Star FM. Slipknot, Korn und den Beastie Boys.
3: Na, das hat ja auch jemand aus der Musikredaktion gesagt.
0: Ja, deswegen ja.
3: Jemand, der sich auskennt.
0: Ja. Ob das so ist, weil mir ist mal aufgefallen, gerade zum Beispiel auch bei Online-Magazinen, ist es immer besser, wenn man Sachen erstmal voll kritisiert und erstmal durch den Kakao zieht, bevor man das erstmal lobt. Aber ich habe den Song ja noch nicht gehört, ich möchte da jetzt auch mich nicht so weit aus dem Fenster lehnen. Du kannst ihn ja schon mal anhören, ansonsten wie gesagt, heute Abend in der Star im Heavy Hour. So, wird gleich mal erklärt.
1: Wie kommen wir jetzt raus aus der Nummer?
0: David Bowie, Space Oddity.
1: Wunderbar. Wow.

0: Oasis mit Cigarettes and Alcohol. Schönen Donnerstagmorgen. Schicken wir dich nachher übrigens noch ins Kino zu.
1: Nice.
0: Hier im Star FM Breakfast Club in den neuen Oasis-Film. Aber erstmal müssen wir schon das Ende klären.
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3: Ja, das wird auf jeden Fall ein sehr, sehr interessantes Duell, weil heute ist einmal oder ist wahrscheinlich eins der ersten Male, wo ich mir so denke, hier weiß ich nicht, wie es wirklich ausgeht am Ende. Also manchmal hat man so Tendenzen und sagt so, alles klar, da gibt's den absoluten Favoriten. Hier weiß ich wirklich nicht, wer es werden könnte. Heute geht's um Songs mit Streichern. Wir verlassen also dieses Hardcore-Rock-Metier und kümmern uns mal um die sanften Streichertöne, die aber im Rock-Business natürlich auch immer mal wieder angesagt sind. Und wir zeigen dir mal, was wir meinen mit, wir wissen nicht ganz genau, worauf es hinausgeht. Denn zum allerersten Mal habe ich eine meiner absoluten Lieblingsbands, weil Wolfi sie am Montag hatte, deswegen konnte ich das nicht auf mich sitzen lassen. Songs mit Streichern, da passt natürlich The Mighty Led Zeppelin mit Kashmir ordentlich ins Programm.

0: absoluter Klassiker, wurde auch diverse Male gesampelt, leider auch von einem gewissen P. Diddy, aber gut, sei es drum, steht heute zur Wahl für den Rauschmeißer in Form von Songs mit Streichern.
1: Ist natürlich wieder so ein Klischee-Beispiel. Die große Frage bei mir dann, wie setzt du dagegen, was setzt du dagegen? Ich war erst bei den Scorpions mit dem Live-Album Moment of Glory, was sie mit den Berliner Philharmonikern aufgenommen haben. Ich konnte es aber nicht auftreiben, deswegen konnte ich es nicht rausnehmen. Weil das ist für so eine Orchesterumsetzung wirklich geil. Deswegen habe ich am Ende zum S&M-Album von Metallica gegriffen, eingespielt mit dem San Francisco Symphony Orchestra. Und die haben ja da nicht nur die eigenen Songs mit Orchester neu eingespielt, sondern sie haben auch was Neues geschrieben mit dem Orchester zusammen. Und ich finde, das ist eine mega runde Geschichte. No Leaf Clover, Metallica und San Francisco Symphony. 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

0: natürlich was anderes und ein Song, den glaube ich gar nicht jeder im Ohr hat, aber der wirkt auch eigentlich erst, wenn man ihn komplett hört, damit die Streicher besser zur Geltung kommen und so. Also ich fände, das wäre mal ein anderer rausschmeißen.
1: Ich bin gespannt.
2: Es ist krass, zwei Schwergewichte, ein Klassiker und ein Song, den wir aber nun wirklich kaum gehört haben hier bei uns im Programm. Ja, ich bin auch sehr gespannt.
1: Also stimm ab, welcher Song soll der letzte der Sendung sein? Led Zeppelin oder Metallica? 0800 0303 666.

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6: Im Studio Christian Haffmann. Gegen SPD-Spitzenkandidat Steffen Krachje in Berlin wird wegen Korruptionsverdacht ermittelt. Der Wahlkampf geht aber trotzdem weiter. Krach weist die Vorwürfe zurück und will die nächsten 11 Tage bis zur Wahl weiter Wahlkampf machen. Bei den Kollegen des RBB sagte er am Abend:
7: Die Unterstellungen, das will ich direkt sagen, sind absolut haltlos. Aber natürlich arbeite ich mit den Behörden aus Hannover zusammen. Ich will da absolute Transparenz und ich bin da ganz entspannt. Wir werden das sehr schnell aufklären. Alles, was die Menschen wissen wollen und die Staatsanwaltschaft wissen möchte, das werde ich Ihnen sagen. Dann müssen die mir aber auch genau sagen, was sind die Vorwürfe, was steht im Raum.
6: Die Ermittlungen stehen im Zusammenhang mit dem Verkauf eines Klinikstandorts in Hannover, wo Krach zuvor Regionspräsident war. Eine Spende in Höhe von 9.500 Euro des unterlegenen Bieters sei von ihm damals zurücküberwiesen worden, sagte der SPD-Spitzenkandidat in Berlin. Punkt 11 wird es heute laut in Berlin. Der bundesweite Warntag bringt dann wieder Handys zum Schrillen und Sirenen zum Heulen. Das Ganze ist aber nicht nur ein Techniktest. Es geht vor allem um die Frage, wie gut sind wir im Ernstfall eigentlich selbst vorbereitet? Denn was hilft im Ernstfall die Warnung auf dem Handy, wenn man nicht weiß, wohin? In Berlin gibt es dafür in jedem Bezirk sogenannte Katastrophenschutzleuchttürme. Das sind Notfalltreffpunkte in Schulen oder Rathäusern. Man erkennt sie an einem blau-orangefarbenen Schild mit einem Dreieck darauf. Das Bündnis Sarah Wagenknecht in Sachsen-Anhalt will als einzige Partei tatsächlich mit der AfD über eine Zusammenarbeit sprechen. Der Landesvorstand hat einstimmig beschlossen, das Gesprächsangebot der AfD anzunehmen. Themen sollen Energie, Bildung und Friedenspolitik sein. CDU, SPD, Grüne und Linke hatten das AfD-Angebot abgelehnt. BSW-Spitzenkandidat Schulze nennt das einen schlechten politischen Umgang. Die AfD hat mit 39 von 83 Sitzen die meisten Mandate, aber keine absolute Mehrheit. Die Regierungsbildung bleibt kompliziert.
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6: Deutschlands Basketballerinnen wollen bei der Heim-WM heute erstmals ins Halbfinale einziehen. Im Viertelfinale trifft das Team in der Berliner Uber Arena auf Europameister Belgien und geht als Außenseiter ins Spiel. Bei der EM im vergangenen Jahr hatten die Belgierinnen deutlich gewonnen. Bei Olympia 2024 gelang der deutschen Auswahl dagegen ein Überraschungssieg gegen sie. Soweit das Neueste aus dem Star-FM News Center.
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8: Einen wunderschönen guten Morgen Berlin, guten Morgen Brandenburg. Schön, Morgen. Dass du so früh Morgen. Schon mit dabei bist. Breakfast Club am Start, alle da fit, motiviert und jetzt mit einem kurzen Update von den Straßen und vom Wetter.
9: Wir schauen aufs Thermometer, relativ frisch aktuell noch mit 13 Grad in Kreuzberg, Tempelhof und Oranienburg. Mehr als 17 Grad kriegst du heute auch nicht. Dazu ist aber meist freundlich mit Sonne und Wolken im Wechsel. Star-FM-Prognose für die nächsten Tage sagt, sieht ganz ähnlich aus. Einige Wolken, bisschen Sonne auch mit dabei bei jeweils 21 Grad.
8: Gesundheit.
9: Okay. Vielen Dank. Heute wegen des Staatsbesuchs des Staatspräsidenten der Vereinigten Arabischen Emirate musst du vor allem in Tiergarten und Mitte immer wieder mit Sperrungen, auch mit kurzfristigen Sperrungen rechnen, vor allem auch im Bereich Hardenbergplatz. Da ist er wohl irgendwo untergebracht. Kannst du mit Einschränkungen rechnen.
8: Ja. Gesundheit.
9: Gestern hat er mich angerufen, nur um mir meinen Nieser vorzuspielen.
10: Hast du echt ihr Nieser aus der gestrigen Sendung rausgeschnitten?
9: Das ist auch ein Vorzeigenieser, ey. Reinickendorf, Scharnweberstraße, Blitzes.
10: Ecke schreibt Gesundheit.
9: Danke. Auf der 115 zwischen Potsdam-Babelsberg und Kleinmachnow und in Nauen auf der B5. Klaus hat sich gemeldet, wegen Staatsbesuch von Zoo bis Ernst-Reuter-Platz sind die Buslinien M45 und 245 eingestellt und er hat auch gesagt, die U2 wendet am Zoo und außerdem hält die U5 auch nicht an der Haltestelle Bundestag. Wenn du auch noch was hast, dann meld das gerne unter der Star Ranger Hotline, ist die 0800 0303 666.
10: Super, finde ich schön.
9: Wolfi, jetzt aber gut.
10: Vielen Dank, Flora.
11: Flo, die weiße Hexe und Heilerin.
8: Gesundheit.
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8: Wunderschönen guten Morgen.
10: Einen wunderschönen Morgen. Donnerstag wünschen wir dir und wir sind immer noch freudentaumend, muss man sagen. Der Straßenfuchs ist super angekommen, eine super Launchparty gehabt, aber auch natürlich unser Staff MBier gestern in den Online-Shop gegangen und sofort innerhalb von 8 Minuten Katze. Ausverkauft gewesen. Katze. Wir hatten einen kleinen Restposten gehabt, den haben wir nochmal angeboten und das ging weg wie warme Semmeln. Leider auch viele traurige Nachrichten dann natürlich bekommen, die dann gesagt haben, Mann, wir wollten uns doch jetzt gerade was bestellen und haben es dann doch nicht hinbekommen. Aber, Freunde, wir sind so überwältigt, wir sind so dankbar und so voller Tatendrang, dass wir gesagt haben, jetzt geht's gleich los, wir hauen jetzt gleich eine richtig große Charge rein, damit auch wirklich jeder mal sein Bier bekommt.
8: 20.000 Dosen sind auf dem Weg. Wir werden alles dafür tun, und vor allem die Brauer Lemke, dass das schnell fertig ist. Und dann kannst du in wenigen Wochen das Bier ganz sicher haben. Und dann kannst du ganz sicher auch einen blurry Kopf davon haben. Puddle of Mud jetzt zum Start in den nächsten Rockblock. Was für eine Überleitung. Danke.

0: Ich frage mich meistens immer, können Bands wie Papa Roach oder andere Künstler ihren Top-Song, ihren Hit immer noch spielen? Last Resort gerade gehört, oder denken die sich so, naja, wir müssen ihn spielen, weil jeder will ihn hören, aber eigentlich haben wir gar keinen Bock drauf.
1: Ich glaube, wenn sie dann die Reaktion im Publikum sehen, dann freuen sie sich doch immer wieder.
0: Sei es drum.
2: Da geht's halt richtig ab.
1: So.
0: Am Montag heißen wir Chris hilft. Da werde ich mir wieder 1000 Euro zusammenkratzen, um eure Wünsche und eure Sorgen zu finanzieren. Morgen ja der große Freitag, wo es stündlich den Tankhuni gibt. Und du musst dich natürlich für alles immer so ein bisschen bewerben. Und wir schauen natürlich durch sämtliche Bewerbungen. Und was doch sehr oft auffällt, leider haben wir da irgendwie noch nicht so richtig was gezogen. Ich hoffe, dass da irgendwann nochmal was kommt, sind auch sehr, sehr viele Tierrechnungen, Tierarztrechnungen. Und da sind so Rechnungen dabei, wo ich mir denke, holla the wood fairy, oder?
2: Naja, das ist schon verrückt, was so ein Tierchen kosten kann zu Hause. Also jetzt mal unabhängig von der Größe stecken da manche unendlich viel Geld rein, was ja richtig ist und gut ist. OP-Versicherung und Co. sei Dank hatte ich da selber noch nicht, aber ich weiß auch von anderen, dass da tausende Euro in das Haustier geflossen
0: sind. Da waren Rechnungen dabei, so teilweise zwischen, ich sag mal, 5.000 und 15.000 Euro. 15.000 Euro. Ich meine, klar, bevor jetzt hier gleich wieder die Mails kommen und ich bin ein mieser Pisser und so was alles, das sind Familientiere, weißt du, oder Familienmitglieder. Man hat ein Herzblut dahinter, gerade wenn der Hund, die Katze, Schildkröte, der Papagei, Hamster schon seit Jahren in der Familie wohnen. Aber 15.000 Euro.
2: Ja, was willst du machen, wenn dein Tier krank ist?
0: Ja, ja.
1: Kannst du ja nicht sagen, gut, bezahle ich nicht.
0: Ja, die Frage ist, und die stelle ich mit Absicht ziemlich provokant. Ja. Mit Absicht stelle ich diese provokant.
2: Aber wie ganz viel, Neues hier.
0: Wie viel ist ein Tier wert in der Hinsicht?
1: Okay.
2: Darfst du zuerst beantworten?
0: Ja.
2: So viel, wie du dir leisten kannst.
1: Ja, das ist das Ding. Also ich habe auch meinen Hund, als ich den geholt habe, da war die schon recht alt. Deswegen hast du dann immer ein bisschen Probleme, Krankenversicherungen zu kriegen. Aber jeden Monat wird ein kleiner Teil beiseite gelegt, das quasi ein Sparkontingent für den Fall der Fälle da ist.
2: Haben wir auch, ja.
0: Ich finde, wir sollten das einfach jetzt hierbei belassen. Wir sollten nicht so viel drüber reden, weil ich denke, unsere Hörerinnen und Hörer werden da ordentlich Meinungen haben. Extrem provokant mit Absicht gestellt, wie viel ist dein Tier wert? 15.000 Euro Arztrechnung, macht man nicht oder hast du irgendwo nachher die Grenze? Meld dich mal ruhig, 0800 03 03 666.
2: Und vielleicht noch anschließend, hat es auch vielleicht mit dem Haustier zu tun? Also würdest du 15.000 in den Hamster reinstecken? Ernst gemeinte Frage.

0: wunderschönen guten Morgen hier. Morgen. Star FM Maximum Rock an einem wunderschönen Donnerstag mit wunderschönen Menschen guten im Morgen. Studio und mit einer wunderschönen Karte.
1: Ja, es ist nicht nur Kinodönerstag, es ist auch Kartendönerstag. Stefan aus dem Wedding, seit Jahren schickt er sie, seit
2: eine neuestem Institution.
1: Bringt er sie vorbei, die Postkarte am Donnerstag. Er schreibt: Guten Morgen, Flora, Chris und Wolfi. Da ist er wieder, dieser kleine Moment, wenn sich Zeit genommen wird, diesen regelmäßigen und zuverlässigen Postkartengruß in analoger Form, sprich noch wirklich was zum Anfassen von euch vorgelesen wird und im besten Falle auch über das Fotomotiv gesprochen wird. Ein Punkt wäre in diesem Satz gut gewesen. Das ist ja der große.
2: Hör ich da Kritik?
1: Nein. Das ist ja der große Nachteil für die geneigte Hörerschaft im Radio, nicht sehen zu können, was denn auf der Rückseite dieser Dönerstagskarte so zu sehen ist. Wirklich schade ist das. PS, diesmal wieder ein paar tolle Oldtimer von den US Car Classics auf Schloss Diedersdorf vor knapp 3 Wochen. Nach den chromblitzenden Straßenkreuzern der 50. vor der letzten Karte nun ein paar Eyecatcher aus den 30ern. Links Originale noch mit Holzspeichenrädern, rechts 3 Nobelschlitten der Upper Class. Mittig 2 krasse Hot Rods.
2: Er hat aber diesmal auch ordentlich was draufgeknallt.
1: Er hat auch wirklich so klein geschrieben, ja, dass wirklich der optimale Platz genutzt worden ist auf der Karte.
2: Hot Rods mag ich auch. Der hat auch immer so ein bisschen ZZ Top Vibes, finde ich, wenn man die so sieht, oder?
1: Es gibt auch das Star FM Hot Rod.
2: Ja, stimmt. Den kleinen Mini Hot Rods gibt es.
0: Der macht auch mega Spaß zum Fahren.
1: Bist du den schon mal gefahren?
0: Ja, ja.
1: Du auch?
2: Ja.
1: Warum bin ich den noch nicht gefahren?
0: Weiß nicht, das ganze Team ist gefahren. Was?
1: Ach, wo war ich denn da?
0: Warst du
2: Team.
0: Ja nicht eingeladen.
2: Team.
1: Ah, okay, ja, stimmt.
0: Tut mir leid, vergessen.
2: Vielen Dank, Stefan, für deine wunderbare Postkarte. Wie immer, sehr liebend gerne von uns vorgelesen.
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13: Im Studio Christian Haffmann. Punkt 11 wird es heute laut in Berlin. Der bundesweite Warntag bringt dann wieder Handys zum Schrillen und Sirenen zum Heulen. Das Ganze ist aber nicht nur ein Techniktest. Es geht vor allem um die Frage, wie gut sind wir im Ernstfall eigentlich selbst vorbereitet? Millionenschwerer Staatsbesuch heute in Berlin. Der Präsident der Vereinigten Arabischen Emirate, Sheikh Mohammed bin Sajid, kommt. Deutschland und die Emirate wollen ihre Zusammenarbeit ausbauen. Es geht um die Themen Wirtschaft, Verteidigung und Kampf gegen Cyberkriminalität. Sascha Mattsen hört nach 22 Jahren als Schlagzeuger der Band Mattsen auf. 2004 hatte der heute 42-Jährige die Gruppe mit seinen Brüdern gegründet und seitdem ein großes Stück deutsche Indie-Rock-Geschichte geschrieben. Die aktuelle Tour wird seine letzte mit der Band sein. Man trenne sich im Guten, in Liebe und Respekt. Das Geheimnis ist seit gestern Nachmittag endlich gelüftet. Kraftklub gehen auch 2027 wieder auf Tour. Der Vorverkauf startet am 16. September um 16 Uhr. Rund um das Datum gab es tagelange Mystery-Teasers. Bestätigte Konzerte der Chemnitzer gibt es in Basel, Köln, Hamburg, Leipzig und München. Soweit die Star FM Schlagzeilen. Ausführliche Nachrichten bei Star FM wieder in einer halben Stunde.
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0: Einen wunderschönen guten Morgen, Berlin. Danke. Gesundheit. Guten Morgen, Brandenburg. Schön, dass du mit dabei bist. Star FM am Start ist. Flora.
2: Jetzt ist aber auch gut, Manchester.
0: Steckst du ja alle an. Konzentriert euch doch mal und allergisch. Mach ein kurzes Update bitte, damit wir dann die Musik können. Gesundheit.
2: Meine Güte, das hast mich richtig aninniest hier.
1: 12 Grad haben wir aktuell in Neukölln, Mitte und Velten. 17 Grad kriegen wir heute. Dazu ist meist freundlich mit ein paar kleinen Wolken, aber auch recht viel Sonne. Star FM Prognose für die nächsten Tage sagt, ähnlich sieht's aus. Einige Wolken, ein bisschen Sonne bei jeweils 21 Grad. Wolfi, du kannst nicht drücken, während ich rede.
0: Hab ich doch nicht.
1: Aber ich rede extra, damit du es nicht machen kannst. Friedrich sein, hat ein LKW die Oberleitung beschädigt. Deswegen ist die Gürtelstraße in beide Richtungen zwischen Oderstraße und Frankfurter Allee gesperrt. Betrifft auch die Tramlinie 16, die fährt nämlich nicht zwischen Travelplatz und Müllendorfstraße. Außerdem bitte vorsichtig, Charlottenburg-Kurfürstendamm, Höhe Joachimsthaler Straße sind die Ampeln aus und hab grundsätzlich auf dem Schirm, dass bis morgen Mittag wegen des Staatsbesuches rund um den Breitscheidplatz Sperrungen sind, genauso wie auch in Tiergarten und Teilen von Mitte. Neukölln-Hannemannstraße blitzt es. 115 zwischen Potsdam-Babelsberg und Kleinmachnow und den Nauen auf der B5. Auch bei den Öffis wegen des Staatsbesuchs einige Einschränkungen. Klaus hat gemeldet, die U2 wendet am Zoo und die U5 fällt auch nicht an der Haltestelle Bundestag. Wenn du auch noch was hast, dann meld das gerne, mach das gerne per Sprachnachricht oder ruf an 0800 0303 666, die Nummer dafür.
0: Gute Besserung, Flo, und danke an alle Star Ranger, die Tag für Tag unterwegs sind und immer so fleißig melden. Lass uns zusammen Musik hören. Bryan Adams mit dabei, hat gestern ganz überraschend ein neues Album angekündigt für November. Eine Liebeserklärung an Kanada, an seine Heimat quasi. Wir hören Can't Stop This Thing We Started direkt nach einer Runde. Fallout Boy, einen wunderschönen guten Morgen. Gesundheit.

0: Måneskin, Honey, Are You Coming? Gerade gehört hier bei deinem Radiosender des Vertrauens hier bei Star FM Maximum Rock. Schön, dass du mit am Start bist. Ganz egal, was du machst, ob du jetzt vielleicht noch deinen letzten Schluck Kaffee trinkst, gerade aus der Dusche springst, was übrigens sehr, sehr viele Leute machen, wenn die uns hören. Oder du aber schon auf die Uhr geguckt hast und gemerkt hast, alles klar, schon 10 Minuten zu spät und jetzt heil dich zur Bahn hast es. Schön, dass du mit dabei bist.
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2: Und wir schicken dich ins Kino. Wir haben sie die ganze Woche schon immer mal wieder ein bisschen angeteased und die Maximum Rocker waren schon heiß drauf, denn es geht in den Oasis-Film Don't Look Back in Anger. War ja Talk of the Town im letzten Jahr. Die große Oasis-Reunion. 41 Shows hat es dann am Ende gegeben und immer ein bisschen die Frage im Nacken, werden die beiden nett zueinander sein? Wird es alles vonstatten gehen? Wird es alles klappen? Und man kann sagen, sie haben es gut über die Bühne gebracht. Und ist wirklich eine unvergessliche Tour draus geworden. Und genau diese Momente kannst du nochmal erleben in, Verzeihung, in Don't Look Back in Anger. Hey!
0: Ja, ich bin sehr gespannt, weil unser Frank aus der Musikredaktion, der hat sich den Film ja schon angeguckt. Und der meinte gestern auch zu mir, oder vorgestern hat er den Satz gesagt, um Legenden zu werden, braucht man keinen Imagefilm. Dementsprechend hat er das ziemlich als Image-Promotion-Film abgecancelt, was ich ein bisschen schade finde. Also wenn es so ist, ich habe den Film ja selber nicht gesehen, weil so eine Begleitfilme, solche Tour-Dokumentationen können ja schon ziemlich cool sein und können ja vor allen Dingen auch ziemlich geile Hintergrundinformationen bringen.
3: Ja, aber ich glaube, das Problem bei diesem Streifen, was ich gehört habe, ist, dass es sehr um die Emotionen der Fans geht, Oasis wiederzusehen nach all den Jahren. Und natürlich gibt es da große Emotionen, gerade auf der Insel. Aber es gibt wohl relativ wenig Live-Auftritt in der Doku zu sehen und noch weniger von Liam und Noel.

0: Aha.
1: Also so Interview und Blacksage, bla. Es ist mehr so dieses Gefühl der Oasis Reunion, das transportiert wird.
2: Kann ja auch schön.
0: Kann ja auch schön sein. Das
1: soll Werbung machen für 2027 für die neuen Tourdaten, die endlich mal veröffentlicht werden können.
0: Jetzt legt er aber los. Jetzt
1: so wird
0: er
1: richtig, kotzt das langsam an. Gestern haben sie wieder den Rom-Teaser rausgebracht. Ich weiß jetzt nicht, was noch fehlt. Ich glaube, London fehlt noch und Nebworth oder so. Und dann
0: so hört sich das an, wenn ein Wolfram-Car mal aus der Haut fährt.
2: An die Decke geht.
0: Was haben wir heute? Wir haben heute den 10. September 2026.
2: Ein Tag für die Geschichtsbücher.
0: Das ist ja unglaublich.
2: Also, meld dich, wenn du ins Kino möchtest, in den neuen Oasis-Film. Schick jetzt ein WhatsApp mit Streithähne.
0: Mit Blur. Find
2: an die 0800-0303-666.
0: Nee? Wenn man Blur nimmt? Na gut. Was? Streithähne? Na
3: denn. 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

0: Einen schönen guten Morgen. Es ist Morgen. Donnerstag, es ist der kleine Freitag und du hast dich wieder für den richtigen Radiosender entschieden. Star FM Maximum Rock kommt aus den Boxen deines Empfangsgerätes und jetzt gibt's was richtig Schönes.
1: Wann habt ihr das letzte Mal auf dem Skateboard gestanden?
2: Zum Glück viel zu lange her.
0: Ich glaube, ich würde mir auch echt die Hüfte brechen, wenn ich da jetzt nochmal raufgehen würde. Ja. Ich kann mich an eine Situation erinnern, das ist vielleicht 12 Jahre her oder sowas. Da habe ich gedacht, ach komm, gib mal her das Brett und bin dann ein bisschen gefahren und konnte auch fahren. Aber ich musste mich so dermaßen aufs Fahren konzentrieren, als ich dann praktisch einmal für 30 Sekunden weggeguckt habe oder für 10 Sekunden, habe ich mich so weit von hingelegt und habe gesagt, alles klar, vielleicht lassen wir das lieber.
1: Ja, lieber nicht.
2: Ich habe mir früher sogar so Sprungrampen gebaut, habe dann aber festgestellt, dass ich A, doch nicht gut fahren kann und B, dass ich auch nicht gut Rampen bauen kann. Also war eine Lose-Lose-Situation.
1: Sehr ausgeklügelt. 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
2: Gesundheit.
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13: Im Studio Christian Haffmann. Gegen SPD-Spitzenkandidat Steffen Krach hier in Berlin wird wegen Korruptionsverdacht ermittelt. Der Wahlkampf geht aber trotzdem weiter. Krach weist die Vorwürfe zurück und will die nächsten 11 Tage bis zur Wahl weiter Wahlkampf machen. Bei den Kollegen des RBB sagte er am Abend:
14: Die Unterstellungen, das will ich direkt sagen, sind absolut haltlos. Aber natürlich arbeite ich mit den Behörden aus Hannover zusammen. Ich will da absolute Transparenz und ich bin da ganz entspannt. Wir werden das sehr schnell aufklären. Alles, was die Menschen wissen wollen und die Staatsanwaltschaft wissen möchte, das werde ich Ihnen sagen. Dann müssen die mir aber auch genau sagen, was sind die Vorwürfe, was steht im Raum.
13: Die Ermittlungen stehen im Zusammenhang mit dem Verkauf eines Klinikstandorts in Hannover, wo Krach zuvor Regionspräsident war. Eine Spende in Höhe von 9.500 Euro des unterlegenen Bieters sei von ihm damals zurücküberwiesen worden, sagte der SPD-Spitzenkandidat in Berlin. Punkt 11 wird es heute laut in Berlin. Der bundesweite Warntag bringt dann wieder Handys zum Schrillen und Sirenen zum Heulen. Das Ganze ist aber nicht nur ein Techniktest. Es geht vor allem um die Frage, wie gut sind wir im Ernstfall eigentlich selbst vorbereitet? Denn was hilft im Ernstfall die Warnung auf dem Handy, wenn man nicht weiß, wohin? In Berlin gibt es dafür in jedem Bezirk sogenannte Katastrophenschutzleuchttürme. Das sind Notfalltreffpunkte in Schulen oder Rathäusern. Man erkennt sie an einem blau-orangefarbenen Schild mit einem Dreieck darauf. Donald Trump hat im Wahlkampf in den USA ein ziemlich dickes Versprechen gemacht. Wenn die Republikaner die Kongresswahlen im November gewinnen, sollen alle erwachsenen Amerikaner $5,000 bekommen. Die Trump-Dividende, wie er sie beim Parteitag in Dallas genannt hat. Klingt gut, nur bei über 245 Millionen Erwachsenen in den USA würde das mehr als $1 Billion kosten. Ungefähr so viel wie der komplette Verteidigungshaushalt. Im Kongress gilt das als kaum durchsetzbar.
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13: Alexander Zverev steht im Halbfinale der US Open. Der Hamburger hat sich gegen den Niederländer Bortic van de Zandschulp in 3 Sätzen durchgesetzt. 6:2, 7:5 und 6:1. Es war sein 23. Grand Slam Sieg in dieser Saison. Damit hat er den deutschen Rekord von Boris Becker überboten. Soweit das Neueste aus dem Star FM News Center.
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2: Ich glaube, einen wunderschönen guten Morgen Berlin, guten Morgen Brandenburg. Wie geht's dir, Flo?
1: Besser mittlerweile? Gut. Vielen Dank, du musst...
2: Schnupfen geht langsam?
1: Ja, Schnupfen ist in Ordnung. Du brauchst Alles gar gut. nicht deinen kleinen Knopf drücken. Das ist gar kein Problem.
2: Gesundheit.
0: So, na denn, fertig? Sag doch mal an.
1: Gut, wir schauen aufs Thermometer. 12 Grad zeigt es an in Tegel, Lichtenberg und Oranienburg. 17 Grad heute die Höchstwerte. Meist ist es auch freundlich mit Sonne und Wolken im Wechsel. Star FM Prognose für die nächsten Tage sagt, sieht eigentlich ganz ähnlich aus. Bisschen bewölkt, bisschen sonnig. Das Ganze bei jeweils 21 Grad. Bitte vorsichtig erzählen, südlicher Berliner Ring Richtung Dreieck Potsdam. Zwischen Ferch und Dreieck Potsdam liegt eine Plane auf der Fahrbahn. Also hier bitte vorsichtig sein. Und auf dem Schirm haben wegen des Staatsbesuchs noch bis morgen Mittag rund um den Breitscheidplatz und auch in Tiergarten und Teilen von Mitte gibt es Sperrungen und Einschränkungen. Saranger Yannick hat geschrieben, er schreibt, guten Morgen, es steht ein Blitzer auf der Baumschulenstraße zwischen dem Bahnhof und der Kiefoldstraße. Gute Fahrt, vielen Dank. Außerdem wirst du geblitzt auf der 115 zwischen Potsdam-Babelsberg und Kleinmachnow und in Neuruppin auf der Gerhard-Hauptmann-Straße. Neuruppin. Da hat sich unser Murphy Ranger Andreas gemeldet.
9: Guten Morgen, ihr Lieben. Heute ist es eine technische Störung, die dafür sorgt, dass der Zugverkehr auf der Ringbahn brutal, und zwar wirklich brutal, unregelmäßig ist. Bahnsteige gefüllt, Abteile auch, wenn eine Bahn kommt. Plant mehr Zeit ein, kommt gut durch. Bis dahin.
1: Dankeschön.
0: Und Andreas könnte auch die Sendung mit der Maus irgendwie moderieren.
1: Oder Peter Lustig. Gut,
2: oder? Die Stimme, geil.
1: Wenn du auch noch was hast, dann meld das gern. Star Ranger Hotline ist die 0800 0303 666.
2: Das war Löwen. Danke, Flo. Ja. Gute Besserung und vielen Dank natürlich auch an alle fleißigen Star Ranger. Gesundheit. Kommt gut und sicher durch diesen Donnerstag.
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2: Einen wunderschönen guten Morgen.
0: Guten Morgen. Heute ist Donnerstag, dementsprechend morgen Freitag. Und morgen ist nicht irgendein Freitag, nein, morgen ist Freitag. Das heißt, du bekommst einen Tankhoney von mir, beziehungsweise von uns, stündig, damit du natürlich auch an der Zapfsäule mal wieder ein bisschen lachen kannst. Und wir wollen das Ganze mal wieder mit einem typischen geilen Sounder machen. Ja, sprich...
2: Anrufsignal.
0: Anrufsignal, so nennt man es. Und wir müssen da eigentlich rein theoretisch nochmal irgendwie was machen. Der Chef wünscht sich irgendwas Blubbermäßiges.
1: Ich hab dir auch einen Strohhalm gegeben, wenn du möchtest.
2: Wollen wir Tankblubbern quasi.
0: Wollen wir nicht harmonizen oder sowas?
1: Ah jo, das können wir auch machen.
0: So.
1: Das ist unser Ding.
0: Blubber.
1: Und dann können wir noch...
2: doch den Strohhalm lieber
1: und
2: austesten?
1: Und dann können wir noch so machen.
0: So.
2: Das finde ich besser.
0: Klingt eher wie eine Bombe.
2: Für die Ohren.
0: Ich habe einen V8.
2: Also das Gute ist, ihr habt ja noch 24 Stunden Zeit, ein ordentliches Geräusch zu finden. Aber morgen ab 6:15 wird es fertig sein und dann stündet sich dein Freitag-Uni. Also, ja, du weißt ja, was du dir
1: anlässt. Mein Glas ist leer jetzt.
0: Wir schneiden einfach alles zusammen.

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Reach out.

0: Touch Faith. Guten Morgen, ihr Lieben. Line hier. Zu der Haustiersache. Also so ein Hamster, der 6 Euro kostet, wenn der eine Bindehautentzündung hat, kostet die Salbe 13. Also das ist dann tatsächlich ein wirtschaftlicher Totalschaden.
1: Wie viel ist ein Tier wert? So ganz provokant heute ausgedrückt. Wie gesagt, mit Absicht provokant ausgedrückt. Chris hilft natürlich am Montag wieder und viele, viele Sachen kommen da rein. Unter anderem aber auch sehr, sehr viele Arztrechnungen. Und irgendwie sind wir darauf gekommen, so von wegen, würde man so eine Arzt-Tier-Rechnung von 15.000 Euro bezahlen?
2: Ja, Lina hat dann noch nach ihrem Hamster-Gag hinzugefügt, dass sie einen Hund hat, für den sie eine OP-Versicherung abgeschlossen hat, weshalb dann diese 15.000 Euro gar nicht erst an den Tisch kommen. Also sie hat sich quasi dadurch schon abgesichert.
3: Ja, nehmt alle euch, die Tiere habt, solche OP-Versicherungen, zumindest bei allen größeren Tieren, das rettet wirklich. Also wir haben ja auch ein Pferd und das ohne OP-Versicherung, never ever. Also das wäre ganz schlimm, ganz schnell.
1: Ja, irgendwann kommt man dann halt auch an seine wirtschaftlichen Grenzen und da muss man dann halt natürlich auch ein bisschen entscheiden. Ich möchte, wie gesagt, auch nicht irgendwie kalt und pietätlos wirken oder sowas, aber wenn man merkt, dass nachher irgendwann ein Tier Geld frisst und frisst und frisst und wir reden hier nicht von Futterfressen, sondern wirklich von Arztrechnung. Ich meine, ich kann das alles vollkommen nachvollziehen, dass das irgendwie ein Familienmitglied ist und dass man da Emotionen hat und eine Bindung hat und sowas alles. Aber irgendwann... Ist irgendwann der Punkt erreicht, wo man sagt, weißt du was, ich kann es einfach nicht mehr.
3: Naja, das hängt, wie vorhin schon gesagt, davon ab, wie viel verdienst du. Und ich glaube, es ist auch wichtig, also kannst du es dir leisten und hast du Kinder, weil in weinende Kinderaugen zu gucken und sagen, nee, ich habe den Taui nicht für deinen Hamster, ist natürlich was anderes. Meine Schwester zum Beispiel, die haben Zwergkaninchen, das ist vergoldet, das sind mindestens schon, weiß nicht, also ein paar tausend Euro, was in dieses Zwergkaninchen gesteckt wurden. Und ich glaube, hätten sie keine Kinder, wäre das Thema ein ganz anderes.
2: Der Mario hat sich noch gemeldet. Er hat gesagt, er persönlich würde keine 15.000 in einen Hamster investieren, weil du da ja eine ganze Armee von Hamstern für bekommst. Und dann hat er gesagt, wenn er
4: 15.000 Euro in Hamster.
2: Wenn er so hochrechnen müsste oder eine Zahl sagen müsste, wo er quasi bereit wäre, diese Rechnung bezahlen für Katzen in seinem Fall, hat er gesagt, bei 1.000 Euro wird er quasi eine Linie ziehen. Da fängt es ja gerade erst an.
1: Ich wollte gerade sagen.
3: Was ist denn bei dir und deinem Hund, Flo? Würdest du da einfach mal so ein, zwei...
2: Ja,
3: locker machen.
2: Na klar, auf jeden Fall. Du hast es ja ganz schön gesagt, so viel wie man sich leisten kann, bezahlt man dann. Und solange,
3: sorry.
2: Nein. Und solange ich die Tierarztrechnungen irgendwie begleichen kann, ohne dass sie quasi ein Leid dabei hat, würde ich das auf jeden Fall bezahlen.
3: Hashtag Verantwortung.
2: Aber toi toi toi, die Maus ist fit wie ein Turnschuh. Deswegen geht das hoffentlich noch so weiter.
1: Deine Meinung dazu? Gerne her damit. 0800 0303 666. Provokant gefragt, wie viel ist ein Tier wert? Gerne mal Bezug dazu nehmen.

0: Einen wunderschönen guten Morgen. Schön, dass du mit dabei bist.
1: Morgen.
0: FM ist am Start mit richtig feinem Sound. Davon haben wir gleich noch jede Menge mehr. Unter anderem Blink und Aerosmith am Start. Aber was interessiert uns, was gleich kommt? Lass uns das grande Finale hervorheben.
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2: Und Stefan hat sich, glaube ich, gemeldet, oder?
4: Stefan, was?
5: Dann würde ich ganz knapp für Wolfi abstimmen, weil wir den Song auch noch nicht so oft im Radio gehört haben. Und Hauchzart ist meine Entscheidung für Wolfi.
3: Das ist

0: Ich muss ihm eine Antwort aus dem Kreuz leiern, weil er erst gesagt hat, könnt ihr nicht beide spielen, das war hervorragend, aber dann hat er sich doch für Metallica entschieden.
1: Ist ein spannendes Thema heute. Songs mit Streichern und schwer, sie festzulegen. Warum wirst du gleich hören? Ich habe Metallica in den Ring geworfen, zusammen mit dem San Francisco Symphony Orchestra. No Leaf Clover, den haben sie geschrieben für das S&M-Album damals. Und das ist eine geile Nummer, wo wirklich rauskommt, was das Besondere ist, wenn eine Rockband Streicher integriert.
2: Tja, und warum ist es heute ziemlich schwierig? Weil ich einfach The Mighty Led Zeppelin dagegen stelle. Und zwar mit einem absoluten Klassiker, nämlich mit Kaschmir, ziemlich orientalisch auch angehaucht, aufgrund auch der vielen Reisen, die Robert Plant dann natürlich auch immer mal gemacht hat, und Streicher ohne Ende, wie wir jetzt hören werden.

0: Nein, eine Entscheidung, die ich selber persönlich auch nie richtig treffen würde wollen, beziehungsweise wo man sehr, sehr überlegen muss, was man jetzt macht. Du bist aber gefragt und solltest dich entscheiden. Und zwar, wie sieht's denn aus?
1: Naja, also, obwohl es ein toller Song ist, so viele Stimmen hat Led Zeppelin jetzt noch nicht.
0: Ach, guck mal einer an.
1: Aber es ist ja noch alles offen, nicht? Und du hast die Chance abzustimmen unter der 0800 0303 666.

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8: Im Studio Christian Haffmann. Punkt 11 wird es heute laut in Berlin. Der bundesweite Warntag bringt dann wieder Handys zum Schrillen und Sirenen zum Heulen. Das Ganze ist aber nicht nur ein Techniktest. Es geht vor allem um die Frage, wie gut sind wir im Ernstfall eigentlich selbst vorbereitet? Millionenschwerer Staatsbesuch heute in Berlin. Der Präsident der Vereinigten Arabischen Emirate, Sheikh Mohammed bin Sajid, kommt. Deutschland und die Emirate wollen ihre Zusammenarbeit ausbauen. Es geht um die Themen Wirtschaft, Verteidigung und Kampf gegen Cyberkriminalität. Sascha Mazzen hört nach 22 Jahren als Schlagzeuger der Band Mazzen auf. 2004 hatte der heute 42-Jährige die Gruppe mit seinen Brüdern gegründet und seitdem ein großes Stück deutsche Indie-Rock-Geschichte geschrieben. Die aktuelle Tour wird seine letzte mit der Band sein. Man trenne sich im Guten, in Liebe und Respekt. Das Geheimnis ist seit gestern Nachmittag endlich gelüftet. Kraftklub gehen auch 2027 wieder auf Tour. Der Vorverkauf startet am 16. September um 16 Uhr. Rund um das Datum gab es tagelange Mystery-Teasers. Bestätigte Konzerte der Chemnitzer gibt es in Basel, Köln, Hamburg, Leipzig und München. Soweit die Star-FM-Schlagzeilen. Ausführliche Nachrichten bei Star-FM wieder in einer halben Stunde.
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9: Das ist krass mit dem Sascha, ne? Ich habe da noch Fotos gesehen, die waren ja wirklich auch im Teenager-Alter. Da standen sie irgendwie absolut zu dritt wie die Orgelpfeifen da. Und jetzt nach so langer Zeit. Aber gut, sein Lebensmittelpunkt hat sie in der Österreich gezogen, hat er geschrieben. Von daher, liebe Grüße gehen raus. Danke für die ganze gute Zeit.
10: Und wir schauen aufs Thermometer.
11: Erstmal Berlin. Guten Morgen, Brandenburg. Alles der Reihe nach.
10: Alle zusammen.
11: Ruhig, Flo. Ich weiß, du willst wieder reden, bevor wieder der nächste Niesanfall kommt. Kann ich nachvollziehen, aber wir werden den sicherlich ein bisschen rauszögern können heute.
10: Ja. Doch nicht. Patan.
11: Gute Besserung.
10: 12 Grad haben wir aktuell in Mitte, Friedrichshain und Oranienburg. 17 Grad heute die Höchstwerte. Bisschen Sonne mit dabei, paar kleine Wolken auch. Und die nächsten Tage geht es ähnlich weiter. Sonne und Wolken im Wechsel. Das Ganze bei jeweils 21 Grad maximal. Ein Star Ranger hat sich gemeldet.
12: Guten Morgen zusammen. Ich habe eine Verkehrsmeldung für euch. Auf der A113 ist die Höhenkontrolle ausgelöst und aktuell geht nichts. Von daher entweder warten oder umfahren. Einen guten Start in den Tag. Ciao.
10: Dankeschön. Kai hat gesagt, das Ganze stadteinwärts. Es hat sich natürlich auch ein Stau gebildet. Auf jeden Fall mal eine Viertelstunde mehr mitnehmen. Und wegen des Staatsbesuchs rund um den Breitscheidplatz, Tiergarten und Teilen von Mitte auch einige Sperrungen. Die Blitzer stehen in Neukölln, Hannemannstraße, auf der 115 zwischen Potsdam-Babelsberg und Kleinmachnow und in Nauen auf der B5. Wegen einer technischen Störung am Zughöhe Prenzlauer Allee und Tempelhof bei der S41, 42 und 46 Verspätungen und Ausfälle. Wenn du auch noch was hast, dann her damit an die 0800 0303 666.
11: Danke Flo, gute Besserung und vielen Dank natürlich an alle Star Ranger, die immer so fleißig melden. Wir haben jetzt einen schönen Rockblock vor uns, starten mit Blink 182. She's out of her mind. Gesundheit und habt einen schönen Donnerstag. Mann.
9: Der Witz ist so doof, ehrlich. Und ich muss jedes Mal drüber lachen.
10: Und der ist auch so fertig schon.
9: Ja. Ah ja, viel Spaß. Mal lauter, Kienzler.

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0: Turnstile, Look Out For Me, tolle Nummer einer grandiosen Band und vermutlich mit dabei bei Rock im Park, Rock am Ring 2027.
1: Aluhut Wolfi hat gesprochen.
0: Nein, nur weil
1: ich habe da Musik im Hintergrund gehört.
0: Birds unterlegt. Hörst dir mal den Vergleich an, das muss Turnstile sein. Punkt.
2: Punkt.
1: Das könnte aber auch ein super Punkt für
3: Faktor
0: Ganz kurz, Flo, bevor du loslegst, kann mir mal ein Datenrechtler, blabiblub, KI-Experte sagen, ob wir wirklich jetzt jedes Mal dazu sagen müssen, dass das von einem Hörer per KI erstellt wurde? Würde mich natürlich interessieren.
1: Wir haben immer wieder neue Hörer. Herzlich willkommen. Auch schön, dass du hier bist bei Star for Maximum Rock. Bleib ruhig hier, auch wenn wir KI-Jingle haben, die freundlicherweise von unseren Hörern zur Verfügung gestellt werden, weil ansonsten ist hier gar nichts KI. Außer vielleicht die Frage von Flora.
2: Echte Menschen, echter Rock. Nein, die ist auch aus meiner persönlichen Recherche entstanden.
0: Ach, hau raus. Guck
2: an. Also, im alten Ägypten erhielten die Bauarbeiter,
1: die Antwort ist Bier,
2: die Pyramiden von Gizeh gebaut haben, Bier als festen Bestandteil ihres täglichen Lohns.
0: Ja, safe.
1: Ja, na klar.
0: Da müssen wir gar nicht drüber sprechen, stimmt.
1: Ja, weil wahrscheinlich, die haben natürlich auch, also Bier war ja damals auch ein Nahrungsmittel oder ein Grundnahrungsmittel gewesen, sagt man ja nicht einfach so, weil Bier dadurch, dass es erhitzt wurde, einfach bekömmlicher war, gesünder war vor allen Dingen als die Plörre an Wasser, die man früher als Trinkwasser hatte. Deswegen hat man gesagt, wenn du irgendwie Wasser trinken willst, dann musst du erstmal durch die Brauerei gegangen sein.

0: Und selbst Kinder und Schwangere, da gab es früher, ich war mal in Nürnberg in dieser Kellertour da gewesen und da haben die nämlich gesagt, pass auf, selbst Schwangere und Kinder haben damals Bier zu trinken bekommen. Da gab es eine bestimmte Einheit an Litern, die trinken sollten, was noch vollkommen in Ordnung war. Also deswegen gehe ich davon aus, dass die Bier bekommen haben.
1: Und was man nicht vergessen darf, das Bier damals war noch deutlich nährstoffreicher, dickflüssiger als das, was wir heute trinken. Und wenn du so eine schwere Arbeit leisten musstest, dann musstest du ja Kraft haben. Und die Bier gab damals eben diese nötige Kraft, um diese körperliche Belastung da überhaupt auszuhalten. Also es spricht alles für Bier.
0: Und es wäre jetzt sehr, sehr lustig, wenn wir so ausgeholt hätten und es fake wäre.
2: Ist leider falsch. Nein, ja, scheint auch die Sendung mit der Maus Ägypten-Version gelesen zu haben oder gesehen zu haben. Es ist nämlich richtig, die haben am Tag 4 bis 5 Liter Bier bekommen. Wie du gesagt hast, Grundnahrungsmittel. Und auch als Bezahlung. Und ja, das Nilwasser, das war halt einfach so verunreinigt, dass man das nicht trinken konnte. Und da war es sicherer, dann das Bier zu trinken.
1: Wir sind schon so Füchse, oder?
2: Straßenfüchse. Sparfüchse, wollte ich sagen.
0: Straßenfüchse sind wir nämlich. Wir sind das neue Star FM Bier. Übrigens kann ich auch jedem empfehlen, trinkt lieber Straßenfuchs als Wasser. Das ist nämlich viel bekömmlicher.
2: Das wird auch bezahlt. Straßenfuchs. Am Donnerstag im Star FM Breakfast Club. Sagst du es nochmal, Wolfi?
1: KI-Dingens wegen einem Hörer, der geschickt hat.
0: Hier sind Creed und Haya hier bei Star für Max und Rock. Schönen guten Morgen.

0: Einen wunderschönen Donnerstag hier bei Star FM Maximum Rock. Morgen ist Freitag. Solltest du auf jeden Fall mit dabei sein. Stündlich gibt es deinen Tankhoney hier bei uns, damit du auch wieder an der Zapfsäule ein bisschen lachen kannst. Und ich bin jetzt sehr gespannt, was mein geschätzter Kollege Wolfram jetzt hier macht. Weil bei uns steht auf unserem Arbeitspapier einfach nur Streaming.
1: Ja, also
0: ich möchte jetzt die Geschichte hören.
2: Oh, war ja.
1: Ich finde es eigentlich witzig hauptsächlich. Ich gucke gerade eine Miniserie auf Wow von Sky und die heißt Task und ist eine Serie mit, wie heißt der Hulk?
0: Mark Ruffalo.
1: Hulk spielt. Ja, genau. Und ganz kurz zwei Sätze gleich noch dazu, aber das Witzige ist, ich hab noch eine Folge vor mir gehabt. Ich gucke diese Folge und dann fällt in der Serie dieser Satz, wie spät ist es eigentlich? Und fatz, wird mein Monitor schwarz. Und ich so, what the fuck, was ist los? Und dann stelle ich fest, mein Abo ist 7 Minuten, ehe diese Folge zu Ende war, ausgelaufen und ich musste wegen verfickten 7 Minuten nochmal ein neues Monatsabo abschließen, um die Serie fertig zu gucken. Und dass der noch in der Sekunde gesagt hatte, in der Serie, wie spät ist es eigentlich, faszinierend, oder?
2: Hat es sich denn gelohnt, dann nochmal das Abo abzuschließen für die letzten 7 Minuten?
1: Ich will nicht spoilern, aber grundsätzlich ist es eine Mega-Serie, die ich auch wirklich jedem ans Herz legen möchte. Task, es wirkt vom Cover und von der Überschrift wie so eine typische FBI-Krimi-Bla-Serie, aber es hat ganz viele Drama-Elemente, Charaktertiefe und so weiter. Ist eine richtig, richtig gute Serie, also wer nicht weiß, was zum Gucken, die ist irgendwie noch nicht ganz so bekannt, kam glaube ich letztes Jahr raus, sind 7 oder 8 Folgen. Miniserie Task unbedingt angucken, gibt's gerade bei Wow, ist mein Streaming-Tipp. Und guck bitte, bevor du guckst, dass dein Abo noch lang genug hält.
2: Das ist mir noch nie passiert.
0: Ich frage mich gerade seit 1 Minute 55, ob du Provision von Wow Sky bekommst oder von der Serie Task?
1: Beiden.
0: Ah, verstehe. Na, dann macht's wieder Sinn.
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13: Im Studio Christian Haffmann. Gegen SPD-Spitzenkandidat Steffen Krach hier in Berlin wird wegen Korruptionsverdacht ermittelt. Der Wahlkampf geht aber trotzdem weiter. Krach weist die Vorwürfe zurück und will die nächsten 11 Tage bis zur Wahl weiter Wahlkampf machen. Bei den Kollegen des RBB sagte er am Abend:
14: Die Unterstellungen, das will ich direkt sagen, sind absolut haltlos. Aber natürlich arbeite ich mit den Behörden aus Hannover zusammen. Ich will da absolute Transparenz und ich bin da ganz entspannt. Wir werden das sehr schnell aufklären. Alles, was die Menschen wissen wollen und die Staatsanwaltschaft wissen möchte, das werde ich Ihnen sagen. Dann müssen die mir aber auch genau sagen, was sind die Vorwürfe, was steht im Raum.
13: Die Ermittlungen stehen im Zusammenhang mit dem Verkauf eines Klinikstandorts in Hannover, wo Krach zuvor Regionspräsident war. Eine Spende in Höhe von 9.500 € des unterlegenen Bieters sei von ihm damals zurücküberwiesen worden, sagte der SPD-Spitzenkandidat in Berlin. Heute Vormittag gibt es wieder einen deutschlandweiten Probealarm. Dabei soll getestet werden, ob Handys, Apps und Sirenen wie vorgesehen funktionieren. Jan-Henner Reitze hat die Einzelheiten.
15: Selbst ohne eine Warn-App und auch wenn das Smartphone auf stumm geschaltet ist, ertönt ein schriller Ton, sobald der Alarm ausgelöst wird und alles funktioniert. Neu ist beim Warntag diesmal, dass über Cell Broadcasting auch eine Endwarnung gesendet werden soll. Über dieses System können alle eingeschalteten und halbwegs modernen Handys erreicht werden, wenn nötig auch nur in bestimmten Funkzellen. In den vergangenen Jahren hat nicht alles reibungslos funktioniert. Beim Probealarm heute soll es besser laufen.
13: Das Bündnis Sahra Wagenknecht in Sachsen-Anhalt will als einzige Partei tatsächlich mit der AfD über eine Zusammenarbeit sprechen. Der Landesvorstand hat einstimmig beschlossen, das Gesprächsangebot der AfD anzunehmen. Themen sollen Energie, Bildung und Friedenspolitik sein. CDU, SPD, Grüne und Linke hatten das AfD-Angebot abgelehnt. BSW-Spitzenkandidat Schulze nennt das einen schlechten politischen Umgang. Die AfD hat mit 39 von 83 Sitzen die meisten Mandate, aber keine absolute Mehrheit. Die Regierungsbildung bleibt kompliziert.
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13: Alexander Zverev steht im Halbfinale der US Open. Der Hamburger hat sich gegen den Niederländer Botic van de Zandschulp in 3 Sätzen durchgesetzt. 6:2, 7:5 und 6:1. Es war sein 23. Grand Slam Sieg in dieser Saison. Damit hat er den deutschen Rekord von Boris Becker überboten. Soweit das Neueste aus dem Star FM News Center.
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0: Und man muss da auch nochmal sagen, Ehre wem Ehre gebührt. Ich glaube, er ist erst der 9. Spieler insgesamt, der in allen Grand Slam im Halbfinale steht. Nur mal so am Rande.
1: Herzlichen Glückwunsch.
0: Liebe Grüße, Anna.
2: Nicht schlecht.
0: So, wunderschönen guten Morgen. Ab geht's.
2: Will noch jemand Guten Morgen Berlin und Brandenburg sagen? Guten Morgen,
1: guten
2: Berlin.
1: Guten Morgen, Berlin. Guten Morgen, Brandenburg.
2: Es reicht. 13 Grad haben wir aktuell in Reinickendorf, Friedrichshain und Eberswalde. 17 Grad heute die Höchstwerte. Dazu ist es meist freundlich, ein paar Wolken, aber auch sonnig. Starfan-Prognose für die nächsten Tage sagt, die sieht ähnlich aus. Einige Wolken, ein bisschen Sonne, das Ganze bei jeweils 21 Grad.
1: Dass du auch was siehst auf deinem Monitor.
2: Sei froh, dass du nicht... Naja, 113 ist wieder frei. Gute Nachrichten. Auch die Gürtelstraße in Friedrichshain ist wieder befahrbar. Die Tram Nummer 16 fährt auch wieder, aber ein Star Ranger hat sich gemeldet.
16: Ja, morgen ihr drei. Hier ist der Elektroswelle. Ich hätte für euch eine Straßensperrung auf dem Prenzlauer Berg. Und zwar Schiefel bei einer Straße in Fahrtrichtung Gesundbrunnencenter ab der Driesener Straße. Da kommt man nicht durch wegen irgendwelchen Straßenbaumaßnahmen. Habt einen schönen kleinen Donnerstag bzw. Freitag. Tschüss.
2: Danke. Dankeschön, danke. Elektroswelle. Und bitte vorsichtig auf der A2 Richtung Berlin zwischen Brandenburg und Netzen liegen Gegenstände auf der Fahrbahn, also auch hier bitte besonders vorsichtig sein. Star Ranger Yannick hatte einen Blitzer, Baumschulenweg, Baumschulenstraße wirst du geblitzt, außerdem 115 zwischen Potsdam-Babelsberg und Kleinmachnow und in Neuruppin auf der Gerd-Hauptmann-Straße. Gut, von den Öffis erstmal nichts Neues, wenn du aber noch was für unsere Liste hast, dann her damit an die 0800 0303 666.
1: Danke Flo, danke Neuruppin, danke an alle Star Ranger. Komm gut und sicher durch und rein in Gesundheit in diesem Donnerstag.
2: Ich weiß schon immer, was kommt, wenn du so guckst.
0: Muss hier erstmal ein bisschen Desinfektionsmittel sprühen.
2: Was soll das sein? Insektenspray?
0: Kann ja keiner, die Batzen sind hier drin, ist ja ekelhaft.
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1: Einen wunderschönen guten Morgen.
2: Morgen.
0: Guten Morgen an diesem Donnerstag hier bei Star FM Maximum Rock. Schön, dass du dich für Star FM entschieden hast. Schön, dass Star FM Maximum Rock aus den Boxen deines Empfangsgerätes kommt. Und es sollte auf jeden Fall auch morgen kommen, denn morgen ist es richtig wichtig, weil Wolfi ist nicht da.
2: So. Und Freitag, Freitag.
0: So, wir machen weiter mit Musik. Nee, was? Morgen Freitag, Freitag.
3: Es geht schon wieder los.
2: Geht drunter und drüber, ja. Freitag, Freitag. Stündlich gibt's den Tank-Hoodie für dich. Also schalt auf jeden Fall ein. Ab morgens um 6.

0: Ich hätte aber alles für sie bezahlt. Ich hätte Kredite aufgenommen. Meine Mutter hat mich unterstützt. Ich habe auch ein Crowdfunding eröffnet, aber ich hätte alles bezahlt, wie ich konnte. Leider hat sie es nicht geschafft. War leider etwas, was nicht, ja, nicht mehr behandelbar war. Am Ende musste ich dann auch den Schritt gehen und sie gehen lassen, aber für mich kommt es überhaupt nicht in Frage, tatsächlich darüber nachzudenken, wo hört es auf? Also ich hätte wirklich alles bezahlt. Also dann nehme ich weiß nicht, was für einen hohen Kredit auf und zahle den ab.
1: Ja, vielen Dank, Nine. Aller Ehren wert. Nine würde also bis zum Äußersten gehen. Aber hier war auch so ein bisschen ein Punkt, den ich ansprechen möchte. Wie gesagt, jeder darf da sehr gerne entscheiden und persönliche Bindung zum Haustier und so weiter und so fort. Aber ich denke mir immer, vorhin hat es auch einer ganz cool, glaube ich, geschrieben, wie weit ist man bereit, wenn man eigentlich weiß, dass man das Leiden nur verlängert? Weil ich kann mir auch vorstellen, dass da auch sehr, sehr viel mitspielt, dass man selber nicht leiden will. Weißt du, ich meine, wenn so ein Tier irgendwie seit 13 Jahren zu deinem Leben gehört, du emotionale Bindung aufgebaut hast und du weißt, alles klar, pass mal auf, hier hat eine ordentliche Krankheit zugeschlagen und der Tierarzt sagt dir, alles klar, wir können hier eventuell nochmal ein Dreivierteljahr rausholen, bezahlst du denn halt diese mehreren tausend Euro, weil du einfach selber nicht loslassen willst, das Tier aber eventuell ein Jahr lang, man weiß ja nicht, ob es denn eventuell doch leidet oder sich einfach nur noch von A nach B schleppt, einfach nur damit du nicht traurig bist. Weißt du, was ich meine?
2: Ja, aber ich glaube, da kommt es auch ein bisschen drauf an, ob das jetzt ja einfach nur eine Verlängerung des Leids ist, weil das sowieso zurückkommt und man das vielleicht auch schon absehen kann. Oder ist es sowas, weiß ich nicht, wie eine Magendrehung oder ein Loch in der Lunge, was, wenn man das einmal quasi repariert hat, dann ist es wieder Reset auf Null. So, aber auch die OP ist natürlich teuer. Und ich glaube, wenn man weiß, hey, ich kann mein Tier quasi retten damit, dann würde ich das auf jeden Fall bezahlen.
3: Ich denke, das geht ja auch den meisten so. Sie würden alles bezahlen, was sie bezahlen können. Und alles andere wird dann natürlich schnell mal ausgeblendet. Ob das Sinn macht oder nicht, die Frage stellt sich in dem Moment ja normalerweise gar nicht.
2: Ja, Tulpe, der schaut da sehr pragmatisch, aber auch sehr richtig drauf.
4: Moin, moin, Tulpe hier. Naja, ich sag mal so, wenn ich mir ein Tier leisten kann, dann muss ich mir leider auch die Operation leisten können oder wie auch immer. Weil wenn er krank wird, lässt man das ja nicht einfach sterben. Das ist ja. Bei Menschen macht man das ja auch nicht so. Also von daher, ne? Immer schön darauf achten, dass man ein bisschen Cash auf der Tasche hat. Alles
2: So ist
4: klar, in
2: es.
4: diesem Sinne, schönen Dönerstag.
1: Wir haben zwei Beispiele noch für dich, wie du das Ganze vielleicht im Rahmen halten kannst. Beispiel Nummer eins, was wahrscheinlich auch viele haben, ist so eine Zusatzversicherung für OP-Kosten, dass man da so ein bisschen
3: Absolut.
1: abgesichert ist. Möglichkeit zwei ist natürlich auch Chris hilft. Falls du eine Tierarztrechnung hast, dann bewerb dich, reich die ruhig mal ein und mit ein bisschen Glück wird die dann gezogen und dann kannst du deine Kosten zumindest mal ein bisschen minimieren. Alles natürlich auf starfm.de und in deiner Starfm-App.

0: Einen wunderschönen Donnerstagmorgen hier bei StarFM Maximum Rock. Schön, dass du mit dabei bist. Ganz egal, was du jetzt gerade machst, ja? Einen Kaffee trinkst, auf dem Weg zur Bahn bist oder schon auf uns auf Arbeit hörst, ja, oder im Auto. Schön, dass wir dich in diesen Donnerstag begleiten dürfen und hoffentlich können wir dich auch am Samstag ordentlich verwöhnen. Am Samstag und zwar in 9 Tagen. Am 19.
1: Nächsten Samstag.
0: Nächsten
1: Nicht
0: Samstag.
1: Diesen Samstag. Da machen wir nochmal einen schönen Sommerabschluss, feiern das Ende des Sommers, nochmal die letzten Sonnenstrahlen mitnehmen, nochmal das letzte Mal das Tanzbein auf der Dachterrasse schwingen. 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
0: 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Es war wirklich richtig toll und ich hoffe, dass wir da nochmal einen schönen Abschluss finden und die Karten verkaufen sich auch ganz gut, ne?
2: Ja, ein Drittel waren wir gestern schon weg, heute sind wir schon fast bei der Hälfte an Karten, also ich würde nicht zu lange warten, mehr entsichern in der Star FM Rock App auf starfm.de, vor allem, wie ich finde, wirklich zu einem fairen Preis. 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
8: Im Studio Christian Haffmann. Millionenschwerer Staatsbesuch heute in Berlin. Der Präsident der Vereinigten Arabischen Emirate, Sheikh Mohammed bin Sajid, kommt. Deutschland und die Emirate wollen ihre Zusammenarbeit ausbauen. Es geht um die Themen Wirtschaft, Verteidigung und Kampf gegen Cyberkriminalität. Sirenen heulen und das Handy schrillt. Da dürfte mancher hochschrecken. Grund zur Unruhe gibt es aber nicht. Heute werden anlässlich des jährlich stattfindenden sogenannten Warntags bundesweit um 11 wieder die Alarmsysteme getestet. Sascha Mattsen hört nach 22 Jahren als Schlagzeuger der Band Mattsen auf. 2004 hatte der heute 42-Jährige die Gruppe mit seinen Brüdern gegründet und seitdem ein großes Stück deutsche Indie-Rock-Geschichte geschrieben. Die aktuelle Tour wird seine letzte mit der Band sein. Man trenne sich im Guten, in Liebe und Respekt. Das Geheimnis ist seit gestern Nachmittag endlich gelüftet. Kraftklub gehen auch 2027 wieder auf Tour. Der Vorverkauf startet am 16. September um 16 Uhr. Rund um das Datum gab es tagelange Mystery-Teasers. Bestätigte Konzerte der Chemnitzer gibt es in Basel, Köln, Hamburg, Leipzig und München. Soweit die StarFM Schlagzeilen. Ausführliche Nachrichten bei StarFM wieder in einer halben Stunde.
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9: Nimm die Hand da weg, Wolfram, von deinem kleinen Pult. Ich hab's schon wieder gesehen, wie du rüber geguckt hast.
10: Einen wunderschönen guten Morgen, Berlin. Guten Morgen. Einen wunderschönen guten Morgen, Berlin. Guten Morgen, Brandenburg. Schön, dass du mit dabei bist.
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10: Vorstellung der Woche. Mist, hab ich verdrückt. Schön, dass du mit dabei bist, StarFM am Start hast. Wir sind ein bisschen lustig drauf, weil Flo so erkältet ist. Wir wollen mit guter Laune ihre Erkältung quasi wegmachen.
9: Das ist ein Satz, dass ich trotzdem hier bin. 13 Grad haben wir aktuell in Reinickendorf, Lichtenberg und Eberswalde. 17 Grad sind für heute die Höchstwerte. Meist sonnig, paar kleine Wolken auch mit dabei. Und die StarFM-Prognose für die nächsten Tage sagt, ähnlich geht's weiter mit bisschen Sonne bei jeweils 21 Grad.
10: Gesundheit.
9: Ja. Star Ranger Elektroswende hat eine Baustelle gemeldet, beziehungsweise eine Sperrung. Prenzlauer Berg, Schiefelbeiner Straße Richtung Gesundbrunnen ab Driesener Straße gesperrt. Die ganze Geschichte dauert jetzt auch 2 Wochen. Gibt aber eine Umleitung über Bornholmer Straße, die ausgeschildert ist. Außerdem gesperrt die Ausfahrt Spanische Allee auf der 115. Das Ganze dauert noch bis 14 Uhr. Und bitte vorsichtig auf der A12 Richtung Frankfurt in Höhe der Ausfahrt Storkow. Ein Fahrzeug auf der Verzögerungsspur liegen geblieben. Also auch hier bitte vorsichtig sein. Die Blitzer stehen in Reinickendorf, Scharnweberstraße, auf der 115 zwischen Potsdam-Babelsberg und Kleinmachnow und in Nauen auf der B5. Von den den Öffis erstmal nichts Neues. Wenn du aber noch was entdeckt hast auf den Straßen, meld das gerne am besten per Sprachnachricht oder ruf an. Die Nummer ist die 0800 0303 666.
10: Wird auch gerne genutzt, um Genesungswünsche in Richtung Flora auszurichten. Hoffen wir, dass das morgen überstanden ist. Kommt gut durch, kommt gut rein in diesen Donnerstag und hört jetzt einen schönen Rockblock. Wir starten mit The Rasmus in the Shadows hier auf Star. Gesundheit im Maximum Rock.
6: Unfassbar.
9: Wirklich.

0: Those Damn Crows träumen hier bei StarFM Maximum Rock hier in deinem Breakfast Club. Schön, dass du mit am Start bist. Es ist Donnerstag, es ist Kino-Dönerstag.
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2: Und es war das Thema schlechthin, was letztes Jahr die Musikwelt aufgewühlt hat. Die große Oasis Reunion. 41 Shows haben sie

0: insgesamt gespielt und dabei immer die große Frage im Nacken gehabt, wie geht es weiter mit den beiden Brüdern? Vertragen sie sich? Gibt es einen großen öffentlichen Streit? Ist alles wieder zu Ende? Gibt es Handgemenge und Streit? Aber haben sie ja doch dann ganz gut geschafft. Am Ende eine wirklich mitreißende Tour draus geworden und das haben sie filmisch festgehalten mit Oasis Don't Look Back in Anger.
1: Ich hätte ja damals nicht mal gedacht, dass sie überhaupt auf die erste Bühne gehen. Ich habe gedacht, irgendwas passiert noch vorher, weil sie sich irgendwo irgendeine Haare gekriegt haben, weil der eine möchte einen schwarzen Banner hinten haben, der andere wollte ein weißes. Weißt du, was ich meine?
0: Ja, wer weiß, also, was da wirklich abgegangen ist.
2: Zum einen sind die nicht umsonst mit zwei Autos reingefahren bei den ersten Shows und zum anderen muss das Geld immens hoch sein, was sie dafür bekommen. Also ich glaube, da hält selbst diese Brüderschaft.
1: Aber ich sag mal so, als sie hier die Premiere gemacht haben in Venedig, da sind sie ja beide mit so einer Gondel eingefahren worden und da sah das alles ziemlich für Oasis-Verhältnisse ziemlich harmonisch aus. Alles.
2: Absolut, absolut.
1: Von daher sind wir mal gespannt. Aber ich muss sagen, Kollege Frank war jetzt nicht... Das heißt nicht ganz begeistert. Der meinte halt so, okay, Legenden brauchen eigentlich keinen Imagefilm, um Legenden zu werden. Von daher war da schon so ein bisschen Kritik mit drinne. Weiß ich nicht. Es ist, weil normalerweise kann ja so ein Dokumentarfilm, so ein Konzertfilm eigentlich auch ganz schön geil sein.
0: Ich glaube, sie haben vor allem so die Emotionen in diesem Film festgehalten von sowohl Band als auch Fans und die sind, glaube ich, gut eingefangen worden. Kannst dir aber natürlich selber ein Bild von machen.
1: Vielleicht erzählt Frank ja nur Quatsch, kann ja auch sein.
0: Das würde ich ihm jetzt nicht unterstellen wollen, aber das eigene Bild ist ja immer noch das Beste. Also wenn du das dir bilden möchtest, dann gehst du heute Abend ins Kino. Jetzt einfach eine WhatsApp mit Streithähne an die 0800 0303 666 für Oasis Don't Look Back in Anger.
2: Ich habe ja eigentlich im Vorfeld gedacht, die lassen dann beim Abspann die neuen Tourdaten runterlaufen, aber Spoiler ist nicht.
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0: Also, liebe Flora, lieber Chris und lieber Wolfi, ja, bei mir ist es ganz eindeutig Kaschmir von Led Zeppelin. Also, ich bin eindeutig für C heute.
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2: Tja, heute haben wir das Thema Streicher. Eigentlich ein Instrument, was man jetzt nicht per se dem Rock zuschreiben würde, aber viele Rock-Songs haben Streicher mit im Repertoire und einer davon ist von The Mighty Led Zeppelin und Kaschmir. Sowieso ein bisschen orientalisch angehaucht, hat natürlich auch viel mit den Reisen von Robert Plant zu tun, der sich da sehr doll inspiriert hat auf seinen Reisen oder hat lassen und ein absolutes Schwergewicht, ein absoluter Klassiker, dennoch nicht, kein Freifahrtschein, dass das heute gespielt wird.
3: Denn wie sagst du immer so schön, man soll ja diese Kategorie nutzen, um Songs zu spielen, die sonst nicht im Radio laufen. Und ich glaube, da habe ich ein perfektes Beispiel. Es ist ein Ausschnitt vom S&M-Album von Metallica eingespielt mit dem San Francisco Symphony Orchestra. Und die haben da auch ein, zwei Tracks drauf, die sie extra geschrieben haben für diesen Auftritt. Also nicht nur die eigenen Songs orchestral erweitert, sondern Songs wie No Leaf Clover extra geschrieben. Und da kommt diese Kombination aus Metalband und Symphonieorchester mit Streichern einfach super raus.

0: Gibt mir so leichte Hans-Zimmer-Vibes irgendwie.
1: Okay.
0: Ja. Led Zeppelin haben auf jeden Fall gut aufgeholt. Am Anfang waren sie ja weit zurück, aber ein bisschen haben Metallica auf jeden Fall noch die Nase vorn. Aber es ist deutlich ausgeglichener jetzt. Also alles liegt an dir. Welcher Song soll der letzte der Sendung sein? Stimm ab unter der 0800 0303 666.
1: Denn unentschieden wäre auch geil. Jetzt in dieser Form.
0: Da gab es auch schon einige, die geschrieben haben, vielleicht wird sie unentschieden, dann können wir beide hören.
1: Naja, wir werden sehen, was nachher am Ende bei rauskommt. 0800 0303 W oder C 0303 666, muss man noch dazu.
0: Sehr gut.
1: W oder C, Led Zeppelin oder Metallica, du entscheidest, welcher Song unser Rauschmeister-Song des Tages.
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9: Im Studio Christian Haffmann. Das Berliner Abgeordnetenhaus kommt heute zur letzten Plenarsitzung vor der Wahl zusammen. Die Wahl am 20. September entscheidet dann über die künftige Zusammensetzung des Parlaments. Erst danach tagen die Abgeordneten wieder. In der Aktuellen Stunde ziehen die Fraktionen heute Bilanz der Wahlperiode. Auch der regierende Bürgermeister Wegener spricht. Linke und Grüne wollen zusätzlich per Dringlichkeitsantrag über den Hackerangriff auf die Berliner Verwaltung von Mitte August debattieren. Sirenen heulen und das Handy schrillt, da dürfte mancher hochschrecken. Grund zur Unruhe gibt es aber nicht. Heute werden anlässlich des jährlich stattfindenden sogenannten Warntags bundesweit um 11 wieder die Alarmsysteme getestet. Diana Kramer berichtet.
10: Damit soll der Ernstfall getestet werden, also ob und wie die Behörden die Bevölkerung im Not- und Katastrophenfall erreichen. Ausgelöst wird der Probealarm zentral vom Bundesamt für Bevölkerungsschutz und Katastrophenhilfe. Über Apps auf dem Handy, digitale Anzeigetafeln, den UKW-Rundfunk, DAB+ und die Technologie Cell Broadcast. Darüber sollen zum Beispiel auch Touristen erreicht werden, die sich hier im Land aufhalten. Und da, wo vorhanden, heulen auch Sirenen. Gegen 11.45 Uhr wird dann über dieselben Kanäle eine Warnung gesendet.
9: Donald Trump hat im Wahlkampf in den USA ein ziemlich dickes Versprechen gemacht. Wenn die Republikaner die Kongresswahlen im November gewinnen, sollen alle erwachsenen Amerikaner $5.000 bekommen. Die Trump-Dividende, wie er sie beim Parteitag in Dallas genannt hat. Klingt gut, nur bei über 245 Millionen Erwachsenen in den USA würde das mehr als eine Billion Dollar kosten. Ungefähr so viel wie der komplette Verteidigungshaushalt. Im Kongress gilt das als kaum durchsetzbar.
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9: Die Seattle Seahawks sind mit einem Comeback-Sieg in die neue NFL-Saison gestartet. Gegen die New England Patriots drehten sie einen 0-10 Rückstand noch in ein 13-10, trotz Verletzung von Star-Quarterback Sam Darnold. Auch Patriots-Star A.J. Brown verletzte sich bei seinem Debüt. Soweit das Neueste aus dem Star-FM News Center.
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1: Wunderschönen guten Morgen Berlin und Brandenburg. Morgen. Und ich muss sagen, das ist ja, das ist ja wirklich schon eine Frechheit. Gesundheit. Andreas schreibt bei der Auswahl bei W oder C das geringere Übel.
11: Was
1: also C.
11: Ist ja das wohl ist ein ja sehr schon hohes Augenhöhenduell.
1: Also das ist ja wirklich schon unfassbar. So, Andreas, warte mal, Blacklist.
11: Eigentlich sollten wir beide Songs spielen, einfach nur, um ihn zu ärgern.
0: Also, vor allem beide sehr lange Songs, da ist er lange beschäftigt. Ja,
11: dafür verlängere ich auch, das ist mega.
1: Die aktuellen Temperaturen aus Berlin und Brandenburg jetzt für alle, außer für Andreas. Mach bitte das Radio kurz leiser.
0: Liegen bei 13 Grad, 17 Grad heute, die Höchstwerte meist freundlich, Sonne und Wolken im Wechsel. Auch die nächsten Tage sieht es recht ähnlich aus, laut StarFM-Prognose einige Wolken, aber auch immer wieder Sonnenschein bei jeweils 21 Grad maximal. Bitte vorsichtig, 115 Richtung Dreieck Funkturm zwischen Kleinmachnow und Kreuz Zehlendorf hat es einen Unfall gegeben im Baustellenbereich, noch wirklich nicht abgesichert die Unfallstelle, also hier bitte vorsichtig dran vorbei und dann auch ein bisschen mehr Zeit mitnehmen. Ansonsten die aktuellen Staus liegen so bei 5 bis 10 Minuten auf der 111 in der Überfahrt auf die 100, brauchst du momentan 10 Minuten mehr. 100 Richtung Wedding staut sich zurück bis Kreuz Neukölln, ist aber nur stockender Verkehr, in 10 bis 15 Minuten bist du auch dadurch, genauso wie in der Gegenrichtung mit 10 Minuten.
11: Gesundheit.
0: Vielen Dank.
11: Gesundheit.
0: Die Blitzer stehen in Neukölln auf der Hannemannstraße, 115 zwischen Potsdam-Babelsberg und Kleinmachnow und in Europin auf der Gerhard-Hauptmann-Straße. Bei den Öffis soweit erstmal nichts Neues. Wenn du aber noch was für unsere Liste hast, dann her damit an die Star Ranger Hotline, ist die 0800 0303 666.
11: Gerne auch mal ein Chapeau da lassen, dass Flo trotzdem durchzieht heute. Also ganz großen Respekt an Flo und danke an alle Star Ranger. Schön, dass du mal so fleißig meldest.
1: Ich stehe morgens als alleine hier, ich sag's dir.
0: Du, das ist ein eigens gemachtes Problem, meine Lieben.
1: Und morgen ist Freitag, da geht's richtig ab. Also von daher, du siehst richtig gut aus, Flora.
0: Ja.
1: Perfekt siehst du aus.
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11: Einen wunderschönen Donnerstag. Schön, dass du mit dabei bist.
1: Morgen. Guten Morgen an diesem Donnerstag. Und unser Straßenfuchs, das Bier, was Wolfi und ich mit der Community gebraucht haben, unser Staff im Bier, das Helle, das schlägt richtig ein. Gestern 500 Dosen Restposten innerhalb von 8 Minuten ausverkauft. Und vor allen Dingen gibt es Geschichten, wo ich sage, okay, die kannst du dir einfach nicht ausdenken. Die sind so wunderschön, wo ich richtig Gänsehaut bekommen habe. Liebe Grüße gehen nämlich raus an Jörn, denn der hat uns nämlich eine Nachricht und zwei Fotos geschickt. Der hat nämlich geschrieben, am Freitag getestet und für gut befunden. Ich habe am Sonntag eine Dose meinem Vater auf den Friedhof gebracht. Er ist vor 19 Jahren leider im Alter von 65 Jahren verstorben. Traditionell teilen wir uns am 6.9. und an seinem Geburtstag am 10.3. ein Bier mit ein paar Freunden und er hätte am Straßenfuchs sicher seine Freude gehabt. Und jetzt hat er uns hier Fotos gezeigt, wo die Dose Straßenfuchs hier auf dem Grabstein steht. Jörn, vielen lieben Dank, dass wir daran teilhaben durften. Kriegen wir diese Gänsehaut.
0: Ja, ich auch.
1: Absolut richtig legendär.
11: Diese Offenheit uns gegenüber ist Wahnsinn. Vielen Dank dafür und ich finde jetzt keinen Dreh auf dem
1: 20.000 Dosen wurden jetzt nochmal bestellt. Für alle die jetzt so zu Hause auch sagen, Mensch, ich möchte das auch endlich mal probieren und testen. Wir müssen uns noch 3 Wochen so ein bisschen gedulden und in Erinnerung schwelgen und hoffen und uns freuen. Und dann ist der Straßenfuchs auch wirklich für alle da im Onlineshop erhältlich. Ansonsten denkt dran, Kaiser Chiefs, Everyday, I Love You, Lozen, Les Wolfie.

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0: Das Geld ist dann nicht so, wenn man es natürlich hat, das Geld ist dann das nicht das Ausschlaggebende, sondern welche Stellung hat das Tier im Leben desjenigen? Und da wird dann abgewägt. Und wenn man einfach nicht mehr kann, dann kann man nicht mehr. Das ist bei einem Menschen ja genauso. Wenn mein Partner, wenn er denn wollte, ein Rolls-Royce haben wollte, könnten wir das auch nicht machen. Und so einfach ist das dann mehr oder weniger geregelt. Aber sonst, der Wert eines Tieres ist nicht mit Geld, sondern wirklich mit der Stellung und der Funktion meines Erachtens abzuwägen. Wenn man das überhaupt abwägen kann, wenn man in diese Augen blickt. Also, er weiß genau, dass ich von ihm rede. Also, habt einen schönen Tag noch. Bis denne.
1: Wolf, ihr hättet auch lieber einen Rolls-Royce gehabt.
2: Ja. Wir reden heute darüber, sagen wir mal so, Chris hilft, ne, ist das Stichwort hier, denn es kommen viele Leute an, die ihr Tierarztrechnungen hier bei mir einsenden, damit ich die ein bisschen unterstütze und ein bisschen helfe. Und da sind Tierarztrechnungen dabei, weiß ich nicht, bis zu 15.000 Euro, wo ich mir denke so, wow, ja, Tierliebe, Hundeliebe, Katzenliebe, Pferdeliebe, ganz egal, welches Tier du zu Hause hast, man baut eine emotionale Bindung auf und es ist ein Familienmitglied auf jeden Fall. 15.000 Euro ist dann aber auch schon wirklich eine Ansage, wo man dann nachher irgendwann mal auch wahrscheinlich sagen muss, du, pass mal auf, irgendwo reicht, also kann ich es dann vielleicht auch gar nicht mehr.
3: Das kann aber gar nicht jeder in der Situation dann noch logisch denken oder rational denken. Ich habe es auch im Bekanntenkreis gehabt, hat jemand einen irrsinnigen Kredit aufgenommen dann wirklich, um weiter daran arbeiten zu können, dass es dem Tier vielleicht doch noch gut geht. In dem Fall hat es leider nicht geklappt, in anderen Fällen hat es geklappt. Es ist total schwierig, da eine rationale Entscheidung im Kopf zu fällen. Und ich glaube, wenn wir in der Situation sind, dann entscheiden wir eh vielleicht nochmal ganz anders, als wir jetzt denken.
2: Es kommt, glaube ich, auch natürlich auf das Tier an. Also du hast vorhin liebevoll mal den Hamster ins Spiel gebracht. Das kostet 6 Euro so ein Hamster, was alleine schon irgendwie traurig ist, dass so ein Tier einfach 6 Euro kostet. Da waren aber auch diverse Leute gewesen, die haben gesagt, ja, beim Hamster eventuell würde man gleich über den Spaten nachdenken.
1: Oder Meerschweinchen auch gleich in Kategorien.
2: Ja, da fängt es dann aber auch wieder an, wann, welche Tier hat denn welchen Wert jetzt? Also weißt du, ab wann zählt es denn und ab wann zählt es denn wieder nicht?
1: So, ne? Ich glaube, es ist, wenn es das eigene Tier ist. So, dann.
2: Ja, der Hamster sucht das eigene Tier.
1: Ja gut, aber also ich weiß jetzt nicht, ob die Person, die das vorhin geschrieben hat mit dem Spaten, ob die ein Hamster oder Meerschweinchen besitzt.
2: Das weiß ich auch nicht, das kann ich dir nicht sagen. Ist auf jeden Fall, glaube ich, nicht pauschal zu beantworten. Der eine ist da schneller bei und sagt, du, weiß ich nicht. Wir hatten auch vorhin jemanden gehabt, der hat gesagt, er hat sein Tier nicht leiden lassen und hat deswegen gleich zum Äußeren gegriffen. Ich glaube, es kommt auch immer noch drauf an, gibt es da eine sichere Erfolgschance oder ist es einfach nur das Verlängern des Lebens, einfach weil man selber vielleicht nicht möchte, dass das Tier stirbt, beziehungsweise ein verlängerndes Leiden. Das ist halt immer so eine kranke Sache.
3: So oder so, wenn bei dir so eine Rechnung ansteht und du vielleicht Probleme hast zu bezahlen, dann mach mit. Chris hilft auch allen Leuten mit dem Tier zu Hause. StarFM, RockApp, StarFM.de, deine Bewerbung abschicken. Was für ein Projekt hast du? Was für ein Tier hast du, das vielleicht unterstützt werden muss? Noch läuft das Ganze morgen, Freitag, aber ab nächster Woche dann wieder am Morgen 1.000 Euro, die stündlich an deine Projekte rausgehen.

0: Schönen guten Morgen. Es ist Donnerstag. Du hast dich wieder für den besten Radiosender der Welt entschieden. Du hast Star FM Maximum Rock. Schön, dass wir dich in den Tag begleiten dürfen. Jetzt weiß ich allerdings nicht, ob das jetzt gut wird oder nicht. Musst du gleich selber entscheiden. Es könnte irgendeine sexuelle Kamasutra-Stellung sein. Es könnte aber auch irgendwas ganz Harmloses sein.
1: Ihr seid Schweine.
0: Der Biber-Manager steht an.
1: Der Biber-Manager.
0: Was ist ein Biber-Manager?
1: Es liegt ja eigentlich schon im Namen. Also,
0: naja, so richtig nicht.
1: Wenn ich nächste Woche nicht mehr hier arbeiten sollte, könnte es sein, dass ich Biber-Manager geworden bin. Den gibt es nämlich in Berlin, den Job des Biber-Managers. Vor allem im Tiergarten sind Biber ja sehr vertreten. Und der Biber-Manager ist quasi dafür da, den Biber und die Natur dort in Einklang zu bringen. Dass der nicht so viel Quatsch macht und die Sachen kaputt macht, aber dort auch weiterhin tätig sein kann. Und da, also ist ja ein Traumjob.
0: Ehrlich.
1: Als wir neulich,
2: was macht der genau? Sagt er denn dem Biber, du darfst den Baum darfst du fällen und den nicht? Oder wie?
1: Wahrscheinlich wird das genau so machen. Er setzt sich hin mit dem im Biberkreis, ja, und sagt so, hey, ich wollte gerne mal was ansprechen heute.
0: Bei einem schönen Holzbier.
1: Ja.
0: Weißt du, und dann chillen so eine Runde.
1: Und dann ein Stamm liegt in der Mitte, an dem alle mal nagen dürfen.
0: Ja. Und nee, dann wird demokratisch entschieden, welche Bäume man fällen darf und welche nicht, oder wie?
1: Ja, sehr so gut, ist ja. Es dann. Und aber auch ja die Denkmäler, die da stehen und so, das muss natürlich alles geschützt werden. Aber auch am Plötzensee zum Beispiel kann man Biber sehen. Und als wir auf unserer Kanutour waren, da haben wir auch Biber gesehen.
0: Stimmt.
2: Ach schon.
0: Das ist richtig.
1: Also wenn demnächst weitere Stellen als Biber-Manager frei werden, meldet euch gerne bei mir.
0: Und falls ihr mir sagen könnt, wie die Stellung im Kamasutra aussehen würde beim Biber-Manager, dann könnt ihr mir auch Bescheid sagen. Würde mich auch mal interessieren.
1: Christian.
0: Was denn?
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14: Im Studio Christian Haffmann. Millionenschwerer Staatsbesuch heute in Berlin. Der Präsident der Vereinigten Arabischen Emirate, Sheikh Mohammed bin Sajid, kommt. Deutschland und die Emirate wollen ihre Zusammenarbeit ausbauen. Es geht um die Themen Wirtschaft, Verteidigung und Kampf gegen Cyberkriminalität. Sirenen heulen und das Handy schrillt, da dürfte mancher hochschrecken. Grund zur Unruhe gibt es aber nicht. Heute werden anlässlich des jährlich stattfindenden sogenannten Warntags bundesweit um 11 wieder die Alarmsysteme getestet. Sascha Mattsen hört nach 22 Jahren als Schlagzeuger der Band Mattsen auf. 2004 hatte der heute 42-Jährige die Gruppe mit seinen Brüdern gegründet und seitdem ein großes Stück deutsche Indie-Rock-Geschichte geschrieben. Die aktuelle Tour wird seine letzte mit der Band sein. Man trenne sich im Guten, in Liebe und Respekt. Das Geheimnis ist seit gestern Nachmittag endlich gelüftet. Kraftklub gehen auch 2027 wieder auf Tour. Der Vorverkauf startet am 16. September um 16 Uhr. Rund um das Datum gab es tagelange Mystery-Teasers. Bestätigte Konzerte der Chemnitzer gibt es in Basel, Köln, Hamburg, Leipzig und München. Soweit die StarFM-Schlagzeilen. Ausführliche Nachrichten bei StarFM wieder in einer halben Stunde.
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2: Einen wunderschönen guten Morgen, Berlin. Guten Morgen, Brandenburg. Schön, dass alle da sind, alle am Start sind. Was ist los?
0: Auf meine Hand gespuckt eben gerade.
2: Warum spuckst du auf deine Hand?
0: Ich kriege hier gerade Nachrichten, was ein Biber-Manager im Kamasutra sein könnte.
2: Ich dachte,
1: oder wie der Biberschwanz aussieht nach dem Kamasutra.
0: Genau. Hier hat gerade jemand geschrieben, KT aus KW, Chris, hier der Biberschwanz nach der Ausübung vom Biber-Kamasutra.
2: Ja. Ich würde sagen, Themawechsel und ab auf die Straßen und zum Wetterradar, falls Flo soweit ist. Geht's, Flo, bei dir?
1: Drück ruhig. Danke. 14 Grad. Aktuell 17 Grad sind heute die Höchstwerte. Dazu ist es meist freundlich, Sonne und Wolken im Wechsel gibt's. Und die Star-FM-Prognose für den nächsten Tag sagt, da geht's ähnlich weiter bis zu jeweils 21 Grad. So, da hat sich ein Star Ranger gemeldet.
0: Ja.
16: A100 in Fahrtrichtung Süden. Da stellt er euch ab Jakob-Kaiser-Platz an vor der Baustellenverengung. Und von der A113 stellt er euch ab Heckerdamm an. Grüße raus, rock on!
1: Dankeschön. Guck mal, der Marc schreibt, könnt ihr das mit dem Nieser bitte mal lassen? Ich muss jedes Mal so lachen, ich komme mir schon blöde vor. Und bitte vorsichtig auf der 115 Richtung Dreieck-Funkturm zwischen Kleinmachnow und Kreuz Zehlendorf gibt es Behinderungen nach einem Unfall auf der Standspur im Baustellenbereich.
2: Gesundheit.
1: Neukölln-Hannemannstraße blitzlos auf der 115 zwischen Potsdam-Babelsberg und Kleinmachnow und den Nauen auf dem B5.
0: Achso.
1: Drück.
2: Ich soll drücken?
1: Nein! Nichts Neues von den Öffis. Wenn du aber noch was hast, dann meld das gern 0800 0303 666.
2: Danke Flo, gute Besserung und danke an alle Star Ranger, weil Flo so viel genießt hat, schaffen wir jetzt nur 2 Songs am Stück anstelle sonst an der Stelle mal 3 Songs. Aber immerhin, es sind gute Songs. Bad Religion und Audio Gesundheit. Audio Slave. Und dann hören wir, mit welchem Song aus der Sendung rausgehen.
0: Der größte Quatsch
1: überhaupt.
0: Like a Stone. Mal lauter Kienzler.

0: Einen wunderschönen guten Morgen, schönen Donnerstag. Die letzten Minuten des Staff im Breakfast Clubs beginnen jetzt, aber wir haben ja noch eine Entscheidung zu treffen und da bin ich sehr gespannt, denn es war auf einmal nämlich ziemlich eng.
1: W oder C, der Rausschmeißer-Song.
2: Es war wirklich eine hauchfeine Entscheidung. Ja. Gerade mal eine Stimme hat das Ergebnis entschieden.
0: Eine?
2: Eine einzige Stimme. Krass. Ich war nur am Zählen und Striche machen hier heute den ganzen Morgen. Und eine Hörerin, die das stellvertretend... Guck mal, Chris sucht noch.
0: Ich komme immer noch ein paar Nachrichten rein. Ich muss immer mal gucken, ob da hier nicht noch die letzte Stimme am Start ist. So, weißt du, was
3: Christiane
0: ich meine?
3: Christiane Rischona zählt nicht.
0: Naja, wir gucken einfach mal. Aber gut, Lea, komm.
4: Endlich. Lea hier, hallo. Endlich, Metallica. Ich bin eindeutig für W, eindeutig. Mehr kann es nicht geben.
0: Na gut.
3: Beste Entscheidung des Tages, Tadam. Oder? No Leaf Clover heißt der Track, wurde von Metallica zusammen mit dem San Francisco Symphony Orchestra eingespielt, wurde auch extra für die S&M-Aufnahmen damals gewählt. Und beim Thema, das wir heute hatten, Rock mit Streichern, passt das natürlich perfekt. Und ich freue mich, die Nummer nach gefühlten Ewigkeit mal wieder im Radio zu hören.
0: Ich möchte gerne, dass nochmal durchgezählt wird.
2: Du kannst gerne nochmal durchzählen, mein Schatz.

0: Tobi. Endlich mal wieder im Radio Metallica zusammen mit dem Symphonieorchester von San Francisco von den S&M-Aufnahmen No Leaf Clover, extra geschrieben damals für das Konzert. Mega Nummer und du hast dich dafür entschieden beim Thema Rock mit Streichern und ganz leicht gegen Led Zeppelins Cashmere. Ich denke, beide ist am Ende für den Kerl.
1: Auf jeden Fall. Was auf jeden Fall auch richtig gut ankommt und verdient hat, bei uns on air zu sein, ist der Freitag. Morgen stündlich dein Tankhuni hier bei uns. Also sofort einschalten. Frühmorgens ab 6 Uhr sind wir da am Start. Und bis auf Wolfram.
2: Ah ja, Wolfram hat langes Wochenende.
1: Unfassbar, wie viel Urlaub hat er?
2: Ach, Flo, du musst ihn nochmal. Doll.
0: Leg dich nochmal hin, Flo, ne? Nicht, dass du morgen Gesundheit auch wirklich fit bist.
2: Achso, das wäre ärgerlich, wenn ich da nicht da wäre.
1: Wenn ich hier morgen alleine stehe, dann brennt hier der Baum, ey.
2: Bis morgen.

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7: Im Studio Christian Haffmann. Punkt 11 wird es heute laut in Berlin. Der bundesweite Warntag bringt dann wieder Handys zum Schrillen und Sirenen zum Heulen. Das Ganze ist aber nicht nur ein Techniktest. Es geht vor allem um die Frage, wie gut sind wir im Ernstfall eigentlich selbst vorbereitet? Philipp Ringe.
8: Denn was hilft im Ernstfall die Warnung auf dem Handy, wenn man nicht weiß, wohin? In Berlin gibt es dafür in jedem Bezirk sogenannte Katastrophenschutzleuchttürme. Das sind Notfalltreffpunkte in Schulen oder Rathäusern. Man erkennt sie an einem blau-orangefarbenen Schild mit einem Dreieck drauf. Wenn im Ernstfall zum Beispiel das Handynetz zusammenbricht, gibt es dort Erste Hilfe, Notstrom, aktuelle Infos und Ansprechpartner von Feuerwehr und Polizei. Wo der nächste Notfalltreffpunkt im Kiez liegt, steht auf berlin.de. Dort einfach nach Katastrophenschutzleuchttürme suchen. Ein Check von 2 Minuten, der im Ernstfall zählt.
7: Der Iran-Krieg treibt die Energiepreise in die Höhe und verteuert das Leben in Deutschland. Im August lagen die Verbraucherpreise um 2,9% über dem Niveau des Vorjahresmonats. Das bestätigte das Statistische Bundesamt. Einen stärkeren Anstieg gab es hierzulande zuletzt im Dezember 2023 mit damals 3,7% Inflation. Diana Kramer hat die Einzelheiten.
9: Die Energie bleibt der mit Abstand stärkste Preistreiber. Im letzten Monat mussten Verbraucher fürs Tanken knapp 28% mehr zahlen als vor einem Jahr. Heizöl war sogar fast 50% teurer. Und ein Ende nach oben ist offenbar nicht erreicht, denn mit dem Wiederaufflammen des Konflikts um die Straße von Hormuz steigen auch aktuell die Preise wieder. Damit wird erwartet, dass auch Lebensmittel teurer werden, weil Transport und Kühlung mehr kosten. Dazu kommen magere Ernten durch Trockenheit und noch immer Folgen durch das Niedrigwasser.
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7: Die Seattle Seahawks sind mit einem Comeback-Sieg in die neue NFL-Saison gestartet. Gegen die New England Patriots drehten sie einen 0-10 Rückstand noch in ein 13-10, trotz Verletzung von Star-Quarterback Sam Darnold. Auch Patriots-Star AJ Brown verletzte sich bei seinem Debüt. Soweit das Neueste aus dem Star FM News Center.
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10: Einen schönen Vormittag. In Marzahn 15 Grad, in Bernau auch und Neukölln 14 Grad. Heute gibt es so einen Mix aus Sonne und lockeren Wolken. Die Höchstwerte liegen am Nachmittag bei 19 Grad. Morgen am Samstag freundlich und ein bisschen wärmer bis 22 Grad. Es gibt einen Ampelausfall auf der B96A in Prenzlauer Berg. Vorsicht hier an der Kreuzung Danziger Straße in Höhe Kripprode Straße. Da, wie gesagt, ein Ampelausfall. Außerdem kommt es ja bis morgen Mittag noch wegen des Staatsbesuchs rund um den Breitscheidplatz zu Sperrungen. Also habt das auch auf dem Schirm. Blitzer aktuell in Schöneberg, in der Bölkestraße, in Mitte unter den Linden, in Wedding, Afrikanische Straße, in Arnsfelde, in der Dorfstraße oder auch in Zehlendorf, Neue Straße. Wenn du noch was hast, Staus oder Blitzer, schick uns gerne Sprachnachricht an die Star Ranger Hotline 0800 0303 666.
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10: So, der Breakfast Club hat das Studio verlassen. Freundliche Übernahme von mir. Ich bin die Burner. Schön, dass du mit dabei bist, heute an diesem Donnerstag. quasi auch nochmal so die Ruhe vor dem Sturm bei uns. Denkt dran, morgen Freitank, Freitag, da gibt's wieder den Tankhoney von uns. Chris hilft, schöne Aktion gerade im Star FM Breakfast Club. Und morgen wird allen geholfen, bei den Preisen gerade an der Tankstelle kann man den Tankhoney gut gebrauchen. Also morgen früh um 6 geht's los, dann stündlich den ganzen Tag morgen hier bei Star FM Maximum Rock. So, und jetzt starten wir gemeinsam rein mit Maximum Rock. Gleich geht's in die 90er, Oasis, Champagne Supernova, da bin ich auch gespannt, wie du den Film findest, der seit gestern im Kino läuft. Dann gibt's einen der epischsten Rock-Songs aus den 70ern, die Eagles, Hotel California. Den gibt's gleich nach The Offspring, You're Gonna Go Far, Kid. Schönen Donnerstag.

0: Das wird wieder mein Ohrwurm für den ganzen Tag sein. Ist immer so, wenn ich Bulletproof von Godsmack höre. Hier ist DAFM. Einen schönen Vormittag wünsche ich. Das ist meine erste Arbeitswoche nach dem Sommerurlaub und kennst du wahrscheinlich, da versucht man erstmal sich wieder so zu akklimatisieren, wieder reinzukommen, checkt alle E-Mails, versucht sich auf den aktuellsten Stand zu bringen. Und ich möchte an der Stelle nochmal sagen, herzlichen Glückwunsch auch von mir an Wizzy Kids. Ich habe mir nämlich das jetzt erst angeschaut, sind unsere zweite Gewinner für den Firmenpush für die Werbekampagne im Wert von 40.000 Euro. 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Und ich denke da oft an meine Kindheit zurück. Ich hatte damals so ein oranges Pumuckl-Fahrrad, das super schwer war. Ja, da hat sich Gott sei Dank einiges getan. Also Wizzy Kids haben sich die zweite Runde im Firmenpush gesichert. Aber es geht ja jetzt noch weiter und es kommen noch viele Anmeldungen rein, habe ich gesehen. 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

0: habe die Platte geliebt, beziehungsweise lieb sie immer noch. Jagged Little Pill von Alanis Morissette. 95 rausgekommen, war damals wirklich ein großes Vorbild für mich. Alanis Morissette. Jagged Little Pill, ja genau, da ist Hand in My Pocket drauf. Den du gerade gehört hast hier bei Star FM Maximum Rock. Das ist schon wieder eine Weile her. Kommen wir wieder ins Hier und Jetzt zu einer neuen Platte.
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0: Ja, das neue Airborne-Album, das selbstbetitelte, ihr erstes Album seit 7 Jahren. Die Band sagt selber, es ist ihr bestes Album bisher. Lass uns doch nochmal gemeinsam einen Schnelldurchlauf machen. Vielleicht hattest du ja auch noch nicht die Gelegenheit, da mal wirklich reinzuhören. Das machen wir jetzt. 12 Vollgas-Songs ohne Füller.

0: Janine bringt ganz gut auf den Punkt, was das neue Airborne-Album für sie ausmacht.
1: Es geht steil nach vorne, es macht Spaß, auch wenn man manchmal hört, ja, das ist wie bei AC/DC, sie haben noch ihren ganz eigenen Style, um es in ihren eigenen Worten zu sagen, es ist gutsy und regt an zum Feiern, macht Spaß und ja, ich würde schon sagen, es ist eins ihrer besten Alben.
0: Herzlichen Glückwunsch, du kriegst auf jeden Fall ein Exemplar von mir, das gibt es ja immer donnerstags, von unserem Album der Woche, die neue Airborne-Platte. Ganz viel Spaß beim Party machen und durchhören. Und jetzt natürlich auch nochmal ein Song aus dem neuen Airborne-Album, Send Me Rock'n'Roll to Heaven, eine wundervolle Hommage an all die Helden, die uns im Lauf der Zeit verlassen haben. Hör mal genau hin, ob du raushörst, wem sie da alles Tribut zollen. Also hier sind Airborne und Send Me Rock'n'Roll to Heaven.

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1: Ein Song für ihre Vorbilder, für ihre Helden, die nicht mehr unter uns weilen. Airborne, Send Me Rock'n'Roll to Heaven. Also ich habe jetzt Lemmy rausgehört, Ozzy natürlich, John Bonham, Bon Scott und Eddie Van Halen, genau. Und du kannst mir gern schreiben, 0800 0303 666. Ich muss mir den Text jetzt dann auch nochmal genauer angucken. Also Airborne mit neuem Album, das bei dir auch richtig gut ankommt. Ihr selbst betiteltes und das erste seit 7 Jahren. Hier ist Star FM und das sind jetzt Billy Talent mit Rusted from the Rain.

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5: Im Studio Christian Haffmann. Ich weiß nicht, ob man mich im Moment gut verstehen kann, denn jetzt um Punkt 11 wird es laut. Der bundesweite Warntag hat die Handys wieder zum Schrillen gebracht. Außerdem heulen die Sirenen. Das Ganze ist nicht nur ein Techniktest. Es geht vor allem um die Frage, wie gut wir im Ernstfall eigentlich vorbereitet sind. Denn was hilft die Warnung auf dem Handy, wenn man nicht weiß, wohin? In Berlin gibt es dafür in jedem Bezirk sogenannte Katastrophenschutzleuchttürme. Das sind Notfalltreffpunkte in Schulen oder Rathäusern. Man erkennt sie an einem blau-orangefarbenen Schild mit einem Dreieck drauf. Wenn im Ernstfall zum Beispiel das Handynetz zusammenbricht, gibt es dort Erste Hilfe, Notstrom, aktuelle Infos und Ansprechpartner von Feuerwehr und Polizei. Die Berliner SPD hat neue Details zu den Ermittlungen gegen Spitzenkandidat Steffen Krach bekannt gegeben. Über den Jahreswechsel habe es den Versuch einer 9.900-Euro-Spende an die SPD Berlin gegeben, so Schatzmeister Fabian Fischer. Krach habe die Spende aber umgehend abgelehnt, das Geld sei zurücküberwiesen worden. Die Staatsanwaltschaft Hannover ermittelt wegen eines Klinikverkaufs, bei dem Krach als Regionspräsident tätig war. Deswegen waren Objekte in Hannover und Berlin durchkämmt worden. Krach weist die Vorwürfe zurück, seine Partei stellt sich hinter ihn. In anderthalb Wochen wird in Berlin ein neues Abgeordnetenhaus gewählt. Die Generalsanierung wichtiger Bahnstrecken wird länger dauern als derzeit geplant. Wie Bahnchefin Evelyn Paller in Berlin mitteilte, wird die Überarbeitung des Konzepts zurzeit mit dem Bundesverkehrsministerium abgestimmt. Diana Kramer hat schon eins leiten.
6: Die Bahn hat jetzt auch ein Pünktlichkeitsproblem bei der Streckensanierung. Eigentlich sollte die ja langfristig dafür sorgen, dass Züge pünktlicher sind. Aber die Pläne, 4 Sanierungen pro Jahr zu schaffen, waren offenbar zu ambitioniert. Hier soll das Tempo nun gedrosselt werden. Genaue Jahreszahlen nannte die Bahn Chefin nicht. Das werde auch davon abhängen, wie viel Geld aus dem Infrastruktursondervermögen fließt, sagte sie. Ursprünglich sollten rund 40 Strecken bis Anfang der 2030er Jahre auf Vordermann gebracht werden. Zuletzt war aber schon von 2036 die Rede.
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5: Die Seattle Seahawks sind mit einem Comeback-Sieg in die neue NFL-Saison gestartet. Gegen die New England Patriots drehten sie einen 0-10-Rückstand noch in ein 13-10, trotz Verletzung von Star-Quarterback Sam Darnold. Auch Patriots-Star A.J. Brown verletzte sich bei seinem Debüt. Soweit das Neueste aus dem Star-FM News Center.
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7: 15 Grad in Adlershof, Mitte 16 Grad, Neuruppin 15 Grad. Das sind die Werte aktuell an diesem Donnerstagvormittag. Holz und Mix aus Sonne und lockeren Wolken bei maximal 18 Grad. Und die Star-FM-Prognose morgen und am Samstag wird's freundlich bis 22 Grad. Ja, wegen des Staatsbesuchs heute bleibt der Bereich rund um das Waldorf Astoria und den Breitscheidplatz in Charlottenburg vollständig gesperrt. Natürlich gibt es dann auch immer wieder kurzfristige Sperrungen heute, gerade im Bereich Tiergarten und im Regierungsviertel. Auf der 115 Avus Richtung Funkturm, hier ist die Ausfahrt Spanische Allee gesperrt, hier müssen Bäume gefällt werden. Und eine Demo in Tiergarten und Mitte von der Klingelhöfer Straße bis Niederkirchner Straße, hier kommt es bis 12.30 Uhr zu Behinderungen. 100 Richtung Treptow, hier brauchst du 10 Minuten mehr, hier staut sich zwischen Weckstraße und Sachsendamm. Auf der 100 Richtung Wedding zwischen Dreieck Neukölln und Dreieck Funkturm Stau, hier sind es 20 Minuten. 103 Richtung Schöneberg, Höhe Sachsendamm-Stau, hier sind es 15 Minuten. Blitzer in Schöneberg, Bökestraße in Mitte unter den Linden, in Wedding, Brunnenstraße, in Arnsfelde, Dorfstraße, in Zehlendorf, Neue Straße und Blitzer in Ludwigsfelde, große Schulzendorfer Straße. Hast du noch was, Staus oder Blitzer, dann schick uns gerne Sprachnachricht an die Star Ranger Hotline 0800 0303 666.
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7: Einen schönen Donnerstag wünsche ich dir. Freut mich, dass du dich für Star FM als Begleitung entschieden hast. Ich bin die Burner und denk dran, gleich wird es wieder laut. Du hast es sicher auch in den Nachrichten gehört. Heute wieder bundesweiter Warntag. Also um 11 bimmelt es gleich und brummt es wieder überall. Ich erschrecke mich trotzdem, auch wenn ich es eigentlich weiß. Ja, so, gleich gibt es eine schöne Hardrock-Ballade aus den 80ern von mir. Heart Turns into Stone von Foreigner. Und hier ein bisschen Punkrock, das sind Rise Against und Satellite.

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Don't wanna go home tonight. Three Days Grace an diesem Donnerstag. Was für ein Donnerstag für uns Maximum Rocker. Ich weiß ehrlich gesagt gar nicht, wohin mit all den Good News aus dem Maximum Rock heute. Bryan Adams hat überraschend ein neues Album angekündigt, How It Goin', mit Songs über Kanada und Kanadier. Das mittlerweile 17. Studioalbum von ihm kommt dann am 6. November raus. Und Slipknot sind zurück, das ist wohl die größte Meldung heute. Gestern Abend kam mit Arsenal überraschend ein neuer Song, der erste seit dem letzten Album, The End So Far von 2022. Gleichzeitig ist es auch der erste Track mit ihrem bisherigen Live-Schlagzeuger, der erste Track seit die Band auf ihrem eigenen Label unterwegs ist und der erste Track seit DJ Sid Wilson nicht mehr dabei ist. Und so klingt Arsenal.

0: Klingt erstmal ein bisschen gewöhnungsbedürftig, oder? Fans sind auch fleißig am Diskutieren, vor allem unter dem Video, das ich mir auch gerade angeschaut habe. By the way, wirklich, wenn du 5 Minuten hast, guckst dir an. Es ist ziemlich, ja, weird und gruselig, aber schon geil gemacht. Hier schreibt einer zum Beispiel unter dem Video: "This sounds like each band member wrote their own song and you played them all the same time." Also die Kommentare sind tatsächlich unter dem Video meist negativ, aber ich sag's mal so, das ist auch das Netz und da erwartet man ja fast schon nichts anderes mehr. Ich bin gespannt, was du sagst. Hast du Arsenal von Slipknot schon gehört? Dann lass mal deine Meinung da. 0800 03 03 666. Ja, und heute Abend auch gerne mitdiskutieren in der Heavy Hour. Jakob wird das Ding natürlich mit dir zusammen heute Abend auch ordentlich durcharbeiten. Also Slipknot mit neuem Song Arsenal am Start. 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
11: Im Studio Christian Haffmann. Die Berliner SPD hat neue Details zu den Ermittlungen gegen Spitzenkandidat Steffen Krach bekannt gegeben. Über den Jahreswechsel habe es den Versuch einer 9.900-Euro-Spende an die SPD Berlin gegeben, so Schatzmeister Fabian Fischer. Krach habe die Spende aber umgehend abgelehnt, das Geld sei zurücküberwiesen worden. Die Staatsanwaltschaft Hannover ermittelt wegen eines Klinikverkaufs, bei dem Krach als Regionspräsident tätig war. Deswegen waren Objekte in Hannover und Berlin durchkämmt worden. Krach weist die Vorwürfe zurück, seine Partei stellt sich hinter ihn. In anderthalb Wochen wird in Berlin ein neues Abgeordnetenhaus gewählt. Heute um Punkt 11 hat es in ganz Deutschland geheult und gepiept. Schuld war der bundesweite Warntag. Sirenen, Warn-App, Cell-Broadcast an alle Handys, dazu Anzeigetafeln und auch Radio. Alles wurde getestet. Sogar im Bundestag hat es gepiept. Justizministerin Hubig musste mitten in ihrer Haushaltsrede kurz pausieren, weil im Plenarsaal überall die Handys losgegangen sind. Seit 2022 gibt es den Probealarm jährlich. Nach dem Chaos bei der Premiere 2020 war er ein Jahr lang ausgesetzt worden. Getestet wird, ob die Warnsysteme im Ernstfall wirklich alle erreichen. Der Iran-Krieg macht sich im Geldbeutel bemerkbar. Im August lagen die Verbraucherpreise um 2,9% höher als im Vorjahr. Das meldet das Statistische Bundesamt. Einen stärkeren Anstieg gab es zuletzt im Dezember 2023. Grund ist vor allem die Energie. Tanken war fast 28% teurer, Heizöl fast doppelt so teuer wie vor einem Jahr. Schuld ist die blockierte Straße von Hormuz, durch die kein Öl und Gas mehr ungehindert kommt. Lebensmittel dagegen sind kaum teurer geworden.
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11: Im DFB-Pokal trifft der 1. FC Union am 27. Oktober auf den 1. FC Köln. Anpfiff ist um 20.45 Uhr. Wenig später kommt es dann im Rahmen des 8. Bundesligaspieltags nochmal zum Duell beider Clubs. Einen Tag nach Union tritt Hertha BSC beim Regionalligisten SSV Jeddelo 2 an. Das Achtelfinale des DFB-Pokals steigt am 1. und 2. Dezember. Das Finale am 29. Mai 2027 im Berliner Olympiastadion. Soweit das Neueste aus dem Star-FM News Center.
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12: Schönen Vormittag. Wir haben aktuell in Charlottenburg 16 Grad, auch in Potsdam und Schöneberg. Heute so ein Mix aus Sonne und lockeren Wolken. Höchstwerte am Nachmittag 19 Grad. Morgen am Samstag, da wird es auch freundlich, bis 22 Grad dann. Ja, wegen des Staatsbesuchs bleibt der Bereich rund um das Waldorf Astoria und um den Breitscheidplatz in Charlottenburg vollständig gesperrt. Außerdem ist der Tiergartentunnel auch wieder gesperrt ab 13.30 Uhr und du musst natürlich auch immer wieder mit kurzfristigen Sperrungen rechnen. Aktuell ist außerdem die B2, B5 unter den Linden in Mitte in beiden Richtungen zwischen Friedrichstraße und Spandauer Straße gesperrt. Hier gibt es einen langen Stau im Bereich Werderscher Markt und bis 12.30 Uhr zieht auch noch eine Demo von der Klingelhöfer Straße in Tiergarten über Reichpitschufer, Potsdamer Straße, Potsdamer Platz und Stresemannstraße. Das Ganze zum Abgeordnetenhaus in der Niederkirchner Straße in Mitte. 10 Minuten mehr aktuell auf der 100 Richtung Treptow zwischen Weckstraße und Sachsendamm und auch Richtung Wedding zwischen Dreieck Neukölln und Schöneberg. Derzeit Stau. Litzer in Schöneberg in der Bölke-Straße, in Wedding Brunnenstraße, in Zehlendorf Neue Straße, Potsdam Hans-Thoma-Straße und Teltow Lichterfelder Allee. Wenn du noch was hast, Staus oder Blitzer, schick uns gerne Sprachnachricht an die Star Ranger Hotline 0800 0303 666.
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12: Einen schönen Donnerstag, ich bin die Burner. Ja, schön, dass du Star FM eingeschalten hast. Hast schon mal die richtige Entscheidung in Sachen Radiosender getroffen heute. Ich versorge dich mit deiner Portion Maximum Rock, gleich dabei aus den 80ern. Bon Jovi, Wanted Dead or Alive. Ja, wenn es nach der 80er-Jahre-Challenge auf Instagram gerade geht, dann sehen wir alle aus wie John Bon Jovi damals. Und hier sind Limp Bizkit mit My Way. Schönen Donnerstag.

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0: Roy Republic, hier was darf im Maximum Rock. Einen schönen Mittag wünsche ich. Mensch, momentan machen es ja alle Bands im Maximum Rock auch wieder spannend. Es gibt überall diese Mystery-Teaser im Netz. Man fiebert natürlich mit. Was wird da jetzt veröffentlicht? Ich habe es gestern schon erzählt. Bei den Gallows zum Beispiel war ich sehr enttäuscht. Hardcore-Punk-Band aus England. Ich habe mich mega gefreut, ob es vielleicht wieder eine Reunion gibt. Ja, das Geheimnis ist gelüftet. Es werden nur die ersten beiden Platten zum Jubiläum nochmal neu rauskommen. Oasis machen das gerade. Da warten natürlich alle auf die Europa-Tour-Termine. Das Southside und das Hurricane Festival machen auch gerade Mystery-Teaser. Die gibt es seit gestern Abend. Da geht es um die Verkündung der ersten Bandwelle fürs nächste Jahr. Ja, und ein Geheimnis ist auf jeden Fall jetzt auch schon gelüftet. Seit Tagen gab es nämlich Mystery-Teaser im Netz rund um den 16. September von denen hier.
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0: Ja, Kraftklub haben das Geheimnis gestern gelüftet. Sie gehen wieder auf Tour. Der Vorverkauf startet nächsten Mittwoch, 16. September um 16 Uhr. Ja, rund um dieses Datum gab es, wie gesagt, tagelange Teaser jetzt im Netz. Jetzt ist das Geheimnis gelüftet. Auf der neuen Tour wollen Kraftklub ihre bisherigen 5 Alben und 5 unterschiedliche Phasen ihrer Karriere zu einer komplett neuen Live-Show verbinden, wie es heißt. Es stehen 4 Termine in Deutschland nächstes Jahr auf dem Tourplan. Köln, Rhein-Energiestadion, Hamburg, Volksparkstadion, Leipzig, Festwiese und München, Königsplatz. Ja, das werden dann auch ihre bisher größten Kraftklub-Konzerte werden. Mehr Rock-News natürlich immer hier im Programm und bei uns in der Rock-App und starfm.de.
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0: spiegelt ganz gut so das Gefühl wieder, das wir so in den 90ern hatten, also zumindest wenn du deine Teenagerzeit da verbracht hast. So ein bisschen nachdenklich, melancholisch. 94 kam die Platte raus, die Siamese Dreams von den Smashing Pumpkins. Disarm, gerade gehört hier bei Star FM Maximum Rock. 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Die gibt's ja immer freitags bei uns. Ja, und morgen dann eine neue Ausgabe dementsprechend ab 16:45 mit A. Und ich bin gespannt, ob es eine der Neuvorstellungen reinschafft in deine Rockcharts.
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0: Ja, zum Beispiel Velvet Rush, ganz frischer Classic Rock aus Hamburg, gibt's erst seit 3 Jahren. Frontfrau Sandra Lian sagt, wir haben alle in verschiedenen Formationen auf dem Kiez Musik gemacht. Ich selbst habe in Coverbands gespielt und zuvor hier in Hamburg Gesang, Tanz und Schauspiel studiert. Und in dieser Zeit habe ich auch gemerkt, dass es nichts für mich ist, in Rollen zu schlüpfen. Ich möchte auf der Bühne ich selbst sein und deshalb habe ich auch meine eigene Band gegründet. Das war 2023. Das neue Album soll dann nächstes Jahr rauskommen. Und wir hören jetzt gemeinsam rein. Wir sind jetzt Velvet Rush mit Nature of the Beast. Wenn er dir gefällt, dann stimm in den Rock Top 30 für den Song ab. In deiner Rock-App und auf Star.

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13: Im Studio Jan Seifert. Tag 2 beim Staatsbesuch des Präsidenten der Vereinigten Arabischen Emirate. Rund um Mitte und Charlottenburg gilt wieder höchste Sicherheitsstufe. Auch am Hardenbergplatz, wo der Scheich wohnt, gibt es Absperrungen. Die Polizei ist mit 1300 Einsatzkräften vor Ort. Christian Hoffmann, was ist heute geplant?
14: Der Scheich wird sich im Roten Rathaus ins Goldene Buch der Stadt Berlin eintragen. Kanzler Merz trifft den Staatsgast heute zu Gesprächen über die strategische Partnerschaft. Am Abend wird dann ein Staatsbankett im Amtssitz des Bundespräsidenten am Spreebogen abgehalten. Außerdem trifft der Scheich auch auf Wirtschaftsvertreter aus der Rüstungsbranche. Hintergrund: Die Vereinigten Arabischen Emirate sind wichtige Handelspartner für Deutschland. Vor allem in den letzten Jahren hat die Bedeutung nochmals zugenommen.
13: Rückendeckung aus den eigenen Reihen. Berlins SPD-Spitzenkandidat Steffen Krach bekommt von der SPD Unterstützung. Es gäbe keinen Grund, an seinen Werten zu zweifeln, sagt Wirtschaftssenatorin Giffey. 11 Tage vor der Wahl waren Bestechungsvorwürfe aufgetaucht. Benjamin Herrmann.
15: Über den Jahreswechsel habe es den Versuch einer 9.900-Euro-Spende an die SPD Berlin gegeben, so Schatzmeister Fabian Fischer. Krach habe die Spende umgehend abgelehnt, das Geld sei zurücküberwiesen worden. Die Staatsanwaltschaft Hannover ermittelt wegen eines Klinikverkaufs, bei dem Krach als Regionspräsident tätig war. Deswegen waren Objekte in Hannover und Berlin durchsucht worden. Krach weist die Vorwürfe zurück, seine Partei stellt sich hinter ihn. In 1,5 Wochen wird in Berlin ein neues Abgeordnetenhaus gewählt.
13: Alarm aus allen Ecken. Punkt 11 Uhr hat der bundesweite Warntag für piepende Handys, Warnmeldungen und Sirenengeheul gesorgt. 11.45 Uhr gab es die Entwarnung. Tine Klimach.
16: Der Alarm wurde unter anderem über tausende Sirenen und mehrere Smartphone-Apps verbreitet, sowie über das Cell-Broadcast-Verfahren, das auch Handys ohne Warn-App erreicht. Der Warntag machte auch vor den Haushaltsberatungen im Bundestag nicht halt. Justizministerin Stefanie Hubig, die in diesem Moment gerade die Eckdaten ihres Etats vorstellte, musste ihre Rede kurz unterbrechen, bis im Plenarsaal alle Alarmtöne wieder ausgestellt waren. Die Behörden wollen auf diesem Weg testen, ob sie die Bevölkerung im Notfall gut erreichen, etwa bei einer Naturkatastrophe oder einem militärischen Angriff.
13: Ob der Warntag überall reibungslos funktioniert hat, wird noch ausgewertet.
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13: Verletzungspech bei den Hauptstadtvolleyballern der BR Volleys. Mitteblocker Yannick Goralik fällt mehrere Wochen aus, Grund Bänderverletzung beim Training. Geschätzte Auszeit 4 bis 6 Wochen, was das Team in der Vorbereitung deutlich zurückwirft, sagt Geschäftsführer Nieromand. Am 21. Oktober starten die BR Volleys in die Bundesliga-Saison. Soweit das Neueste aus dem Star FM News Center.
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8: Aktuell 18 Grad in Mitte, 17 Grad in Eberswalde, auch in Adlershof. Höchstwerte fast erreicht. Die liegen heute so bei 19 bei Sonne und lockeren Wolken. Die Star FM Prognose morgen und übermorgen bleibt freundlich bis 22 Grad. Ja, es gibt wegen dem Staatsbesuch heute natürlich einige Sperrungen, also der Bereich rund um das Waldorf Astoria und den Breitscheidplatz in Charlottenburg, der bleibt vollständig gesperrt. Der Tiergartentunnel wird ab 13.30 Uhr auch wieder gesperrt bis morgen früh und kurzfristige Sperrungen gibt es natürlich auch, also im Bereich Tiergarten und im Regierungsviertel. Aktuell außerdem die B2, B5 unter den Linden in Mitte in beiden Richtungen zwischen Friedrichstraße und Spandauer Straße ist auch gesperrt, hier ein langer Stau auch. Die 100 Richtung Treptow zwischen Weckstraße und Sachsendamm 10 Minuten mehr und Richtung Wedding zwischen Dreieck Neukölln und Schöneberg auch hier 10 Minuten mehr, weil Stau. Blitzer in Neukölln in der Briesestraße, Charlottenburg, Ahornallee, in Mitte unter den Linden, in Arnsfelde in der Dorfstraße oder auch in Potsdam, Hans-Thoma-Straße, in Ludwigsfelde, Groß-Schulzendorfer Straße und Teltow-Lichterfelder Allee. Wenn du noch was hast, Staus oder Blitzer, dann schick uns gerne Sprachnachricht an die Star Ranger Hotline 0800 0303 666.
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8: Einen schönen Donnerstagmittag wünsche ich. Ich bin die Burner. Ja, ich freue mich, dass du mit dabei bist. Heute nochmal Ruhe genießen hier bei Star FM Maximum Rock, bevor es morgen dann richtig rund geht. Morgen ist Freitag. Da gibt es dann stündlich wieder den Tankhoney von uns. Schöne Aktion von Chris ins Leben gerufen. Ja, gerade im Breakfast Club, ja, Chris hilft und morgen wird allen geholfen. 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Also morgen früh einschalten, ab 6 geht's los. Stündlich den ganzen Tag hier bei Star FM Maximum Rock. So, du darfst dich die nächsten 20 Minuten auf zwei der größten Bands im Maximum Rock freuen. AC/DC und die Rolling Stones. Die habe ich dabei. Hörst du gleich mit I Can't Get No Satisfaction nach Måneskin. Dir einen schönen Donnerstag.

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0: Das ist dein Platz 13, der Star FM Rock Top 30, die neue von Nickelback, Rattle the Cage. Das neue Album dauert noch ein bisschen, es kommt dann nächsten Monat am 30. Oktober raus. Mensch, und die Nachricht, die hat sich gestern auch wie ein Lauffeuer verbreitet in der Maximum Rock Community. Sascha Madsen hört nach 22 Jahren als Schlagzeuger der Band Madsen auf. Die Band hat ja wirklich Indie-Rock-Geschichte in Deutschland geschrieben. Seit 2004 gibt's Madsen jetzt. Da hat der heute 42-Jährige die Band mit seinen Brüdern gegründet. Und die aktuelle Tour wird jetzt dann auch die letzte sein, die dann jetzt Ende September startet. Als Gründe nennt Sascha in dem Instagram-Post, dass sich sein Lebensmittelpunkt zunehmend nach Österreich verlagert hat. Er sich dort mehr Zeit für sich und sein Leben nehmen möchte und generell neuen Aufgaben widmen möchte. Man trenne sich im Guten, in Liebe und Respekt. Alles absolut nachvollziehbar, aber trotzdem natürlich schade. Also wer Sascha Madsen nochmal live sehen will am Schlagzeug von Madsen, wie gesagt, die Tour geht übernächste Woche in Ulm los. Ja, und dann geht's über München, Leipzig, Rostock, Nürnberg, Berlin, Stuttgart, Saarbrücken, Lingen, Köln, Hannover und Wiesbaden. Gibt noch Tickets für die Tour.
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0: Ich muss bei jedem Song momentan an die 80s Challenge denken, die gerade über Instagram läuft. Ist bestimmt schon auch in deinem Feed gewesen, oder? Wie hättest du in den 80ern ausgesehen? Kannst du ja per KI quasi dir dein Bild generieren lassen. Und wir sehen einfach alle aus wie Rockstars. Der Flapp hat gerade gehört. Animal hier bei Star FM Maximum Rock aus dem Jahr 87. Wie verpeilt kann man eigentlich sein? Antwort: Hier ich, Burner, aber dafür lieb ich die Star FM Community. Ich erzähle heute wohl schon den ganzen Tag, dass morgen Samstag ist und ich habe es halt einfach nicht gemerkt. Christian und Manfred schon, die haben mir nämlich gleich Sprachnachrichten ins Studio geschickt.
1: Burner, heute ist doch erst Donnerstag. Morgen ist demzufolge noch nicht Samstag.
2: Mahlzeit, meine Liebe. Heute ist Donnerstag, morgen ist Freitag, nicht Samstag.
0: Danke, ihr Lieben. Und immer bitte gern verbessern, wenn du sowas hörst. Zu meiner Verteidigung, ich bin die Woche ja erst aus dem Urlaub zurück und irgendwie scheinbar bin ich zu ausgeruht oder schon im Wochenende. Ja, aber eigentlich schade, oder, dass morgen nicht schon Samstag ist. Dir auf jeden Fall jetzt einen schönen Donnerstag. Das sind The Gaslight Anthem, Great Expectations. Morgen kommt endlich das neue Soloalbum von Frontmann Brian Fallon raus. Natürlich dann Thema hier bei Star FM im New Rock Friday.

Es gibt Musik, die ist so voller Gänsehaut, dass für einen kurzen Moment sogar die Zeit stehen bleibt. 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Also, kurz Luft holen, Augen zu und genießen. 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Greta Van Fleet, Saw You Stand.

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12: Im Studio Jan Seifert. 10 Tage bis zur Berlin-Wahl und SPD-Spitzenkandidat Steffen Krach hat Ärger mit der Justiz. Aus seiner Hannover-Zeit geht es um eine knapp 10.000 Euro Parteispende im Rahmen eines Krankenhausverkaufs in Niedersachsen. Laut Krach wurde die Spende zurücküberwiesen.
13: Es gibt nichts zu verbergen und deswegen werde ich alles offenlegen. Diese 9.900 Euro haben niemals hier in Berlin eine Rolle gespielt, weder privat noch in meinem Wahlkampf. Ich habe keine Spende von diesem Unternehmen angenommen. Deswegen war für mich diese Situation erledigt und im Endeffekt hat dieser Herr ja auch in keinster Weise den Zuschlag bekommen.
12: Sagte Krach am Mittag in einer Pressekonferenz. Rückendeckung kommt aus seiner Partei und auch vom SPD-Bundesvorstand. Tag 2 beim Staatsbesuch des Präsidenten der Vereinigten Arabischen Emirate, Scheich Mohammed bin Zayed, besucht am Nachmittag den Bundestag, die Neue Wache und das Rote Rathaus. Rund um Mitte und Charlottenburg gilt also wieder höchste Sicherheitsstufe und es wird ein Verkehrschaos erwartet. Auch am Hardenbergplatz, wo der Scheich wohnt, gibt es Absperrungen. Die Polizei ist mit rund 1.300 Einsatzkräften vor Ort. Kanzler Merz trifft den Staatsgast heute Abend zu Gesprächen über die strategische Partnerschaft. 5.000 US-Dollar für jeden Erwachsenen in den USA, verspricht Donald Trump, wenn die Republikaner Anfang November bei den Zwischenwahlen beide Kongresskammern gewinnen. Das kündigte er auf einem Parteitag in Dallas an. Umgerechnet sind das 4.300 Euro pro Person. Insgesamt käme das Versprechen auf etwa 1 Billion Dollar, so viel wie der gesamte US-Verteidigungshaushalt. Eine Mehrheit im Kongress dafür gilt als unwahrscheinlich. Gewählt wird am 3. November.
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12: Verletzungspech bei den Hauptstadtvolleyballern der BR Volleys. Mitteblocker Yannick Goralik fällt mehrere Wochen aus, Grund Bänderverletzung beim Training. Geschätzte Auszeit 4 bis 6 Wochen, was das Team in der Vorbereitung deutlich zurückwirft, sagt Geschäftsführer Nieromand. Am 21. Oktober starten die BR Volleys in die Bundesliga-Saison. Soweit das Neueste aus dem Star FM News Center.
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14: 17 Grad aktuell in Adlershof, Kreuzberg 18 Grad. Die Höchstwerte fast erreicht. Die liegen bei 19 heute Nachmittag noch. Ja, so ein Mix aus Sonne und lockeren Wolken, bisschen Wind. Morgen und übermorgen wird es dann freundlich bleiben. So bis 22 Grad die Werte. Ja, du hast es gerade in den News gehört, wegen des Staatsbesuchs heute ist einiges los auf den Straßen. Der Tiergartentunnel zum Beispiel ist seit 15 Minuten voll gesperrt. Es wurde auch die Spandauer Straße in Mitte in Höhe Rotes Rathaus voll gesperrt. Lange Staus auch im Bereich Friedrichstraße und Werderscher Markt. Die A10 nördlicher Berliner Ring hier Richtung Dreieckhafenland. Da gab es einen Unfall zwischen den Dreiecken Barnim und Pankow. Da liegt ein Auto im Straßengraben. Also auch hier kommt es zu Behinderungen. Außerdem auch ein langer Stau in Moabit auf der Paulstraße über Invalidenstraße bis zum Hauptbahnhof. Hier brauchst du 20 Minuten mehr. Auf der 100 Richtung Treptow zwischen Weckstraße und Sachsendammstau 10 Minuten mehr. Auch in Richtung Wedding zwischen Dreieck Neukölln und Kreuz Schöneberg staut sich's. Und die A13 Dresden Richtung Berlin zwischen Großkürbis und Mittenwalde, da Markierungsarbeiten. Hier ist nur eine Spur frei. Hier stehst du 45 Minuten im Stau. Blitzer stehen in Schmargendorf in der Lenzeallee, in Neukölln in der Briesestraße, in Schöneberg in der Bülkestraße. In Arnsfelde in der Dorfstraße oder auch in Brieselang, Karl-Marx-Straße, in Ludwigsfelde, Groß-Schulzendorfer Straße und in Teltow, Lichterfelder Allee. Wenn du auch noch was hast, dann gerne Bescheid geben, Staus oder Blitzer, per Sprachnachricht an die Star Ranger Hotline 0800 0303 666.
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14: Ich bin die Berner. Dir einen schönen Donnerstagnachmittag. Schön, dass du mit dabei bist und dich für Star FM entschieden hast. Gleich gibt's No Doubt mit Don't Speak, Herzschmerz, Ballade. Der Song ist tatsächlich auch schon 30. Ich muss gerade nochmal nachschauen, aber 96 ist das Album rausgekommen. Und davor noch Stone Sour mit Song Number 3. Eine der vielen Bands von 1000 Sasser, Corey Taylor. Slipknot, natürlich seine Hauptband. Und die haben gestern einfach einen neuen Song rausgehauen. Red mal gleich nochmal drüber. Kurz nach 2.
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Wohlbeat hier bei Star FM Maximum Rock an deinem Donnerstagnachmittag. Ja, das ist wohl die Meldung des Tages. Slipknot sind zurück. Die haben ja gestern überraschend einen neuen Song veröffentlicht. Den ersten seit 4 Jahren, seit dem letzten Album, das 22 rauskam. Arsenal heißt der.

0: Und so klingt er. Unter dem Video hat einer drunter geschrieben, this sounds like each band member wrote their own song and you played them all the same time. Ja, also ich sag mal so, er klingt beim ersten Hören erstmal gewöhnungsbedürftig. Und dann ist es ja so, ich habe mir die Kommentare angeschaut, da sind viele negative dabei, dass man immer ganz schnell ist mit negativen Kommentaren, vor allem im Internet. Ich würde dem Song jetzt noch ein bisschen Zeit geben. Hast du ihn denn schon gehört und dir schon die erste Meinung gebildet? Dann schick mir gerne Sprachnachricht rein ins Studio. 0800 03 03 666. Arsenal von Slipknot, natürlich auch Thema heute Abend in der Heavy Hour. Jakob wird den Song mit dir dann auch nochmal auseinandernehmen. Das Ganze ab 1945, nur hier war Star FM Maximum Rock.
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0: man nehme, ein bisschen Metal, dazu Hard Rock und Hardcore und auch noch eine Prise Country. Und schon hat man Lakeview. Jetzt in der Star FM Playlist. Kill Me First.
1: Ja.

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13: Im Studio Jan Seifert. Tag 2 beim Staatsbesuch des Präsidenten der Vereinigten Arabischen Emirate. Rund um Mitte und Charlottenburg gilt wieder höchste Sicherheitsstufe. Auch am Hardenbergplatz, wo der Scheich wohnt, gibt es Absperrungen. Die Polizei ist mit 1.300 Einsatzkräften vor Ort. Christian Hoffmann, was ist heute geplant?
14: Der Scheich wird sich im Roten Rathaus ins Goldene Buch der Stadt Berlin eintragen. Kanzler Merz trifft den Staatsgast heute zu Gesprächen über die strategische Partnerschaft. Am Abend wird dann ein Staatsbankett im Amtssitz des Bundespräsidenten am Spreebogen abgehalten. Außerdem trifft der Scheich auch auf Wirtschaftsvertreter aus der Rüstungsbranche. Hintergrund: Die Vereinigten Arabischen Emirate sind wichtige Handelspartner für Deutschland. Vor allem in den letzten Jahren hat die Bedeutung nochmals zugenommen.
13: Eine vermeintliche Spendenaffäre kurz vor der Berlinwahl. SPD-Spitzenkandidat Steffen Krach unter Druck. In seiner Hannover-Zeit soll er von einem Bieter bei einem Krankenhausverkauf Geld bekommen haben. Der Bieter hat den Zuschlag nicht bekommen. Das Geld wurde zurücküberwiesen, so Krach auf einer Pressekonferenz.
15: Der Vorwurf ist eine Spende in Höhe von 9.900 Euro. Und dem widerspreche ich vehement. Ich werde da alles dafür tun, dass wir diesen Fall aufklären und das habe ich auch der Staatsanwaltschaft Hannover angeboten, dass ich da absolute Transparenz habe. Und Sie können ja jetzt auch mein Handy und sonstige Datenträger sich anschauen. Ich habe da nichts zu verbergen.
13: In Niedersachsen, wo ebenfalls gerade Wahlkampf läuft, ermittelt die Staatsanwaltschaft Hannover auch noch gegen einen CDU-Kandidaten. Die Deutsche Bahn schafft ihre großen Streckensanierungen nicht wie geplant. Bahnchefin Palla sagt, 4 Generalsanierungen pro Jahr, das ist zu viel. Künftig soll es nur noch 2 bis 3 Mal sein. Bisher sollten die Generalsanierungen im Jahr 2036 fertig sein. Jetzt könnte es bis weit in die 2030er Jahre dauern. Grund: Das knappe Geld im Sondervermögen und die Erfahrung, dass 4 Großbaustellen gleichzeitig das komplette Netz lahmlegen. Nächste Großbaustelle wird übrigens die Lehrter Bahn Berlin-Hannover, bereits ab Oktober.
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13: Basketball-WM der Frauen in Berlin. Heute Abend müssen die Deutschen ran. Gegen Europameister Belgien geht's um den ersten Halbfinaleinzug bei einer WM überhaupt. Los geht's um 17.45 Uhr. Zuvor hatten die US-Basketballerinnen im Viertelfinale Ungarn mit 108:56 regelrecht abgefertigt. Der 34. WM-Sieg in Serie. Soweit das Neueste aus dem StarFM News Center. Und jetzt das Wetter mit A.
9: So sieht's aus. Dankeschön an Jan aus dem News Center und von mir Wetter und Verkehr.
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9: Und einige Wolken an diesem Donnerstagnachmittag in Berlin und Brandenburg. Aktuell zwischen 17 und 18 Grad. 17 Grad haben wir in Fürstenwalde, 18 sind's in Zehlendorf, auch in Mitte. Und heute Nacht wird's frisch. Es geht runter auf 8 bis 4 Grad. Dafür morgen am Freitag trocken und freundlich bei maximal 21 Grad. Und eine ganze Menge los auf den Straßen. Ich starte mal mit einer Meldung von der 111 stadtauswärts. Achtung zwischen Stolpe und Hennigsdorf, es liegen Gegenstände auf der Fahrbahn und zwar ein verlorener Regenschirm. Ansonsten hat ein Star Ranger einen Unfall auf dem Stadtring auf der A100 gemeldet und zwar auf der linken Spur Richtung Spandauer Damm ab Innsbrucker Platz. Hat sich auch ein fetter Stau gebildet, aktuell brauchst du da eine Stunde mehr. Dann ist auch immer noch Staatsbesuch angesagt, deshalb viele, viele Staus in der Rock City und der Bereich rund um das Waldorf Astoria am Breitscheidplatz in Charlottenburg. Das bleibt weiterhin auf jeden Fall vollständig gesperrt. Ansonsten bitte unbedingt mehr Zeit einplanen. Aktuell in Moabit auf der Paulstraße über die Invalidenstraße bis zum Hauptbahnhof brauchst du 15 bis 20 Minuten mehr. Dann auch Stadtring 100 Richtung Treptow zwischen Wechsstraße und Sachsendamm 20 Minuten und die Gegenrichtung Richtung Wedding brauchst du ab der Wechsstraße auch nochmal 20 Minuten mehr. Blitzer stehen Alt-Friedrichsfelde, da blitzt es stadteinwärts. Dann auf der A12 ein Blitzer zwischen Fürstenwalde und Briesen und noch einer in Fürstenwalde auf der Hegelstraße. Bei den Öffis Probleme bei der S3, S5, S7 und S9. Da läuft ein Polizeieinsatz am Savini-Platz. Deshalb kommt es aktuell zu Verspätungen und Zugausfällen. Also bitte mehr Zeit einplanen. Und falls du noch was gesehen hast für die Liste, dann melde dich gerne kostenlos jederzeit per Sprachnachricht einfach an die 0800 0303 666. Und ich wünsche dir eine gute und vor allem auch stressfreie Fahrt.
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9: Hello, hello, hello an diesem Donnerstagnachmittag. Es geht wieder los mit deiner Rush-Hour. Mein Name ist A. Schön, dass du mit am Start bist. Und wir müssen jetzt mal ein bisschen leise sein, nicht dass Green Day noch aufwachen. Ja, die wollen erst geweckt werden, wenn der September vorbei ist. Hier ist ihre Single Wake Me Up When September Ends. Danach die Motley Crue für dich mit Dr. Feelgood. Ich bin A, wünsche dir einen schönen Donnerstag.

0: Die Schotten Biffy Clyro und Saturday Superhouse am Donnerstag hier in deiner Rush Hour. Und am Samstag, da wird's wirklich super.
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0: Und ich schick dich hin.
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0: Denn Blackstone Cherry sind auf ihrer aktuellen Celebrate Tour. Spielen am Samstag live im Huxley, 20 Uhr geht's da los, zusammen mit 10 Years und ich schreibe dich sehr gern auf die Star-FM-Gästeliste für Blackstone Cherry diesen Samstag im Huxley, wenn du jetzt anrufst. 0800 0303 666 für die Star-FM-Gästeliste.

0: Die Toten Hosen und alles aus Liebe am Donnerstag hier bei StarFM Maximum Rock. Und alles, alles Gute wünsche ich an dieser Stelle unseren deutschen Basketballerinnen, die sich am Dienstag gegen Südkorea ins Viertelfinale bei der Weltmeisterschaft gespielt haben. Damit gehört das Team zum allerersten Mal in der kompletten Geschichte zu den besten 8 Teams und hat die Chance, sich den Titel zu holen. Heute an diesem Donnerstag um 17.45 Uhr, also in knapp 2,5 Stunden, geht's für die Deutschen weiter gegen Belgien. Das Spiel wird nachher übertragen live auf Pro7 Max oder auch im Stream bei Join. Also bitte kurz vor 6 ganz kräftig die Daumen für unsere deutschen Basketballer-Mädels drücken. Und für alle Basketball-Nerds und Fans habe ich jetzt auch was richtig Schönes, denn vor ein paar Tagen erschien ja das brandneue NBA 2K27 auf der PS5, auf der Xbox, PC und auch auf der Switch. Ja, die wunderschöne NBA-Sirene. Und dieses Jahr gibt's im Game auch ein paar richtig schicke Neuerungen, denn zum allerersten Mal kannst du in The City einen weiblichen Charakter komplett frei gestalten, ohne dass es da irgendwelche Einschränkungen bei der Erstellung gibt. Also kannst du dir auch eine schöne Basketballerinnenmannschaft zusammenzimmern. Grafisch hat sich auch wieder einiges getan, das Rating-System wurde angepasst und bildet die Profis jetzt wirklich messerscharf wie nie ab. Also gibt's auch schön was für die Augen mit dem passenden Fernseher. Macht's da auf jeden Fall noch mehr Laune. Und die Geschenke gibt's auf jeden Fall von mir hier in der Rush Hour. Ich hau jetzt das neue NBA 2K27 für die PS5, den PC raus. Und zwar an 2 glückliche Maximum Rocker. 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

0: Franz Ferdinand und Do You Want To am kleinen Freitag hier in deiner Rush Hour. Und Donnerstag bedeutet bei uns auch leider immer, dass es der letzte Tag mit dem aktuellen Album der Woche ist.
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0: Das kam ja in dieser Woche von Airborne, heißt wie die Band selbst, und Janine, die feiert das neue Album.
2: Es ist gutsy und regt an zum Feiern, macht Spaß und ja, ich würde schon sagen, es ist eins ihrer besten Alben.
0: Aber wir sind ja hier wirklich ganz, ganz ehrlich im Umgang mit Kritiken, fragen dich ja auch immer nach deiner ehrlichen Meinung und Christian ist da wirklich bitter ehrlich.
3: Es hört sich einfach auf Platte dann jetzt anders an, wie wenn sie es live auf der Bühne spielen. Und live auf der Bühne macht Spaß, macht Laune und ich finde es schade dann, wenn die Lieder auf Platte dann immer so extrem anders die anhören.
0: Naja, live ist live. Ich finde, das kann man irgendwie gar nicht vergleichen, ob du jetzt eine Band live bei einem Festival siehst oder dir das Album zu Hause anhörst. Aber stell's dir einfach vor deinem inneren Auge vor. Hier kommt für dich Airborne mit Kid in a Candy Store. Dazu gibt's auch ein geiles Musikvideo.

0: Okay, erst die Basketballerinnen, die heute um 17.45 Uhr spielen und dann geht's auch sportlich direkt weiter heute ab 18.45 Uhr in der Champions League und zwar beim Handball. Unsere Füchse aus Berlin müssen ran und Füchse-Trainer Nikolai Krickau, dem ist auch eins sehr, sehr wichtig in seinem Team und zwar die Teamkultur. Also respektvoller Umgang, gute Stimmung, Unterstützung untereinander finde ich auch sehr, sehr wichtig. Deswegen Daumen drücken für die Füchse heute ab 18.45 Uhr. StarFM hält dich in den News auf jeden Fall auf dem Laufenden.
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13: Im Studio Jan Seifert. 10 Tage bis zur Berlin-Wahl und SPD-Spitzenkandidat Steffen Krach hat Ärger mit der Justiz. Aus seiner Hannover-Zeit geht es um eine knapp 10.000 Euro Parteispende im Rahmen eines Krankenhausverkaufs in Niedersachsen. Laut Krach wurde die Spende zurücküberwiesen.
14: Es gibt nichts zu verbergen und deswegen werde ich alles offenlegen. Diese 9.900 Euro haben niemals hier in Berlin eine Rolle gespielt, weder privat noch in meinem Wahlkampf. Ich habe keine Spende von diesem Unternehmen angenommen. Deswegen war für mich diese Situation erledigt und im Endeffekt hat dieser Herr ja auch in keinster Weise den Zuschlag bekommen.
13: Sagte Krach am Mittag in einer Pressekonferenz. Rückendeckung kommt aus seiner Partei und auch vom SPD-Bundesvorstand. Jedes fünfte Kind in Deutschland hat schon mal Cyber-Grooming erlebt. Aktuelle Studie der Medienanstalt in NRW. Unter den 14- bis 17-Jährigen war im vergangenen Jahr sogar jeder vierte betroffen. Bei den 8- bis 13-Jährigen etwa jedes achte Kind. Was heißt das genau, Diana Kramer?
15: Beim Cyber-Grooming versuchen Erwachsene gezielt, Kinder und Jugendliche im Netz zu manipulieren. In den meisten Fällen werden Minderjährige in Chats aufgefordert, Bilder oder Videos von sich zu schicken, sich vor der Kamera auszuziehen oder sich im echten Leben zu treffen. Vor allem 14- bis 17-Jährige machen diese Erfahrungen, aber ihre Zahl ist laut der Studie gesunken. Das liegt auch daran, dass Kinder und Jugendliche inzwischen aufmerksamer sind und unbekannte oder dubiose Kontakte blockieren.
13: Das ist weder Fisch noch Fleisch. Die Deutschen essen deutlich mehr Meeresfrüchte. Im letzten Jahr fast 14 Kilo pro Kopf, anderthalb mehr als vor 2 Jahren. Aber auch der Fischkonsum ist angestiegen. Am beliebtesten sind Lachs und Alaska-Seelachs. Der ist ja unter anderem in Fischstäbchen drin. Besonders beliebt ist Fisch aus der Dose. Frischfisch folgt in der Verkaufsliste dahinter. Gute Nachrichten von Rockstar Billy Joel. Es geht ihm nach der Hirn-OP wieder gut. Der 77 Jahre alte Musiker hat jetzt im Radio erzählt, dass nach dem Eingriff Gedächtnis und Gleichgewichtssinn besser geworden sind. Billy Joel leidet am sogenannten Altershirndruck und hatte deshalb im vergangenen Jahr seine Konzerte abgesagt.
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13: Basketball-WM der Frauen in Berlin. Heute Abend müssen die Deutschen ran. Gegen Europameister Belgien geht's um den ersten Halbfinaleinzug bei einer WM überhaupt. Los geht's um 17.45 Uhr. Zuvor hatten die US-Basketballerinnen im Viertelfinale Ungarn mit 108:56 regelrecht abgefertigt. Der 34. WM-Sieg in Serie. Soweit das Neueste aus dem StarFM News Center.
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16: Sonne und Wolken wechseln sich ab an diesem Donnerstagnachmittag. Aktuell zwischen 17 und 18 Grad. 17 in Fürstenwalde, 18 in Zehlendorf, auch in Mitte. Heute Nacht wird's frisch. Es geht runter auf 8 bis 4 Grad. Morgen freundlich am Freitag 21 Grad. Am Samstag bewölkt bei 22 Grad. Und Achtung bitte, auf der B5 Richtung Nauen zwischen Havelpark Dalge und Dalge-Döberitz liegen Gegenstände auf der linken Spur. Dann gibt's eine Sperrung im Tiergartentunnel bis morgen früh noch um 5.45 Uhr. Der ist voll gesperrt. Bedeutet auch, dass die Buslinien M41 und M85 in dieser Zeit noch umgeleitet werden. Und es ist Staatsbesuch in der City, deshalb bleibt der Bereich rund um das Waldorf Astoria, rund um den Breitscheidplatz in Charlottenburg vollständig gesperrt. Plane da bitte mehr Zeit ein. Ansonsten Stau auf dem Stadtring auf der 100 Richtung Treptow zwischen Weckstraße und Sachsendamm. Aktuell 20 Minuten mehr. Blitzer stehen in Hakenfelde auf dem Hohenzollernring, dann in Alfriedisfelde stadteinwärts. Es blitzt auch auf der A2 Richtung Berlin Höhe Ziesa. Und noch ein Blitzer in Lichtenow auf der Chausseestraße. Es gibt Probleme bei der S41. Das Stellwerk Prenzlauer Allee ist defekt. Deswegen kommt es aktuell zu Verspätungen. Ansonsten wegen des Scheichbesuchs in der Rock City fährt die U5 bzw. hält die U5 nicht am Bahnhof Bundestag und Rotes Rathaus ist noch ungefähr bis 16.30 Uhr gesperrt, sollte sich also demnächst auflösen. Und falls du noch was gesehen hast, einen Stau oder einen Blitzer, melde ihn gerne kostenlos per Sprachnachricht einfach an die 0800 0303 666. Ich wünsche dir eine gute Fahrt.
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16: 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Und jetzt geht's hier auch weiter mit deiner Rush-Hour. Mein Name ist A. Gleich für dich ein Klassiker von Queen. Breakthrough hörst du nach Paramore und Misery Business.

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0: kuschel dich in die Arme von Wille Wallo an diesem Donnerstagnachmittag. Him und Right Here in My Arms in deiner Rush Hour. Und da musste ich hier gleich mal die Studiotür wirklich weit aufschlagen und Filmfanatikerin Bianca mir ins Studio holen.
1: Ja.
0: Hallöchen, Bianca.
1: Hallo, wie schön, dass ich da sein darf.
0: Ja, ich freue mich auch, dass du hier bist. Und Bianca, ich wollte dich mal fragen, wie viele DVDs hast du eigentlich noch zu Hause?
1: Also viele. Ich merke das immer, wenn ich abstauben muss. Also ein Regal voll, weil ich es liebe, einfach so Filme und Serien, die mir besonders gut gefallen, die hole ich mir auf DVD.
0: Ah.
1: Damit ich nicht warten muss, welcher Streamingdienst, ne, bringt das gerade, dann wird mittendrin abgebrochen und deshalb, also dann wird die DVD-Box gekauft und nochmal tief in die Tasche gegriffen oder halt gebraucht.
0: Sehr gut, dann bist du jetzt auf jeden Fall mein Vorbild. Heute startet der Zauberhafte Schwestern Teil 2 in den Kinos und ich wollte mir eigentlich die ganze Zeit Teil 1 nochmal anschauen und ich bin ehrlich gesagt ein bisschen geizig. Ich habe mal geguckt, einmal Film ausleihen, 4 Euro.
1: Boah, dafür kannst du ja schon die DVD gebraucht holen.
0: Habe ich nämlich auch geguckt, bei Kleinanzeigen 40 Cent kostet die DVD von Zauberhafte Schwestern.
1: Du weißt allerdings nicht, ist sie zerkratzt, das ist schlecht.
0: Der Zustand gut, weiß man natürlich immer nicht, aber ich habe schon tatsächlich jetzt öfter darüber nachgedacht, ob es nicht Sinn macht, sich wieder DVDs zu holen, weil ich habe oft den Fall, ich gucke ja gerne so 90er-Jahre-Filme oder so 2000er, also wir haben vorhin ja auch über Notting Hill gesprochen, ich hätte den Film total gerne auf DVD, gucke jedes Mal beim Streaming, gibt's nicht bei Netflix, gibt's nicht bei Prime, gibt's nicht bei HBO, gibt's nicht bei Apple und da musst du erstmal schauen, wo gibt's diesen Film eigentlich zu sehen.
1: Richtig, das ist immer das Ding, oder läuft er dann im Fernsehen und dann musst du zu aufs Klo, weil DVDs sind einfach wunderbar und deshalb würde ich die auch nicht wegwerfen. Ein Freund von mir, der kauft auch regelmäßig DVDs, packte sich dann noch auf Festplatte, damit wirklich auch nichts schief geht. Stichwort die DVD-Fraß, ne, wenn die DVD dann am Ende doch kaputt gehen könnte, aber ich mag es einfach zu sehr und du, ich habe dir auch eine DVD geliehen, fällt mir da gerade ein.
0: Phantom Thomas.
1: Ja, das liegt doch bei dir rum.
0: Stimmt,
1: musste sein, musste, Phantom Thomas, oh nein, doch, sowas muss doch sein.
0: Ja, das auf jeden Fall. Also wie gesagt, ich überlege echt wieder zurück zu den DVDs zu gehen, weil Streaming nervt mich irgendwie. Also ja, man sucht dann einen bestimmten Film, dann musst du dafür Geld ausgeben. Wenn man einfach die DVD im Regal hat, ziehst du dir raus, setzt dich auf deine Couch, schlägst die DVD ein.
1: Du musst, halt nur am Anfang noch überstehen, dass dann kommt,
2: Raubkopie ist kein Gentleman-Akt.
0: Und die Kinder wieder vom Gefängnis singen.
1: Ja, ja, genau. Und da regt sich Guido immer auf, mein Mann, weil er sagt, ich habe die gekauft, warum muss ich mir das jetzt angucken? Ne? Ist er immer sauer. Aber wenn du das überstanden hast und dann deine ganzen Sprachen eingestellt hast, dann geht's. Ne?
0: Dann kann's losgehen. Ja, ich bin gespannt, wie es bei unseren Maximum Rockern aussieht. DVD, Streaming, wie sieht's denn bei dir aus? Schick gerne mal eine Sprachnachricht, holst du dir noch DVDs, sagst du, ach, DVDs, alt und old, brauche ich gar nicht mehr. Lass mal deine Meinung da. 0800 0303 666. Dazu gibt's hier Maximum Rock von Five Finger Death Punch. Hörst jetzt mit Wrong Side of Heaven.

Wenn du dein Radio jetzt lauter machst, hörst du nicht einfach nur Turnstyle, die derzeit heißeste Liveband. Du hörst die Grammy-Gewinner Turnstyle, die derzeit heißeste Liveband in der Star FM Playlist mit Look.

0: Sehr gern gehörte Band hier bei StarFM Maximum Rock. Das waren Turnstile mit Lookout for Me von ihrem Album Never Enough. Und nicht genug bekommen unsere Maximum Rocker von unserer StarFM Rock App.
1: Ich finde die App von StarFM total toll. Ganz viele Punkte, die man gleich anwählen kann. Ganz viele interessante Beiträge und Musikrichtungen. Wenn man jetzt irgendwo unterwegs ist, dass man jederzeit da reinschalten kann und tolle, super Musik kennt und auch die Leute. Wunderbar, macht weiter so. Ihr seid ein tolles Team.
0: Na, oh, Dankeschön, Katrin. Das geht auf jeden Fall runter wie Öl. Und es gibt auch was ganz, ganz Neues in der StarFM Rock App. Und zwar einen Rock Talk Podcast zusammen mit Comedian Bülent Ceylan. Den hat unser Simon aufgenommen, unsere Grinsebacke. Und Simon erzählt.
2: Doro kannte er auch schon ein bisschen länger. Die hat mal eine Laudatio auch für ihn gehalten. Also dadurch, dass er schon immer so peripher irgendwie in der Metal-Szene unterwegs ist, hat er da eigentlich ganz gute Kontakte. Also auf dem Album ist jetzt auch Micha von In Extremo mit noch drauf. Und die Doro-Sache kam zustande, weil sie sich schon vorher kannten und hatte diesen Song mit ihr geschrieben. Und das war ein total emotionales Stück, weil Doro kam zu ihm ins Studio und sie haben den Song zusammen aufgenommen. Und dann ist tragischerweise ihre Mutter in der Nacht verstorben.
0: Ui, also mehr davon in deiner StarFM Rock App. Und es gibt auch was ganz anderes Neues, und zwar unsere Rockfreds. Heute wieder am Donnerstag eine neue Folge, Tibons ganz persönliche Rock-Playliste. Er verbindet da die Rock-Klassiker auf wirklich eine sehr, sehr besondere Art und Weise. Denn die Songs sind miteinander verknüpft. Also es kann sein, du hast einen Song von den Fondant Blondes und dann als nächsten Song einen Hit von Manfred Manns Earth Band. Und beide Songs haben irgendwie eine Verbindung, hängen irgendwie miteinander zusammen. Also wirklich spannende Geschichte. Gibt's jetzt immer zum Nachhören in deiner StarFM Rock App unsere Rock Threads mit T-Bone aus den Heroes am Wochenende. Also einfach mal kostenlos runterladen, unsere App. Und dann habt viel Spaß damit.
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0: Heide Witzke, Halleluja. Ich mag's sehr. Der Song erschien übers Bands eigene Label, das aber nach wie vor über die Warner läuft. Also Slipknot machen sich jetzt nicht komplett selbstständig. Neues Musikvideo gab's auch direkt zur Single. Schau es dir mal an und wir packen dir die neue Single Arsenal von Slipknot natürlich auch direkt in den New Metal Channel in deiner Star FM Rock App. Und die Jungs von The Darkness, die machen jetzt ernst. Am 27. November kommt ihr neues Album Croc of Hits, ihr allererstes Best-of-Album. Und die Greatest Hits-Scheibe kannst du jetzt schon im The Darkness Shop vorbestellen. Und leider noch traurige News hinterher, denn nach 22 Jahren hört Sascha Madsen als Drummer bei seiner Band Madsen auf. Ja, die Entscheidung war keine einfache, aber Sascha hat seinen Lebensschwerpunkt immer weiter nach Österreich verlagert und möchte sich nun mehr Zeit für sein Leben dort nehmen. Sascha Madsen trennt sich von Madsen, wie sie sagen, im Guten, in Liebe und Respekt. Also alles, alles Gute an Sascha Madsen.
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15: Im Studio Jan Seifert. Wohnen auf Zeit möbliert. Wer das hier in Berlin in einem sogenannten Milieuschutzgebiet vorhat, braucht dafür künftig eine Genehmigung. Das hat das Verwaltungsgericht Berlin entschieden. Philipp Ringe.
16: Eine Frau in Neukölln hatte 15 Wohnungen für 3 bis 12 Monate vermietet. Zu happigen Preisen. Rund 32 Euro pro Quadratmeter für ein Zimmer, während im Viertel sonst gut 10 Euro üblich sind. Das Bezirksamt hatte das gestoppt, weil das Haus im Milieuschutzgebiet liegt. Die Richter gaben dem Amt recht. Solche Kurzzeitvermietungen verdrängen Familien und Leute mit wenig Geld. Insgesamt gibt es in Berlin 82 Gebiete mit Milieuschutz. Die meisten in Mitte, Friedrichshain-Kreuzberg und Tempelhof-Schöneberg.
15: Eine vermeintliche Spendenaffäre kurz vor der Berlinwahl. SPD-Spitzenkandidat Steffen Krach unter Druck. In seiner Hannover-Zeit soll er von einem Bieter bei einem Krankenhausverkauf Geld bekommen haben. Der Bieter hat den Zuschlag nicht bekommen. Das Geld wurde zurücküberwiesen, so Krach auf einer Pressekonferenz.
17: Der Vorwurf ist eine Spende in Höhe von 9.900 Euro. Und dem widerspreche ich vehement. Ich werde da alles dafür tun, dass wir diesen Fall aufklären und das habe ich auch der Staatsanwaltschaft Hannover angeboten, dass ich da absolute Transparenz habe. Und Sie können ja jetzt auch mein Handy und sonstige Datenträger sich anschauen. Ich habe da nichts zu verbergen.
15: In Niedersachsen, wo ebenfalls gerade Wahlkampf läuft, ermittelt die Staatsanwaltschaft Hannover auch noch gegen einen CDU-Kandidaten. Geld auf der hohen Kante zu haben, lohnt sich aktuell, weil die Europäische Zentralbank zum zweiten Mal dieses Jahr in Folge die Zinsen erhöht, steigen auch die Erträge für Tages- oder Festgeld. Aktuell gibt es bis zu 4%. Schattenseite, wer einen Kredit braucht, muss bald länger oder mehr abbezahlen. Laufende Kredite soll das aber nicht betreffen.
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15: Basketball-WM der Frauen in Berlin. Heute Abend müssen die Deutschen ran. Gegen Europameister Belgien geht's um den ersten Halbfinaleinzug bei einer WM überhaupt. Los geht's um 17.45 Uhr. Zuvor hatten die US-Basketballerinnen im Viertelfinale Ungarn mit 108:56 regelrecht abgefertigt. Der 34. WM-Sieg in Serie. Soweit das Neueste aus dem StarFM News Center.
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0: Ich glaube, das war's dann auch mit der Sonne. Hier zumindest in Mitte am Hackeschen Markt. Viele Wolken unterwegs, aktuell bei 19 Grad. In Weißensee, in Tempelhof, auch in Teltow. Heute Nacht wird's frisch. Es geht runter bis auf 4 Grad. Morgen heiter und trocken, am Freitag bei 21. Am Samstag viele Wolken bei 22 Grad. Und Achtung bitte auf der B2, B5 auf der Heerstraße stadtauswärts. Da gab es einen Unfall, deshalb ist da nur eine Spur frei zwischen der Gartower Straße und der Jakobstraße. Aktuell brauchst du da 30 Minuten mehr. Dann gibt es Probleme aufgrund des Scheichbesuchs in der Rock City. Da ist der Tiergartentunnel noch bis morgen früh um 5.45 Uhr voll gesperrt. Bedeutet auch, dass die Buslinien M41 und M85 noch bis morgen früh umgeleitet werden. Und es gibt auch eine vollständige Sperrung des Bereichs rund um das Waldorf Astoria und Breitscheidplatz in Charlottenburg. Natürlich musst du auch immer wieder mit kurzfristigen Sperrungen gerade im Bereich Tiergarten und Regierungsviertel und Altmoabit-Invalidenstraße rechnen. Da ist wirklich alles ballervoll, plane da zum Teil 20 Minuten mehr Zeit ein. Ansonsten auf voller Stadtring 100 Richtung Treptow 35 Minuten mehr ab der Seestraße bis zum Tempelhofer Damm. Blitzer stehen aktuell in Grunewald auf dem Kronprinzessinnenweg, dann in Reinickendorf auf dem Kurt-Schumacher-Damm, auf der A12 Blitze zwischen Fürstenwalde und Briesen und noch ein Blitzer in Fahrland auf der Marquarder Straße. Es liegen Gegenstände auf der Strecke und zwar im Bereich Wilhelmsruh. Deswegen ist der Zugverkehr aktuell zwischen Schönholz und Weidmannslust unterbrochen. Die S1 fährt nur zwischen Wannsee und Gesundbrunn und zwischen Weidmannslust und Oranienburg. Die S85 derzeit gar nicht. Dann gibt es auch Probleme bei der S25. Aufgrund eines Polizeieinsatzes Alt-Reinickendorf kommt es aktuell zu Verspätungen. Und die S25 fährt zwischen Teltowstadt und Potsdamer Platz und zwischen Schönholz und Hennigsdorf. Bei der U5 gibt es auch Einschränkungen aufgrund des Scheichbesuchs. Die hält immer noch nicht am Bahnhof Bundestag. So, das von mir. Falls du noch was gesehen hast, einen Stau, einen Blitzer, meld das gerne kostenlos jederzeit per Sprachnachricht an die 0800 0303 666. Komm gut durch.
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0: Ach, wie schön, dass heute schon Donnerstag ist. Ich freue mich extrem auf morgen, auf den Freitag. Es steht wieder New Rock Friday hier bei StarFM an. Und ich sehe gerade zufälligerweise auf der Instagram-Seite von Takida aus Schweden, dass um Mitternacht eine neue Single der Schweden erscheint. Die wird heißen In Your Bed. Dazu heißt es auf Instagram A Love Song with a Twist. Das macht auf jeden Fall schon Lust auf mehr. Gibt's dann morgen für dich am New Rock Friday und Takida auch jetzt für dich hier in der Rush Hour. Hörst du mit Letterhammer Ring the Bell, danach für dich YouTube mit One.

0: Ash und Shining Light am Donnerstag hier in deiner Rush Hour. Und da muss ich mal aus Eigennutz einen kleinen Aufruf machen. Also, wenn du zu Hause einen Batzen an DVDs hast, die du nicht mehr brauchst, nicht mehr guckst, dann melde dich gerne mal bei mir. Ich nehme sie dir ab. 0800 0303 666. Denn ganz ehrlich, mir ist aufgefallen, ich habe vom Streaming echt manchmal die Schnauze voll. Ich habe so oft Bock auf einen ganz bestimmten Film, dann sehe ich aber, nur zum Ausleihen 4 Euro weniger. Dabei habe ich schon 5 verschiedene Abos. Da gibt es den Film dann aber nicht zum Anschauen. Und naja, ganz ehrlich, mit einer DVD wäre mir das nicht passiert. Steht einfach im Regal, ziehst sie dir raus, legst sie ein im DVD-Player und schon kann ich den Film gucken, wann und immer ich möchte. Und deswegen habe ich dich gefragt, wie sieht's denn eigentlich bei dir aus? DVD, Streaming und naja, der Trend unserer Maximum Rocker, der ist eindeutig.
1: DVDs, na klar, habe ich noch welche, jede Menge. Und ich kaufe mir auch regelmäßig noch welche im Internet und die würde ich auch nicht weggeben. Manche wollen die loswerden, weil sie das nur noch irgendwie auf Festplatte gucken oder keine Ahnung wo. Und ich habe keinen Computer und von daher habe ich natürlich auch keine Festplatte und ich benutze einen DVD. Player tatsächlich noch.
0: Ah ja, aber schade. Ellie kann ich leider keine DVDs abluchsen und Lucky leider auch nicht.
2: Also ich habe auch noch DVDs zu Hause, jede Menge. Und ich schlafe auch regelmäßig beim Gucken immer ein. Weiß ich gar nicht, beim Streamingdienst muss ich dann wieder neu streamen oder neu ausleihen und DVD spule ich zurück oder starte wieder oder springe vor an die Stelle, wo ich eingeschlafen bin und kann mir das angucken.
0: Oh, sehr gut. Das ist auf jeden Fall auch mein Vorhaben für die nächsten Monate, mir endlich wieder ein paar DVDs zulegen. Und wie gesagt, also wenn du ein paar zu Hause hast und kein Team-DVD bist, dann melde dich gerne mal, ich nehme sie dir ab. 0800 0303 666.

0: Was habe ich damals mit 18 gemacht? Naja, ich habe Abitur gemacht, dann habe ich mein erstes Studium angefangen. Das habe ich nach einem Monat wieder geschmissen, um dann eine Ausbildung anzufangen. Ja, unterm Strich mein 18. Lebensjahr. Und gerade hier gehört am Donnerstagnachmittag in deiner Rush Hour ein wunderbarer Song von Skid Row. Das war 18 and Life. Und ich bin wirklich sehr gespannt, was du für Vorschläge auf dem Kasten hast für den hier.
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0: Denn es geht schon wieder los. Ja, wir gehen in Runde 4 mit unserem New Rock Award, vergeben wieder den Preis für die beste Newcomer-Band Deutschlands. Im ersten Jahr haben sich den Preis ja die Killstrings aus Hamburg gesichert. Dann ging es weiter mit Lautlos, letztes Jahr Viasco und wir sind wieder auf der Suche, gemeinsam mit dir. Wenn du also eine junge, geile Band aus Deutschland kennst und sagst, boah, die hat sich den Nero sowas von verdient, dann reich jetzt ab sofort deine Vorschläge ein in der Star-FM Rock App und auf star-fm.de. Ich habe mir vorhin schon mal so ein bisschen die Vorschläge angeguckt, die von unseren Maximum Rockern reingekommen sind. Und da war Gerd mit dabei und er schlägt als Band für den Nero Mental Ability vor.

Gerd schreibt dazu, in der Star vom Rock-App, super coole Jungs, die richtig abgehen, schreiben die Songs selbst. Ich habe auch schon mal so ein bisschen recherchiert, also Mental Ability kommen aus Berlin, haben sich im Corona-Jahr 2020 gegründet und gerade mal süße 715 Follower auf Instagram. Aber da geht natürlich noch mehr. Und Annelie, die wünscht sich, dass Forbidden Walls sich den Nero holen.

0: Und das finde ich wirklich so, so super. Forbidden Walls, die haben erst letztes Jahr ihr Bühnendebüt gefeiert. Dieses Jahr erst ein paar Singles veröffentlicht. Also da geht bestimmt noch eine ganze, ganze Menge. Wäre auf jeden Fall ein schöner Anwärter für den Nero, unseren New Rock Award. Und wenn du auch einen schönen Vorschlag hast, dann unbedingt her damit. Hast noch ein paar Tage Zeit, deswegen ab mit dir in die Starfam Rock App auf starfam.de. Ich freue mich da sehr über deine Vorschläge.
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0: Viele Maximum Rocker haben sich bestimmt gerade sehr gefreut, diesen Song laut im Auto aufzudrehen, auf dem Weg nach Hause oder schön in der Bahn mit Kopfhörern. Das war ein Song aus dem Jahr 1980, Back in Black von AC/DC hier am Donnerstag in deiner Rush Hour. Und von den Australiern geht's jetzt zu einer richtig coolen Frauenband nach L.A., denn die sind gerade
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0: Genau, eine Neuvorstellung für die Charts, für deine Star FM Rock Top 30, morgen wieder ab 16.45 Uhr, präsentiert von mir. Ich freue mich schon wie ein kleines Schnitzel. Danach zum Nachhören natürlich auch in der Star FM Mediathek, in deiner Star FM Rock App. Und wir haben ja diese Woche wirklich viel weiblichen Zuwachs in den Charts. Drei Neuvorstellungen von Bands mit weiblicher Beteiligung und eine davon stelle ich dir jetzt sehr gerne nochmal vor, und zwar The Linda Lindas. Das sind vier Musikerinnen, zwei Schwestern, Lucia und Mila, dann Cousine Eloise und eine gemeinsame Freundin Bela, die wirklich schon seit Teenagerjahren gemeinsam Mucke machen. Produziert werden sie dabei von Lucia und Milas Dad, der zum Beispiel auch schon mit Paramore gearbeitet hat. Eigentlich sind The Linda Lindas eher so im Garage-Punk-Tempo unterwegs, aber für ihren neuen Song Everybody Told Me sind sie nach eigenen Worten tief in ihre Emo- und Sad-Vibes-Phase eingetaucht. Rausgekommen ist ein Song, der in seiner Melancholie eher an The Cure erinnert. Und wenn er dir gefällt, gib gerne deine Stimme in der Star FM Rock App ab. Hier sind The Linda Lindas mit Everybody Told Me.

0: Ach, witzig. Andreas, der schreibt mir gerade über WhatsApp, sag mal, ey, was machst du eigentlich, während die Rush Hour läuft? Und Andreas, ich muss sagen, ganz ehrlich, ziemlich unspektakulär. Ich sitze hier meistens und bereite meine nächste Moderation vor, recherchiere so ein paar Sachen. Also, naja, was man beim Radio nun mal so macht. Und du kannst gerne Teil davon sein, kannst mir hier gerne so ein bisschen im Studio über die Schulter gucken. Ich mag's ja, wenn man hier hospitiert, wenn ich mich mal einfach so ein bisschen zurücklehnen kann und du machst die ganze Arbeit. Nee, Quatsch. Aber wir laden dich herzlich ein zu unserer Radio-Class in den Herbstferien. 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Wie mache ich eine Moderation? 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Wie führe ich Interviews mit den ganzen Rockstars? Und so weiter und so fort. 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
15: Im Studio Jan Seifert. Wohnen auf Zeit möbliert. Wer das hier in Berlin in einem sogenannten Milieuschutzgebiet vorhat, braucht dafür künftig eine Genehmigung. Das hat das Verwaltungsgericht Berlin entschieden. Philipp Ringe.
16: Eine Frau in Neukölln hatte 15 Wohnungen für 3 bis 12 Monate vermietet. Zu happigen Preisen. Rund 32 Euro pro Quadratmeter für ein Zimmer, während im Viertel sonst gut 10 Euro üblich sind. Das Bezirksamt hatte das gestoppt, weil das Haus im Milieuschutzgebiet liegt. Die Richter gaben dem Amt recht. Solche Kurzzeitvermietungen verdrängen Familien und Leute mit wenig Geld. Insgesamt gibt es in Berlin 82 Gebiete mit Milieuschutz, die meisten in Mitte, Friedrichshain-Kreuzberg und Tempelhof-Schöneberg.
15: Geld auf der hohen Kante zu haben, lohnt sich aktuell, weil die Europäische Zentralbank zum 2. Mal dieses Jahr in Folge die Zinsen erhöht, steigen auch die Erträge für Tages- oder Festgeld. Aktuell gibt es bis zu 4%. Schattenseite, wer einen Kredit braucht, muss bald länger oder mehr abbezahlen. Laufende Kredite soll das aber nicht betreffen. Immer weniger Teenager lassen sich im Internet überreden, Fotos oder andere private Daten an dubiose Kontakte preiszugeben. Das besagt eine aktuelle Medienstudie aus NRW. Die Aufklärung über das sogenannte Cyber-Grooming scheint zu wirken. Dennoch, etwa jeder fünfte Jugendliche und sogar Kinder in Deutschland sind übers Netz schon mal zu so etwas aufgefordert worden. 5.000 US-Dollar für jeden Erwachsenen in den USA, verspricht Donald Trump, wenn die Republikaner Anfang November bei den Zwischenwahlen beide Kongresskammern gewinnen. Das kündigte er auf einem Parteitag in Dallas an. Umgerechnet sind das 4.300 Euro pro Person. Insgesamt käme das Versprechen auf etwa 1 Billion Dollar, so viel wie der gesamte US-Verteidigungshaushalt. Eine Mehrheit im Kongress dafür gilt als unwahrscheinlich. Gewählt wird am 3. November.
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15: Kurioser Terminplan im DFB-Pokal. Union Berlin und der 1. FC Köln treffen innerhalb von nur 5 Tagen gleich 2-mal aufeinander. Am 27. Oktober geht's im Pokal los, am 1. November dann in der Bundesliga an der Alten Försterei. Hertha muss einen Tag nach Union ran, beim Regionalligisten Jeddelo. Soweit das Neueste aus dem StarFM News Center.
0: Dankeschön nochmal an Jan aus dem StarFM News Center und von mir Wetter und Verkehr.
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0: Aktuell 19 Grad bei uns am Donnerstagabend in Berlin und Brandenburg. Die haben wir in Marzahn, in Reinickendorf, auch in Strausberg. Heute Nacht kann es frisch werden. Es geht runter bis auf 4 Grad. Morgen trocken, am Freitag bei 21, am Samstag viele Wolken bei 22 Grad. So, kurz vor 6, ich schaue nochmal mit dir auf die Straßen und es gab leider einen Wasserrohrbruch in Weißensee auf der Langhandstraße. Die ist derzeit zwischen der Jakobssohnstraße, Heinersdorfer Straße und Prenzlauer Promenade gesperrt. Und ansonsten gibt's auch viele Sperrungen aufgrund des Scheißbesuchs in der Rock City. Noch bis morgen um 5.45 Uhr ist der Tiergartentunnel voll gesperrt. Bedeutet auch, dass die Buslinien M41, M85 noch bis morgen früh umgeleitet werden. Dann gibt's auch immer noch eine vollständige Sperrung des Bereichs rund um das Waldorf Astoria, Breitscheidplatz in Charlottenburg. Und du musst auch immer wieder mit kurzfristigen Sperrungen, gerade im Bereich Tiergarten, Regierungsviertel, Altmoabit, Invalidenstraße rechnen. Da ist alles voll. Plane da zum Teil 20 Minuten mehr Zeit ein. Davon betroffen ist auch das Kreuz Schöneberg. Da gibt es gerade einige Staus. A103 stadteinwärts 15 Minuten mehr, A100 in beide Richtungen auch 15 Minuten mehr. Also bitte Geduld mitbringen. Es wird geblitzt in Altfriedrichsfelde stadteinwärts, dann in Reinickendorf auf dem Kurt-Schumacher-Damm, auf der A24 Richtung Hamburg, Höhe Kremmen und noch ein Blitzer in Biesenthal auf der Lanker Straße. Bei den Öffis gute Neuigkeiten, S1, S85 fahren wieder regulär, aber aufgrund des Scheißbesuchs fährt die U5 bzw. hält die U5 nicht am Bahnhof Bundestag, fährt da ohne Halt durch. So, und ich wünsche dir jetzt eine gute und vor allem auch sichere Fahrt ans Ziel und vor allem in deinen Feierabend.
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0: Ah, ich sehe hier schon einige Anfragen von Maximum Rockern, die fragen, was ist denn morgen mit dem Freitank Freitag? Was müssen wir denn machen? Ja, du musst einfach nur auf das Anrufsignal achten ab 6 Uhr morgens und dann schreibst du einfach ganz, ganz schnell eine WhatsApp an die 0800 0303 666 und schon bist du im Lostopf für eine komplette Tankfüllung. Morgen früh ab 6 geht's los, unser Freitank Freitag und ich mach weiter hier mit der Rush Hour. Mein Name ist A, ich wünsche dir einen schönen Donnerstag, gleich mit Tom Petty, I Won't Back Down nach Royal Republic und Super Love.

0: Maximum Rock hier am Donnerstag in deiner Rush Hour. Und super schade, es hat sich leider kein Maximum Rocker gemeldet, der mir ein paar DVDs verkaufen möchte. Dafür hat sich Lars gemeldet und Lars hat was Schönes gefunden.
1: Moin Star FM, Lars hier. Ja, zum Thema DVD, ja nein. Also ich bin jetzt gerade umgezogen und ich habe keinen Internetanschluss und das dauert auch noch ein paar Wochen. Ey, und dann ist man auf einmal irgendwie so zurückgeschleudert in der Zeit und dann geht ja irgendwie gar nichts so an Streamingdiensten. Und irgendwann fiel mir ein, mein Gott, du hast ja noch den DVD-Player und habe ich den rausgewühlt. Und ich bin schon ein paar Tage älter, da hatte ich dann noch so eine Staffel Einkult für alle Fälle. Also wer das kennt, ist auch irgend so ein, keine Ahnung, Ende 80er oder was. Und jetzt bin ich gerade dabei und ich feiere das voll und freue mich, dass hier diesen alten DVD-Player und die alten DVDs noch habe, weil ansonsten ja, keine Ahnung, ohne Streamingdienste sieht man ja irgendwie blöd aus. Und ja, also Daumen hoch für DVDs.
0: Ja, Lars, da schließe ich mich an. Ich wollte gestern die neue Folge Ted Lasso gucken und mein Internet war down. Ich saß dann auf der Couch, dachte mir, ich will die ganze Zeit die Folge abspielen, dann hat es nicht funktioniert. Dann wollte ich mir einen Film ausleihen, der hat aber Geld gekostet. Also wirklich, mit einer DVD ist man besser dran. Das ist mir gestern wirklich bewusst geworden und deswegen, ich möchte meinen DVD-Vorrat wieder ein bisschen aufstocken, mir wieder DVDs zulegen und hab dich mal gefragt, wie sieht's bei dir aus? Hast du noch DVDs zu Hause oder setzt du komplett auf Streaming? Schick mir gerne dazu weiterhin eine Sprachnachricht an die 0800 0303 666.

0: Klassiker auf der Antenne, Stevie Nicks, Edge of 17 am Donnerstag hier in deiner Rush Hour. Geschrieben hat Stevie Nicks den Song im Dezember 1980, da ist leider gerade ihr Onkel gestorben und John Lennon, der war ermordet worden. Also wirklich sehr, sehr emotional. Und heute Morgen hat uns auch eine sehr emotionale Geschichte erreicht und zwar von Maximum Rocker Jörn. Da geht's um unser Star vom Bier, unseren Straßenfuchs. Den hast du uns ja echt diese Woche aus den Händen gerissen. Da hieß es am Mittwoch,
1: Mist,
0: weil das Bier innerhalb von weniger Minuten komplett ausverkauft war. Aber keine Sorge, wir haben nachbestellt. 20.000 Dosen sind in the making. Wir haben auch mit der Brauerei Lemke gesprochen. Dauert jetzt so ungefähr 3 Wochen, Pi mal Daumen. Dann sind diese 20.000 Dosen auch fertig und dann auch bestellbar. Kannst du im Online-Shop machen, in der Starfm Rock App und auf starfm.de. Und dann bist du auf jeden Fall auch bestens versorgt. So, jetzt komme ich aber zur Geschichte von Maximum Rocker Jörn. Der hat den Straßenfuchs mit uns am Freitag ausprobiert. Für sehr gut befunden, hat er uns geschrieben. Und am Sonntag hat er sich dann eine Dose vom Straßenfuchs geschnappt, ist damit auf den Friedhof gegangen, und zwar zum Grab seines Vaters. Der starb vor 19 Jahren im Alter von gerade mal 65 Jahren und traditionell versammelt sich Jörn hier immer mit seinen Freunden, immer am 6. September und am Geburtstag seines Vaters am 10. März. Jörn hat dazu geschrieben, sein Vater hätte am Straßenfuchs sicher seine Freude gehabt. Dazu hat er ein Bild geschickt von unserer schicken Dose auf diesem Grabstein und das ist uns allen wirklich sehr, sehr nah gegangen. Wir freuen uns, dass der Straßenfuchs so gut bei dir ankommt und auf die 20.000 Dosen, die jetzt in the making sind. Wir halten dich da auf jeden Fall up to date. Und wenn du die ganze Entstehungsgeschichte unseres Straßenfuchs lernen möchtest, dann ab mit dir in die Starfm Rock App auf starfm.de. Da gibt's einen langen, langen Podcast dazu mit Wolfi und Chris und mit den Braumeistern. Deswegen check das super gern mal aus.
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0: Das Smashing Pumpkins und Today an diesem heutigen 10. September hier in deiner Rush Hour. Und naja, come on, wenn der Song schon mal Today heißt, lass uns doch mal schauen, was an diesem heutigen Tag alles in der Welt der Rockstars so passiert ist.
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0: Hier kommen mal die drei Events vom 10. September.
1: Platz 3.
0: Und da gab es im Jahr 2007 einen mächtigen Streit zwischen Kid Rock und Tommy Lee von der Motley Crue bei den MTV Video Music Awards. Beide haben sich da körperlich echt doll angegriffen und einer von ihnen wurde von der Veranstaltung geschmissen und das war Tommy Lee.
1: Platz 2.
0: Außerdem hat heute an diesem 10. September im Jahr 1999 Paul McCartney von den Beatles ein Stück Zahn verloren. Ist ihm einfach irgendwie beim Essen abgebrochen und den Fans ist es draußen sofort aufgefallen. Echter Nachteil, wenn man einfach von jedem erkannt wird.
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0: Und das dickste Ding vom 10. September hat sich im Jahr 1991 ereignet. Denn genau heute an diesem Tag erschien einer der besten Rocksongs aller Zeiten und zwar Smells Like Teen Spirit von Nirvana. Ja, die Hymne einer ganzen Generation. Happy Birthday, Smells Like Teen Spirit.
1: 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Brian Fallon hat die richtige Medizin gefunden. Gute Musik. Neben The Gaslight Anthem ist er endlich auch wieder mit seiner Band Painkillers zu hören. Im September gibt's das neue Album und hier das Titelstück daraus in der Star FM Playlist. Brian Fallon and the Painkillers mit Not Bad for New Jersey. 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

0: Aufgepasst! Es geht gleich los. 18:45 ist Anpfiff bei den Füchsen und zwar gegen Partizan Belgrad. Dein überträgt live und wir drücken den Füchsen natürlich in der Champions League alle Daumen. Ergebnisse gibt's dann im StarFM News Center.
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15: Im Studio Jan Seifert. Wohnen auf Zeit möbliert. Wer das hier in Berlin in einem sogenannten Milieuschutzgebiet vorhat, braucht dafür künftig eine Genehmigung. Das hat das Verwaltungsgericht Berlin entschieden. Philipp Ringe.
16: Eine Frau in Neukölln hatte 15 Wohnungen für 3 bis 12 Monate vermietet. Zu happigen Preisen. Rund 32 Euro pro Quadratmeter für ein Zimmer, während im Viertel sonst gut 10 Euro üblich sind. Das Bezirksamt hatte das gestoppt, weil das Haus im Milieuschutzgebiet liegt. Die Richter gaben dem Amt recht. Solche Kurzzeitvermietungen verdrängen Familien und Leute mit wenig Geld. Insgesamt gibt es in Berlin 82 Gebiete mit Milieuschutz, die meisten in Mitte, Friedrichshain-Kreuzberg und Tempelhof-Schöneberg.
15: Geld auf der hohen Kante zu haben, lohnt sich aktuell, weil die Europäische Zentralbank zum zweiten Mal dieses Jahr in Folge die Zinsen erhöht, steigen auch die Erträge für Tages- oder Festgeld. Aktuell gibt es bis zu 4%. Schattenseite, wer einen Kredit braucht, muss bald länger oder mehr abbezahlen. Laufende Kredite soll das aber nicht betreffen. Immer weniger Teenager lassen sich im Internet überreden, Fotos oder andere private Daten an dubiose Kontakte preiszugeben. Das besagt eine aktuelle Medienstudie aus NRW. Die Aufklärung über das sogenannte Cyber-Grooming scheint zu wirken. Dennoch, etwa jeder 5. Jugendliche und sogar Kinder in Deutschland sind übers Netz schon mal zu so etwas aufgefordert worden. 5.000 US-Dollar für jeden Erwachsenen in den USA, verspricht Donald Trump, wenn die Republikaner Anfang November bei den Zwischenwahlen beide Kongresskammern gewinnen. Das kündigte er auf einem Parteitag in Dallas an. Umgerechnet sind das 4.300 Euro pro Person. Insgesamt käme das Versprechen auf etwa 1 Billion Dollar, so viel wie der gesamte US-Verteidigungshaushalt. Eine Mehrheit im Kongress dafür gilt als unwahrscheinlich. Gewählt wird am 3. November.
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15: Kurioser Terminplan im DFB-Pokal. Union Berlin und der 1. FC Köln treffen innerhalb von nur 5 Tagen gleich 2-mal aufeinander. Am 27. Oktober geht's im Pokal los, am 1. November dann in der Bundesliga an der Alten Försterei. Hertha muss einen Tag nach Union ran, beim Regionalligisten Jeddelo. Soweit das Neueste aus dem Star FM News Center.
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0: Ah, geil. Ich habe mir gerade nochmal die neue Slipknot-Single Arsenal angehört und das ist wirklich ein Brett. Und mit Brettern geht's hier in knapp einer Stunde weiter und zwar mit der Heavy Hour mit Jakob. Ich habe da auch schon mal reingeschmult. Er wird die neue Single von Slipknot auch nochmal für dich haben. Deswegen, schalt ein, gleich ab 19.45 Uhr die Heavy Hour, davor noch die letzte Stunde der Rush Hour. Mein Name ist A. Ich wünsche dir einen schönen Donnerstagabend, einen schönen Feierabend. Gleich mit Police, Every Breath You Take nach Billy Talent und Devil in a Midnight Mass.

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0: Ich hätte wirklich nicht gedacht, dass noch so viele Maximum Rocker DVD gucken.
1: Ich bin sowas von DVD und meine jetzt wirklich DVD, nicht Blu-ray oder dieses 4K-Zeugs oder so. Ich habe seit einiger Zeit auch einen Streamingdienst, beziehungsweise wir, dank meiner Frau, weil mein Sohn der Meinung war, wir brauchen das und hat voll gestresst. Und wir wollten ja diese düster 80s-Retro-Serie, ihr wisst schon, welche ich meine, ich will jetzt keine Namen nennen, uns dann auch durchgebinged, wie es so schön heißt. Und meine Spannungskurve ist dann immer mehr so ein bisschen gesunken, weil ich dann gemerkt habe, ab der dritten Staffel, dass sich das doch eigentlich immer wieder nur wiederholt, wie das komischerweise bei extrem vielen Streaming-Serien machen, das so tut. Und ich stehe permanent auf DVD, weil ehrlich gesagt, den Streaming-Dienst, den wir haben, der ist völlig Mumpe. Mal, sind wir mal ehrlich, also ich nenne jetzt den Namen. Netflix.
0: Ja, das Problem kenne ich auch. Du suchst dann irgendwas Bestimmtes, einen Film, den du gerne gucken möchtest, dann gibt's den bei Netflix nicht, aber vielleicht bei Prime oder Apple TV oder Disney Plus oder HBO oder was es da nicht alles gibt. Paramount Plus habe ich auch noch vergessen. Also es gibt ja derzeit so viele Streaming-Anbieter, aber für alle ein Abo haben ist ganz schön pricey. Deswegen, ich möchte zurück zu den DVDs. Hab dich vorhin gefragt, hast du noch einen Batzen zu Hause rumliegen? Magst mir ein paar verkaufen? Aber naja, die Maximum Rocker wollen ihre DVDs bzw. Blu-Rays nicht loswerden. Auch nicht Svenne.
2: Also, ich kaufe mir teilweise auch noch, denn allerdings eher Blu-Rays. Und ja, hab auch noch eine ordentliche Sammlung bei mir zu Hause.
0: Also, ich merke schon, die CDs bzw. DVDs, Blu-Rays sind immer noch sehr, sehr hoch im Kurs. Überrascht mich tatsächlich. Ich hätte gedacht, dass die meisten sagen, nee. Also DVD kommt mir nicht mehr ins Haus. Wie sieht's bei dir aus? DVD, Streaming? Hast du eine Meinung? Dann schick mir gerne weiterhin eine Sprachnachricht 0800 0303 666.
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0: Einen schönen Feierabend, einen schönen Donnerstagabend hier in deiner Rush Hour. Ein paar Minuten haben wir noch mit der Rush Hour, bevor es gleich mit der Heavy Hour weitergeht. Und da wird's jetzt nochmal herrlich Gatzi auf der Antenne.
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0: Das neue Airborne-Album Airborne war bei uns die Woche Album der Woche und hat die Maximum Rocker echt im Sturm erobert.
2: Absolut geil, absolutes Rock'n'Roll.
3: Das Album war das beste Album, was ich seit Jahren, Jahrzehnten gehört habe. Rock'n'Roll, ja, bestes Lied. Absolut unfassbar. Unfassbare Band.
0: Ja, oder um es mit den Worten von Airborne zu sagen, einfach nur ein Gutsy-Album. Und genau diesen Song vom Album gibt's jetzt nochmal für dich. Hier sind Airborne mit Gutsy.

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2: Im Studio Jan Seifert. 10 Tage vor der Abgeordnetenhauswahl hier in Berlin liefern sich Linke und CDU ein Kopf-an-Kopf-Rennen. In der neuen ARD-Vorwahlumfrage kommt die Linke auf 21, die CDU auf 20%. Knapp dahinter die AfD mit 18 und Grünen mit 16%. Die SPD stürzt auf 12% ab. Die aktuelle Spendenaffäre um Spitzenkandidat Krach soll laut Partei ja keine Auswirkungen auf den restlichen Wahlkampf haben. Die Wahlzettel seien schließlich gedruckt. Das BSW würde mit knapp 4% an der Mandatsschwelle scheitern. Und jeder 6. Wahlberechtigte hier in Berlin ist sich noch nicht sicher, wen er in 10 Tagen wählt. Das Notizbuch hat ihn verraten. Der Stromnetzsaboteur von Brandenburg und NRW soll 160 weitere Anschlagsziele aufgeschrieben haben. Tanja Wagner.
3: Es seien durch die Festnahme des Verdächtigen womöglich immer weitere Anschläge auf die Stromnetze verhindert worden, gibt sich der NRW-Innenminister überzeugt. Inzwischen wissen die Fahnder auch von 7 Lagern des Mannes. Bei einigen sei die Polizei bereits fündig geworden. Über 40 Abschussvorrichtungen für Raketen wurden in NRW, Brandenburg und Sachsen sichergestellt. Alles ziemlich professionell, sagt Reul. Auch wurden Substanzen zum Bau von Sprengsätzen entdeckt. In einem seiner Bekennerschreiben gibt der Mann den Kampf gegen die Stromerzeugung aus fossilen Brennstoffen als Motiv an.
2: Geld auf der hohen Kante zu haben, lohnt sich aktuell, weil die Europäische Zentralbank zum 2. Mal dieses Jahr in Folge die Zinsen erhöht, steigen auch die Erträge für Tages- oder Festgeld. Aktuell gibt es bis zu 4%. Schattenseite, wer einen Kredit braucht, muss bald länger oder mehr abbezahlen. Laufende Kredite soll das aber nicht betreffen.
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2: So weit ist Deutschland noch nie gekommen. Die deutsche Basketball-Frauenmannschaft steht bei der Heim-WM im Halbfinale. Gegen Belgien stand ein 93-74 Sieg am Ende auf der Anzeige. Gleich 6 Spielerinnen konnten zweistellig scoren. Am Samstag trifft Deutschland jetzt in der Vorschlussrunde auf Frankreich. Überraschung beim BVB, Nico Schlotterbeck ist schon zurück im Training und könnte jetzt am Samstag gegen Paderborn sogar ein Comeback geben. Der Innenverteidiger hatte sich ja bei der WM am Sprunggelenk verletzt, eigentlich war mit ihm erst in einem Monat gerechnet worden. Jetzt ist er sogar wieder ein Kandidat für Bundestrainer Klopp. Soweit das Neueste aus dem Star-FM News Center.
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5: Guten Abend und herzlich willkommen zu einer neuen Ausgabe der Heavy Hour hier auf Star-FM Maximum Rock. Wie immer erwarten dich in den nächsten 2 Stunden handverlesene Songs aus der Krawallmusikecke der harten und härtesten und vor allen Dingen neuen Sorte. Gleich geht's los mit der brandneuen Single von Slipknot, gerade erschienen. Außerdem mit dabei Neues von Behemoth und Dimmu Borgir, Neues von Ram, Neues von Amon Amarth, Graveyard sind mit dabei. Es geht ums neue Album von Space Chaser, was diese Woche erscheint. Und ich habe ein Interview geführt mit Tushi, dem Sänger von Audrey Horn aus Norwegen, der neues Album, ein Classic-Rock-Hard-Rock-Album par excellence ist. Ganz viel großartige, tolle neue Musik hier in der Heavy Hour. Ich freue mich, wenn du in den nächsten 2 Stunden hier mit dabei bist. Den Anfang macht wie immer ein Klassiker, heute zum 25. Geburtstag vom legendären God Hates Us All von Slayer, veröffentlicht am 11. September 2001. Hier ist Disciple.

Disciple von Slayer hier in der Heavy Hour auf Star FM Maximum Rock. Und wir bleiben im musikalischen Kosmos von Slayer und kommen zu einer Band, die ohne Slayer wahrscheinlich gar nicht denkbar wäre, nämlich Slipknot, deren Debütalbum ja auch gerade große 25-jährige Jubiläen gefeiert hat mit Neuauflagen. Und diese Woche kam ganz überraschend und ohne vorherige große Ankündigung eine brandneue Single von Slipknot raus. Sie heißt Arsenal. Ist ein ziemlich wüstes Oldschool-Getrümmer, so wie man sich das bei Slipknot wünschen kann. Also zurück zu den chaotischen Wurzeln. Und ich würde mich nicht wundern, wenn da demnächst nicht noch mehr erscheinen sollte, denn die Band hatte ja in der letzten Zeit genug Platz, um an neuem Material zu arbeiten. Ich will noch nicht so sehr spekulieren, aber es würde mich wundern, wenn es nur eine One-Off-Single sein würde. Wir hören da jetzt zusammen rein. Hier ist die brandneue Slipknot auf Star FM. Hier ist Arsenal.

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1: So chaotisch wie in den ganz frühen Anfangstagen sind mir persönlich Slipknot am allerliebsten, wenn man das hört und denkt, was ist das denn für ein Getrümmer? Aber in dem Chaos steckt eine Struktur und ich hoffe sehr, dass das, was da demnächst noch mehr kommen könnte, in dieselbe Richtung gehen könnte, um im Konjunktiv zu sprechen. Arsenal, brandneue Single von Slipknot, hier auf Starfm Maximum Rock. Bleiben wir bei den ungewöhnlichen Songs, gucken wir zu Turnstile. Eine Band, die mit ihrem letzten Album alles abgeräumt hat, was ging, zweimal eine große Europa-Tour gespielt hat, unter anderem zuletzt mit den Deftones, bei den Deftones im Vorprogramm. Und das letzte Turnstile-Album hat jetzt ein, wie soll man sagen, ein Makeover bekommen. Sie haben die Songs an verschiedene Künstlerinnen und Künstler und Projekte gegeben und haben die neu interpretieren lassen. Und da gibt es unterschiedliche Versionen von Turnstile-Songs. Einige gehen in die Club-Elektro-Richtung. Es gibt einen Song zusammen mit Sir Elton John. Das ist eine sehr interessante Tatsache. Und auf demselben Album wie Sir Elton John befinden sich auch die Maryland Deathcore-Könige Dying Fetus, die sich den Song Birds neu zur Brust genommen haben. Und wie das dann klingt, weil Elton John ist nicht ganz so die Heavy-Hour-Baustelle, aber Dying Fetus schon, hören wir uns das jetzt an. Hier ist die Dying Fetus-Version vom Turnstile-Klassiker Birds. Starfm Maximum Rock, das ist die Heavy-Hour.

0: Auch so kann es klingen. Jetzt bin ich nur gespannt, ob es vielleicht auch eine Demo-Version gibt von dem Song, wo Elton John dann singt. Na, wer weiß, das wäre lustig gewesen. Das war Birds im Original von Turnstile, hier in der Neuinterpretation von Dying Fetus.
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0: Willkommen nochmal. Nach diesem kurzen Ausflug ins musikalische Schnorchelland geht's jetzt klassischer im Hardrock weiter, nämlich mit Audrey Horn aus Bergen in Norwegen. Eine Band, die sich Mitte der 2000er gegründet hat und die ursprünglich eigentlich eine Spielwiese war für musikalische Experimente, die die Musiker der Band in ihren ursprünglichen Bands nicht verfolgen konnten. Bergen, Norwegen, natürlich eine Stadt, die vor allen Dingen für die Entwicklung von Black Metal wichtig war. Gitarrist Orvi Isdal unter anderem natürlich bei Enslaved. Aber dass das Audrey Horn machen, geht musikalisch komplett weg von diesem extrem musikalischen Bereich. Das haben Audrey Horn auf den letzten Alben immer wieder nachdrücklich bewiesen. Eine Band, die unglaubliche Spielfreude live hat, die ein gutes Gefühl dafür hat, so klassische, gute Hardrock-Melodien von der Größenordnung, sagen wir mal so, was Kiss angesetzt haben, das in die neue Zeit zu bringen, ohne dabei muffig oder retro zu sein. Eine Band, die mir sehr am Herzen liegt, die ich sehr mag und deren neues Album Achilles wirklich alles überstrahlt, was Audrey Horn bis jetzt gemacht haben. Ich habe ein Interview geführt mit Toshi von Audrey Horn, dem Sänger, dazu gleich mehr. Ich möchte aber erstmal ein Stückchen vom neuen Album von Audrey Horn hier in die Ohren bringen. Das ist The Eye of the Hurricane vom neuen Album von Audrey Horn hier auf Star FM.

0: wenn Audrey Horne eins können, dann ist es Ohrwürmer und Hits schreiben. Seit ich Eye of the Hurricane zum ersten Mal gehört habe, ich kriege das Ding nicht mehr aus meinem Kopf. Großartiger Song. Audrey Horne aus Norwegen, übrigens, falls wer es noch nicht weiß, benannt nach einer Figur aus der legendären 90er Jahre Fernsehserie Twin Peaks. Da gibt es eine Figur, eine Schauspielerin, ein Charakter namens Audrey Horne und da kommt der Bandname Audrey Horne dann her. Und Tushy, der Sänger von Audrey Horne, ist hauptberuflich eigentlich Tätowierer und arbeitet im Let's Bass Studio in Bergen und verdient damit seine Brötchen und sagt, ansonsten haben sie halt Spaß, Musik zu machen. Und der Trick an Audrey Horne ist, dass das eine Band ist, die das nicht auf einem professionellen Level so betreibt, dass sie alle zwei Jahre ein Album abliefern müssen, sondern sie machen immer nur ein Album, wenn sie Bock drauf haben. Und dann müssen die Songs halt richtig gut sein. Und wie er im Interview erzählt, für ihn muss ein Album immer funktionieren wie ein Buch, wie eine Geschichte. Du musst also in das Album eintauchen, in die Songs und lässt dich dann von der Geschichte tragen und erlebst dadurch etwas.
1: We've always sort of had this idea that an album should be a proper album. It should be.
2: Wir hatten immer die Vorstellung, dass ein Album ein richtiges Album sein sollte, eben wie ein Buch. Es sollte eine Erzählung haben, eine Struktur. Man muss mit etwas beginnen, das die Aufmerksamkeit packt. Und irgendwann muss man dann das Tempo herausnehmen. Und anschließend muss man es wieder anziehen. So denken wir eigentlich immer.
0: Tushy von Audrey Horne, der Sänger im Interview hier in der Heavy Hour auf Star FM Maximum Rock. Ich bitte, Entschuldigung, die Telefonqualität oder die Qualität vom Interview zu entschuldigen. Es ging in dem Moment nicht besser, weil die Zoom-Verbindung abgekackt ist und wir haben einen ganz klassischen Telefoninterview gemacht, wie man das vor 30 Jahren mal gemacht hat. Egal, was ich bei Audrey Horne so spannend finde, insbesondere am neuen Album, ist, dass sie es schaffen, musikalisch wirklich von der ersten Sekunde an gute Laune zu verbreiten, eine positive Stimmung zu verbreiten, dass du das Gefühl hast, du hörst diese Platte und kannst ganz kurz mal die Welt um dich herum vergessen. Und dann fängt er an zu singen und die erste Textzeile im ersten Song vom neuen Album ist: Es gab eine Zeit, bevor der Krieg begann und alles verändert hat. Wir waren mal eins und heute ist es nur noch wie gegen die. Bitte stellt das Feuer ein. Und ich dachte mir, Moment mal, das ist aber inhaltlich, textlich eine ganz andere Ebene als das, was die Musik in dem Album transportiert.
1: I agree with you. I think it's an album that sort of is that kind of like have a good time, get the gang together, you know. But at the same time, some of the lyrics on this are way more gloomier than they've been in a long time, and I think that has everything to do with sort of that we live in pretty gloomy times, and there are certain elements.
2: Ich finde, das Album hat etwas von eine gute Zeit haben, die Leute zusammentrommeln. Gleichzeitig sind einige Texte deutlich düsterer als früher. Das hat viel damit zu tun, dass wir in ziemlich düsteren Zeiten leben. Es gibt Aspekte der heutigen Welt, die ich sehr lange nicht mehr gespürt habe. Ich war schon lange nicht mehr so besorgt. Ich bin alt genug, um mich an die Angst vor der Atombombe oder an den Kalten Krieg zu erinnern. Am Ende des Kalten Krieges war ich noch ein Kind, aber ich erinnere mich an dieses Gefühl der Sorge. Und dieses Gefühl habe ich jetzt wieder. Und ich glaube, vielen Menschen geht es ähnlich. Was in Gaza, was in der Ukraine passiert, das wirkt so dystopisch. Es geht auch um den Wandel, Gier, Hypermaskulinität und all das scheinen heute akzeptabel zu sein. Früher war das nicht akzeptabel, aber aus irgendeinem Grund ist es jetzt normal geworden. Ich will nicht zu weit darauf eingehen, aber Korruption war früher etwas, das man verborgen und vertuscht hat. Heute geschieht sie ganz offen. Besonders das, was in der amerikanischen Regierung passiert, betrifft uns letztlich alle, auch wenn das ein anderes Land ist.
1: Normally one would hide and try to cover up, but these days it's like right out in the open, and especially with the administration in America, what's going on there, which is a totally different country, but it affects all of us, you know.
0: Tushy von Audrey Horne. Wer hätte gedacht, dass hinter einem Album, was so viel musikalisch gute Laune, Party, Samstagabend einen draufmachen verkörpert, dahinter so eine Weite und tiefe Nachdenklichkeit besteht mit Dingen, die jede und jeden von uns in diesen Tagen beschäftigen. Ein wichtiges Album, musikalisch und auch inhaltlich, das neue Album von Audrey Horne aus Norwegen. Es heißt Achilles und jetzt hören wir auf Star FM Maximum Rock hier in der Heavy Hour ein weiteres Stück. Hier sind Audrey Horne und Insanity.

0: Also wenn du guten Hardrock brauchst, geht am neuen Audrey Horde Album dieser Tage überhaupt gar nichts vorbei. Es heißt Achilles, ist gerade erschienen. Gehört haben wir gerade Goddamn Beautiful von Audrey Horde hier in der Heavy Hour auf Star FM Maximum Rock. Und ich habe mit Sänger Tushy zum neuen Audrey Horde Album ein Interview geführt und habe ihn zum Beispiel gefragt, dass diese verschiedenen Ebenen, die wir eben gerade auch angesprochen haben, also musikalisch gute Laune, aber inhaltlich, textlich schon Dinge, die sie bewegen und die sie nachdenken, dass das wichtig für die Band ist und dass sie das große Glück haben, genau das in ihrer Musik machen zu können, weil sie die Band, wie soll ich sagen, als professionelles Hobby betreiben. Die können einfach machen, worauf sie Bock haben und nicht, weil sie es machen müssen.
1: So I think the lyrics, a lot of the lyrics are either sort of a comment to that, or they are the opposite. They're just a good time, you know, because you sort of need distraction, you know, this idea that no, this rule that no idea is stupid, which I think helps us not to fall into that, you know, like
2: ich glaube, viele Texte sind entweder ein Kommentar dazu oder genau das Gegenteil. Sie sollen einfach Spaß machen, denn man braucht auch Ablenkung. Bei uns gilt diese Regel: keine Idee ist dumm. Das hilft uns dabei, nicht in diese Haltung zu geraten, in der man alles zu genau weiß und zu professionell angeht. Wir machen das schon sehr lange, aber wir haben es nie hauptberuflich als Vollzeitjob gemacht. Das bewahrt etwas von diesem kindlichen Nervenkitzel. Wenn wir das Vollzeitmusik machen würden und alles genauso machen würden wie, sagen wir, Motorhead oder Iron Maiden, dann würden wir wahrscheinlich viel zu professionell werden. So behalten wir uns eine kindliche Haltung. Jedes Mal, wenn wir ein Album machen, sind wir total aufgeregt. Und jedes Mal, wenn wir einen Gig spielen, freuen wir uns sehr darauf. Diese Begeisterung und die Idee, dass keine Idee zu dumm ist, halten die Sache für uns spielerisch.
1: So that and the fact that we sort of like no idea is a stupid idea kind of keeps things more playful for us.
0: Tushy, der Sänger von Audrey Horde, im Interview zum neuen Album Achilles hier auf Star FM Maximum Rock. Und eigentlich klingt es so einfach, wenn man sagt, der Schlüssel zu einem guten Album, der Schlüssel zu einem guten Song liegt darin, dass du es nicht zu sehr übertreibst, dass du es nicht zu sehr verkrampft machst, sondern einfach Spaß dabei hast. Das klingt so einfach. Für viele ist es dann oftmals in der praktischen Umsetzung ein bisschen komplizierter. Aber Tushy sagt selber, solange wir uns das behalten, solange wir diesen kindlichen Spieltrieb haben, solange wird diese Band auch weitergehen, weil sie bedeutet uns so viel. Und selbst das, was wir uns selber wünschen, dass wir Gräben überwinden und wieder gemeinsam Dinge tun und nicht gegeneinander sind, das erleben wir sogar in der Band, wenn wir auf Tour sind.
1: Of course, that's playing live is why we do this. We've been touring for many, many years. So, of course, a lot of the stuff about touring is getting a bit tiresome, you know.
2: Live zu spielen, dafür machen wir das. Wir sind seit vielen, vielen Jahren auf Tour und natürlich werden manche Dinge dann irgendwie etwas ermüdend. Ich liebe eigentlich alles am Touren. Das Warten, das Schlafen, in einem fahrenden Bus draußen in der Kälte zu stehen und mit Leuten zu reden. Aber manches davon ist nicht mehr ganz so interessant. Auf der Bühne ist das Gefühl aber exakt dasselbe wie am Anfang. Songs spielen, die Reaktion zu bekommen, bei neuen Songs diese Verbindung mit dem Publikum zu spüren. Das ist der Hauptgrund, warum wir das machen. Ich liebe die Arbeit im Studio und ich liebe es, etwas zu erschaffen, aber den Kick, den bekommst du live. Im Studio streiten wir viel, nicht auf eine schlechte Art. Wir kennen uns inzwischen so gut. Wir streiten, weil jeder das Beste für das Album will. Auf Tour streiten wir dagegen überhaupt nicht. Dann sind wir die besten Freunde. Früher haben wir ständig zusammen abgehangen, sind viermal die Woche was trinken gegangen, haben alles zusammen gemacht und gemeinsam Abendessen veranstaltet. Heute passiert das nicht mehr so oft. Wir werden ja alle älter und unser Privatleben hat sich verändert. Auf Tour können wir einfach wieder gute Freunde sein. Das ist wichtig und auch ein Teil davon, warum wir das machen.
1: It's really important because it's also part of why you do this.
0: Also wenn die Band dann eine gute Zeit hat, wenn sie spielen und wenn sie das Album mitbringen, was ja auch eine gute Zeit verspricht, und wenn es dann noch gute Konzerte werden, dann freue ich mich sehr auf Anfang Oktober. Dann sind Audrey Horde nämlich auf Deutschlandtour. 8. Oktober geht's los. Konzerte in Köln, Essen, Münster, Hamburg, München, Bamberg, Dresden und der Tourabschluss 24.10. in Berlin mit dem neuen Album Achilles von Audrey Horde. Eine Platte, die ich sehr, sehr mag, mit tolle Songs. Und das letzte Stück, das Titelstück, hören wir jetzt hier noch in der Heavy Hour als Abschluss fürs Interview. Hier sind die fantastischen Audrey Horde aus Norwegen mit

Was für ein tolles Album ist es geworden. Razorblade Bay, das neue Album von Space Chaser, der Neuanfang für die Skate Metal Punks hier aus der Rock City in Berlin. Das neue Space Chaser Album erscheint in dieser Woche. Der Song hier, 8 Minutes, ist da auch drauf. Und es gibt am Samstag im Mikropol am Nollendorfplatz eine Record Release Party mit Space Chaser, mit Zerre und noch zwei weiteren Bands, wo das neue Album zelebriert wird. Leo von Space Chaser war ja schon hier in der Sendung und hat ausführlich über die neuen Songs und die Entwicklung der Band gesprochen. Wenn du das ganze Interview nochmal hören willst, klickst du dich bei uns in die Mediathek in der Star FM Rock App. So, die nächsten, die ich noch vorstellen möchte, es gibt gleich noch weitere Songs von Space Chaser, keine Sorge. Die nächsten, die ich vorstellen möchte, ist ebenfalls eine neue Band aus Berlin, von denen ich bislang noch nichts gehört habe. Aber ich fand sie so spannend, dass ich dachte, die brauchen auch einen Platz hier in der Heavy Hour. Sie heißen 1XX und es geht so ein bisschen in die Ecke von so Bands wie Fjord zum Beispiel. Also sehr schlaue Texte, etwas vertrackte Strukturen, man muss sich kurz darauf einlassen, aber dann funktioniert es ganz hervorragend. Wir hören uns das mal an. Hier sind 1XX mit ihrem neuen Song Eden.

sehr interessanter Sound von einer neuen Band hier aus der Rock City in Berlin. Das waren 1XX mit Eden und die spielen bei der Unholy Alliance an diesem Samstag im Badehaus in Berlin. Eine Veranstaltung, die ja hier in der Rock City auch schon etabliert ist, die sich um den modernen Untergrund-Metal kümmert. Da werden auch noch spielen Obscure Existence und die schon bekannten Ferax. Das alles an diesem Samstag im Badehaus in Berlin bei der Unholy Alliance. Und wenn du dahin willst, habe ich ein paar Tickets für die Gästeliste für dich. Musst du aber schnell sein, weil es ist schon Samstag. Und schickst mir eine Mail an heavyhour@starfm.de für die Unholy Alliance am Samstag mit 1XX, mit Obscure Existence und mit Ferax. 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
2: Im Studio Jan Seifert. 10 Tage vor der Abgeordnetenhauswahl hier in Berlin liefern sich Linke und CDU ein Kopf-an-Kopf-Rennen. In der neuen ARD-Vorwahlumfrage kommt die Linke auf 21, die CDU auf 20%. Knapp dahinter die AfD mit 18 und Grünen mit 16%. Die SPD stürzt auf 12% ab. Die aktuelle Spendenaffäre um Spitzenkandidat Krach soll laut Partei ja keine Auswirkungen auf den restlichen Wahlkampf haben. Die Wahlzettel seien schließlich gedruckt. Das BSW würde mit knapp 4% an der Mandatsschwelle scheitern. Und jeder 6. Wahlberechtigte hier in Berlin ist sich noch nicht sicher, wen er in 10 Tagen wählt. Das Notizbuch hat ihn verraten. Der Stromnetzsaboteur von Brandenburg und NRW soll 160 weitere Anschlagsziele aufgeschrieben haben. Tanja Wagner.
3: Es seien durch die Festnahme des Verdächtigen womöglich immer weitere Anschläge auf die Stromnetze verhindert worden, gibt sich der NRW-Innenminister überzeugt. Inzwischen wissen die Fahnder auch von 7 Lagern des Mannes. Bei einigen sei die Polizei bereits fündig geworden. Über 40 Abschussvorrichtungen für Raketen wurden in NRW, Brandenburg und Sachsen sichergestellt. Alles ziemlich professionell, sagt Reul. Auch wurden Substanzen zum Bau von Sprengsätzen entdeckt. In einem seiner Bekennerschreiben gibt der Mann den Kampf gegen die Stromerzeugung aus fossilen Brennstoffen als Motiv an.
2: Geld auf der hohen Kante zu haben, lohnt sich aktuell, weil die Europäische Zentralbank zum 2. Mal dieses Jahr in Folge die Zinsen erhöht, steigen auch die Erträge für Tages- oder Festgeld. Aktuell gibt es bis zu 4%. Schattenseite, wer einen Kredit braucht, muss bald länger oder mehr abbezahlen. Laufende Kredite soll das aber nicht betreffen.
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2: So weit ist Deutschland noch nie gekommen. Die deutsche Basketball-Frauenmannschaft steht bei der Heim-WM im Halbfinale. Gegen Belgien stand ein 93-74 Sieg am Ende auf der Anzeige. Gleich 6 Spielerinnen konnten zweistellig scoren. Am Samstag trifft Deutschland jetzt in der Vorschlussrunde auf Frankreich. Überraschung beim BVB, Nico Schlotterbeck ist schon zurück im Training und könnte jetzt am Samstag gegen Paderborn sogar ein Comeback geben. Der Innenverteidiger hatte sich ja bei der WM am Sprunggelenk verletzt, eigentlich war mit ihm erst in 1 Monat gerechnet worden. Jetzt ist er sogar wieder ein Kandidat für Bundestrainer Klopp. Soweit das Neueste aus dem Star-FM News Center.
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4: Brothers and sisters, the time has come for each and every one of you to decide whether you are going to be the problem or whether you are going to be the solution.
5: That's right.
4: 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It takes 5 seconds. 5 seconds of decision. 5 seconds to realize your purpose here on the planet. It takes 5 seconds to realize that it's time to move. It's time to get down with it. Brothers, it's time to testify, and I want to know, are you ready to testify? 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
6: Herzlich willkommen zur 2. Runde der Heavy Hour hier auf Star-FM Maximum Rock. Es gibt gleich noch mehr von Space Chaser zu hören, keine Sorge, aber ich habe noch viel mehr neue Songs. Ich habe frischen Thrash von Angelos Apatrida aus Spanien, die neue Exhuma finde ich richtig gut. Amon Amarth haben einen neuen Song, es gibt was Neues von Ram zu hören. Und gleich geht's los mit einem der großen, unsterblichen Überklassiker der Heavy-Metal-Geschichte, nämlich dem legendären In League with Satan von natürlich vom gleichnamigen Album von Venom. Es gibt eine neue Interpretation auf einer neuen EP von Behemoth, die so ein paar Studio-Outtakes und neue Songs gefunden haben und die jetzt zusammengebracht haben. Und Behemoth bringen das zusammen mit Shagrath von Dimmu Borgir. Das ist quasi die, wenn es einem Heavy-Metal-Fußball-Turnier geben würde, wäre das wahrscheinlich die Hymne dazu. Das hören wir uns an. Hier sind Behemoth mit Dimmu Borgir in League with Satan.

Also das rumpelige Venom Original gefällt mir immer noch am besten. Das ist mir fast schon ein bisschen zu glatt, aber die Version finde ich trotzdem sehr interessant. Behemoth gemeinsam mit Shagrath von Dimmu Borgir in League with Satan in a Heavy Hour of Star FM Maximum Rock. Wir machen weiter mit einer weitere Neuinterpretation, jetzt klassischer Metal von Accept. Die feiern ja ihr 50. Jubiläum mit einer Platte mit lauter Neueinspielung von klassischen Songs, mit einer Besetzung und einer Gästeliste, die sich wirklich sehen lassen kann. Es ist alles dabei, was irgendwie Rang und Namen im Metal hat. Tobias Forge von Ghost ist mit dabei, Kirk Hammett von Metallica spielt Gitarre, Phil Anselmo singt, es gibt Billy Sheehan am Bass, Chuck Billy von Testament. Also es ist wirklich eine unfassbare Gästeliste, die dabei sind. Wir haben ja schon ein paar Songs gehört, auch die Version von Balls to the Wall gemeinsam mit Rob Halford. Und zu meiner persönlichen großen Freude haben sie einen meiner absoluten Accept-Lieblingssongs mit auf dieses Album gepackt vom Restless and Wild Album, nämlich Losers and Winners, gesungen von Hansi Kirsch von Blind Guardian. Ein Song, der musikalisch grandios ist, aber textlich ist er halt so absolut un-Metal-typisch, weil es geht darum, dass ein junger Mann in eine junge Frau verliebt ist und ihr seine Liebe gestehen muss in irgendeiner Form. Kurzer Gedankenblick, wir sind in den frühen 80ern, wo man sich noch keine Texte schreiben konnte. Und der Text geht darum, wenn du sie magst, dann schreib ihr doch einen Brief, in dem du ihr deine Zuneigung erklärst mit der tollen Textzeile, schreib einen Brief und du wirst sehen, es geht dir dann besser. Write a letter, you will see, you will feel better. Also mehr Poesie kann man in einem Metal-Song kaum bringen. Das ist das wirklich ganz grandiose Losers and Winners. Hier sind Accept in der neuen Version mit Hansi Kirsch in der Heavy Hour of Star FM. Ich schreibe jetzt einen Brief.

Legs of Thunder, das legendäre achtbeinige Pferd aus der Edda. Natürlich könnte das nur Amon Amarth sein, keine andere Band kann dieses Thema so in einen Song packen. Das kommt vom neuen Album The Allfather Awakens, es erscheint Anfang Oktober. Und dann gibt es hier in der Heavy Hour auch ein großes Special zum neuen Amon Amarth Album. Ich hatte nämlich gerade die Gelegenheit, mit Olavi Mikkonen, dem Gitarristen von Amon Amarth, ausführlich über das neue Album zu sprechen. Und dann Mitte Oktober gehen Amon Amarth auf große Europatour. Sie kommen auch nach Deutschland im Vorprogramm Soilwork und diese wirklich sehenswerten Orbit Culture. Es gibt Konzerte in Stuttgart, in Frankfurt, in Hamburg, in Leipzig, in Oberhausen, in Bamberg, in München und in Berlin am 7. November im Velodrom, präsentiert von StarFM Maximum Rock. Mehr Amon Amarth, wie gesagt, dann hier auf StarFM im Oktober. Jetzt weiter mit klassischem schwedischem Metal. An dem neuen Album von Ram kommt hoffentlich niemand vorbei. Eine ganz grandiose Band, die lange Zeit nichts haben vor sich hören lassen. Aber das, was die neuen Songs jetzt zeigen, heißt, dass wir sie wirklich immer wieder noch zu den ganz Großen zählen müssen. Hier sind Ram mit ihrem neuen Song.

Also Thrash ist momentan das große Ding. Es gibt so viele gute Thrash-Alben. Wir haben eben gehört Angelus Apatrida, Cycle of Ruin. Das hier gerade war Allocated Savagery vom neuen Album der legendären Exhuma. Und dann, wie schon in der Sendung schon mal erwähnt, nicht vergessen, diese Woche Razorblade Bay, das Comeback-Album, wenn wir es so bezeichnen wollen, der fantastischen Space Chaser. Es erscheint diese Woche am Samstag die Record-Release-Show im Mikropol in Berlin, gemeinsam mit Zerre und noch weiteren Gästen. Und da gibt es die Songs vom neuen Album zu hören. Diesen hier hoffentlich auch. Das sind Space Chaser, We Are The Night auf Star FM.

Another Night vom neuen Space Chaser Album Razor Blade Bay, die große Record Release Show in dieser Woche am Samstag im Mikropol in Berlin, gemeinsam mit Zerre und mit weiteren Gästen. Und den Song hier gibt's dann hoffentlich auch zu hören. Wir haben jetzt September, ne? Wenn ich ins Jahr 2026 so zurückgucke, es ist musikalisch so stark, es gab so viele großartige Alben, dass ich mich dieses Jahr wirklich schwer tue, nur eine Top-10-Liste zusammenzustellen, weil ich glaube, es sind mehr Platten, die ich aus diesem Jahr mitnehme in den Rest des musikalischen Lebens, wenn man so sagen will, die immer wieder auch auf meinen Playlisten und in meinem Plattenschrank landen. Die neue Space Chaser ist definitiv dabei und auch das neue Album der Villagers of Yonah City wird dabei sein. Eine Band aus Griechenland, die es schafft, auf der einen Seite Hard Rock, klassischen Rock, ein bisschen Stoner und auf der anderen Seite traditionelle griechische Folklore zusammen einen Song zu bringen. Das klingt so absurd, dass man sich es eigentlich fast nicht vorstellen kann. Wenn du die aber einmal siehst oder einmal hörst, diese Band hat so eine hypnotische Wirkung, dass ich wirklich fast süchtig nach den Villagers of Yonah City bin. Das letzte Album Age of Aquarius ist eins meiner Top 10 Alben der letzten 10 Jahre und ich hatte nie gedacht, dass ich die Chance mal werden habe, mit denen reden zu können, weil die, wie gesagt, aus einem kleinen Bergdorf in Griechenland kommen. Und dann gab es diesen Sommer kurzzeitig die Gelegenheit, doch ein Interview zu führen, weil die waren hier in der Nähe und habe ich gesagt, ihr kommt bitte sofort im Studio vorbei und konnt ihr schon mal ins neue Album Vence Remos reinhören. Es erscheint jetzt dieser Tage und es wird in der kommenden Ausgabe der Heavy Hour in 2 Wochen dann ein Interview geben mit dieser außergewöhnlichen Band aus Griechenland, Villagers of Yonah City. Wenn du die noch nicht kennst, hier ist die absolute Empfehlung als Neuentdeckung. Hier ist das Titelstück vom neuen Album, die Villagers of Yonah City mit Vence Remos.

Das waren die Villagers of Yonah City vom neuen Album Wenzel Remus, das Titelstück in der kommenden Ausgabe der Heavy Hour in 2 Wochen. Dann noch mehr dazu und ein ausführliches, großes Interview. Heute, wie gesagt, Special mit Audrey Horn zum neuen Album und auch der Hinweis sowohl auf die Space Chaser Record Release Party als auch die Unholy Alliance an diesem Samstag im Badehaus. Es ist viel los, es gibt viel neue Musik. Die haben wir hier in der Heavy Hour auch hoffentlich dir mitgegeben. Wenn du die Sendung nochmal hören willst, kannst du die jederzeit finden bei uns in der Mediathek, in der Star FM Rock App oder aber auf starfm.de. Mein Name ist Jakob Kranz. Ich bedanke mich sehr fürs Zuhören. Nächste Woche ist Danny mit dem Hellraiser da und ich verabschiede mich mit einem ersten Stück vom neuen Album der fantastischen Thronehammer. Hier ist Rise of Resistance. In diesem Sinne, lasst euch nicht ärgern. Tschüss.

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1: Im Studio Jan Seifert. 10 Tage vor der Abgeordnetenhauswahl hier in Berlin liefern sich Linke und CDU ein Kopf-an-Kopf-Rennen. In der neuen ARD-Vorwahlumfrage kommt die Linke auf 21, die CDU auf 20%. Knapp dahinter die AfD mit 18 und Grünen mit 16%. Die SPD stürzt auf 12% ab. Die aktuelle Spendenaffäre um Spitzenkandidat Krach soll laut Partei ja keine Auswirkungen auf den restlichen Wahlkampf haben. Die Wahlzettel seien schließlich gedruckt. Das BSW würde mit knapp 4% an der Mandatsschwelle scheitern. Und jeder 6. Wahlberechtigte hier in Berlin ist sich noch nicht sicher, wen er in 10 Tagen wählt. Das Notizbuch hat ihn verraten. Der Stromnetzsaboteur von Brandenburg und NRW soll 160 weitere Anschlagsziele aufgeschrieben haben. Tanja Wagner.
2: Es seien durch die Festnahme des Verdächtigen womöglich immer weitere Anschläge auf die Stromnetze verhindert worden, gibt sich der NRW-Innenminister überzeugt. Inzwischen wissen die Fahnder auch von 7 Lagern des Mannes. Bei einigen sei die Polizei bereits fündig geworden. Über 40 Abschussvorrichtungen für Raketen wurden in NRW, Brandenburg und Sachsen sichergestellt. Alles ziemlich professionell, sagt Reul. Auch wurden Substanzen zum Bau von Sprengsätzen entdeckt. In einem seiner Bekennerschreiben gibt der Mann den Kampf gegen die Stromerzeugung aus fossilen Brennstoffen als Motiv an.
1: Geld auf der hohen Kante zu haben, lohnt sich aktuell, weil die Europäische Zentralbank zum 2. Mal dieses Jahr in Folge die Zinsen erhöht, steigen auch die Erträge für Tages- oder Festgeld. Aktuell gibt es bis zu 4%. Schattenseite, wer einen Kredit braucht, muss bald länger oder mehr abbezahlen. Laufende Kredite soll das aber nicht betreffen.
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1: So weit ist Deutschland noch nie gekommen. Die deutsche Basketball-Frauenmannschaft steht bei der Heim-WM im Halbfinale. Gegen Belgien stand ein 93-74 Sieg am Ende auf der Anzeige. Gleich 6 Spielerinnen konnten zweistellig scoren. Am Samstag trifft Deutschland jetzt in der Vorschlussrunde auf Frankreich. Überraschung beim BVB, Nico Schlotterbeck ist schon zurück im Training und könnte jetzt am Samstag gegen Paderborn sogar ein Comeback geben. Der Innenverteidiger hatte sich ja bei der WM am Sprunggelenk verletzt, eigentlich war mit ihm erst in 1 Monat gerechnet worden. Jetzt ist er sogar wieder ein Kandidat für Bundestrainer Klopp. Soweit das Neueste aus dem Star-FM News Center.
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4: Im Studio Jan Seifert. Gute Nachrichten für tausende Pendler auf der RE1-Strecke zwischen Berlin und Frankfurt an der Oder. Die geplante Vollsperrung wegen der Sanierung ab 2029 wird kürzer und in zwei Etappen aufgeteilt. 2x4 Monate statt 9 am Stück. Und die Arbeiten konzentrieren sich östlich von Fürstenwalde. Zwischen Berlin und Fürstenwalde soll der Nahverkehr also weitgehend rollen. Die Krankenkassen haben sich offenbar verzockt mit Finanzanlagen. Das Geld von Patienten und Medizinern floss vor allem in Immobilienfonds, die pleite gingen. Rechtlich ist das zwar erlaubt, wie hoch die Verluste aber ausfallen, ist offiziell noch nicht bekannt. Und so weit ist Deutschland noch nie gekommen. Die deutsche Basketball-Frauenmannschaft steht bei der Heim-WM im Halbfinale. Gegen Belgien stand ein 93-74 Sieg am Ende auf der Anzeige. Gleich 6 Spielerinnen konnten zweistellig scoren. Am Samstag trifft Deutschland jetzt in der Vorschlussrunde auf Frankreich. Soweit der StarFM-Nachrichtenüberblick.
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Ruhe im Auge des Sturms. Direkt intensiv und mit der typischen Mischung aus Härte und Gefühl für die Five Finger Death Punch geliebt werden. 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Five Finger Death Punch mit ihrer neuen Single Eye of the Storm. 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
1: Im Studio Jan Seifert. Gute Nachrichten für tausende Pendler auf der RE1-Strecke zwischen Berlin und Frankfurt an der Oder. Die geplante Vollsperrung wegen der Sanierung ab 2029 wird kürzer und in zwei Etappen aufgeteilt. 2x4 Monate statt 9 am Stück. Und die Arbeiten konzentrieren sich östlich von Fürstenwalde. Zwischen Berlin und Fürstenwalde soll der Nahverkehr also weitgehend rollen. Die Krankenkassen haben sich offenbar verzockt mit Finanzanlagen. Das Geld von Patienten und Medizinern floss vor allem in Immobilienfonds, die pleite gingen. Rechtlich ist das zwar erlaubt, wie hoch die Verluste aber ausfallen, ist offiziell noch nicht bekannt. Und so weit ist Deutschland noch nie gekommen. Die deutsche Basketballfrauenmannschaft steht bei der Heim-WM im Halbfinale. Gegen Belgien stand ein 93-74 Sieg am Ende auf der Anzeige. Gleich 6 Spielerinnen konnten zweistellig scoren. Am Samstag trifft Deutschland jetzt in der Vorschlussrunde auf Frankreich. Soweit der Star-FM-Nachrichtenüberblick.
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The Props und Get Off.

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1: Im Studio Jan Seifert. Gute Nachrichten für tausende Pendler auf der RE1-Strecke zwischen Berlin und Frankfurt an der Oder. Die geplante Vollsperrung wegen der Sanierung ab 2029 wird kürzer und in zwei Etappen aufgeteilt. 2x4 Monate statt 9 am Stück. Und die Arbeiten konzentrieren sich östlich von Fürstenwalde. Zwischen Berlin und Fürstenwalde soll der Nahverkehr also weitgehend rollen. Die Krankenkassen haben sich offenbar verzockt mit Finanzanlagen. Das Geld von Patienten und Medizinern floss vor allem in Immobilienfonds, die pleite gingen. Rechtlich ist das zwar erlaubt, wie hoch die Verluste aber ausfallen, ist offiziell noch nicht bekannt. Und so weit ist Deutschland noch nie gekommen. Die deutsche Basketball-Frauenmannschaft steht bei der Heim-WM im Halbfinale. Gegen Belgien stand ein 93-74 Sieg am Ende auf der Anzeige. Gleich 6 Spielerinnen konnten zweistellig scoren. Am Samstag trifft Deutschland jetzt in der Vorschlussrunde auf Frankreich. Soweit der StarFM-Nachrichtenüberblick.
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1: Im Studio Jan Seifert. Gute Nachrichten für tausende Pendler auf der RE1-Strecke zwischen Berlin und Frankfurt an der Oder. Die geplante Vollsperrung wegen der Sanierung ab 2029 wird kürzer und in zwei Etappen aufgeteilt. 2x4 Monate statt 9 am Stück. Und die Arbeiten konzentrieren sich östlich von Fürstenwalde. Zwischen Berlin und Fürstenwalde soll der Nahverkehr also weitgehend rollen.

0: Die Krankenkassen haben sich offenbar verzockt mit Finanzanlagen. Das Geld von Patienten und Medizinern floss vor allem in Immobilienfonds, die pleite gingen. Rechtlich ist das zwar erlaubt, wie hoch die Verluste aber ausfallen, ist offiziell noch nicht bekannt. Und so weit ist Deutschland noch nie gekommen. Die deutsche Basketball-Frauenmannschaft steht bei der Heim-WM im Halbfinale. Gegen Belgien stand ein 93-74 Sieg am Ende auf der Anzeige. Gleich 6 Spielerinnen konnten zweistellig scoren. Am Samstag trifft Deutschland jetzt in der Vorschlussrunde auf Frankreich. Soweit der Star-FM-Nachrichtenüberblick.
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